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1: Der Wochenstart ist meist bewölkt und ganz vereinzelt kann es heute mal regnen, aber auch die Sonne schafft's durch. Dazu ist es aber kühler wie die vergangenen Tage. Die 20 Grad, die kratzt man nicht ganz.
0: Es ist 2:30. 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
2: Ich bin Hendrik Daum. Erstmals in der bundesdeutschen Geschichte ist die CDU aus einem Landtag geflogen. In Mecklenburg-Vorpommern ist sie nicht mehr im Landtag vertreten. Nach dem vorläufigen Endergebnis erreicht die CDU nur 4,9% der Stimmen. Sieger der Landtagswahl ist die AfD mit gut 38%. Die SPD von Ministerpräsidentin Schwesig kommt auf 35,5%. Die Linke und die Grünen schaffen es in den Landtag. SPD, Linke und Grüne hätten gemeinsam eine Mehrheit. Schwesig im ZDF.
3: Die AfD hat keine Mehrheiten einer Regierung zu bilden. Die Mehrheit liegt bei den demokratischen Parteien. Und ich wünsche mir, dass alle ins Gespräch gehen unter den Demokraten und ausloten, wie man gemeinsam eine demokratische Regierung bilden kann.
2: Bei der Abgeordnetenhauswahl in Berlin hat sich die Linke unter Spitzenkandidatin Elif Eralp mit fast 26% durchgesetzt. Die CDU erreicht nur noch knapp 19%. Danach folgen die AfD mit 16, die Grünen mit 14 und die SPD mit 12%. Der Präsident des Deutschen Instituts für Wirtschaftsforschung, Fratscher, hat die geplanten Maßnahmen der Bundesregierung gegen die hohen Spritpreise scharf kritisiert. Der erneute Tankrabatt koste viel Geld, das die Bundesregierung gar nicht habe und sei auch sozial ungerecht. Das waren die Nachrichten um 9:30.
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2: Zwei Meldungen haben wir. Einmal die A9 München Richtung Nürnberg. Bitte aufpassen. Zwischen Lenting und Denkendorf, da steht ein Pannen-LKW. Und die A99 haben wir noch, die Ostumfahrung München Richtung Salzburg. Hier ein unbeleuchtetes Pannenauto auf dem Standstreifen zwischen dem Kreuz München-Ost und H.
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1: Viele Wolken, gelegentlich mal Sonne, ganz vereinzelt auch Regen. Zusammengefasst, der Wochenstart heute, der ist gemischt. Und kühler ist es auch als die Tage davor. Auf 15 bis 18 Grad geht's Thermometer heute rauf.
0: Es ist 3 Uhr. 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
2: Ich bin Hendrik Daum. Es ist eine historische Schlappe für die Kanzlerpartei. Erstmals in der bundesdeutschen Geschichte ist die CDU aus einem Landtag geflogen. In Mecklenburg-Vorpommern schafft sie es mit nur noch 4,9% nicht mehr in den Landtag. Sieger der Landtagswahl ist die AfD mit gut 38%. Die SPD von Ministerpräsidentin Schwesig kommt auf 35,5%. Die Linke und die Grünen schaffen es in den Landtag. SPD, Linke und Grüne hätten gemeinsam eine Regierungsmehrheit. Die Abgeordnetenhauswahl in Berlin hat die Linke unter Spitzenkandidatin Elif Eralp mit fast 26% und großem Vorsprung gewonnen. Die CDU erreicht nur noch knapp 19%. Danach folgen die AfD mit 16%, die Grünen mit 14% und die SPD mit 12%. Nach dem Hackerangriff auf die Ludwig-Maximilians-Universität wirft der SPD-Landtagsabgeordnete von Brunn der Hochschule vor, die Betroffenen erst nach 3 Tagen informiert zu haben. Laut LMU haben die Hacker Namen, Adressen und Bankdaten von Studenten abgegriffen. Der Präsident des Deutschen Instituts für Wirtschaftsforschung, Fratscher, hat die geplanten Maßnahmen der Bundesregierung gegen die hohen Spritpreise scharf kritisiert. Der erneute Tankrabatt koste viel Geld, das die Bundesregierung gar nicht habe und sei auch sozial ungerecht. Die Regierung in Italien will muslimischen Schülerinnen verbieten, Gesichtsschleier zu tragen. In Italien gehe man mit unverhülltem Gesicht zur Schule, sagte Regierungschefin Meloni. Außerdem kündigte sie an, den Anteil ausländischer Schüler in jeder Klasse zu begrenzen. Diese Obergrenze soll die Integration beschleunigen. In der Fußball-Bundesliga hat Paderborn am Abend Hoffenheim mit 3:1 besiegt. Zuvor endete das Aufsteigerduell Schalke gegen Elversberg torlos mit 0:0. Leverkusen gewann gegen Leipzig mit 2:0. Und das deutsche Tennisteam steht im Finale des Davis Cups. Alexander Zverev sorgte für den entscheidenden 3. Punkt. Zuletzt stand die deutsche Mannschaft 1993 im Finale des Davis Cups.
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2: Eine Meldung haben wir von der A8 München Richtung Stuttgart. Hier gab es einen Unfall zwischen dem Dreieck München-Eschenried und Dachau-Fürstenfeldbruck.
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1: Der Wochenstart ist meist bewölkt und ganz vereinzelt kann es heute mal regnen, aber auch die Sonne schafft's durch. Dazu ist es aber kühler wie die vergangenen Tage. Die 20 Grad, die kratzt man nicht ganz.
0: Es ist 3:30. 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
2: Ich bin Hendrik Daum. Es ist eine historische Schlappe für die Kanzlerpartei. Erstmals in der bundesdeutschen Geschichte ist die CDU aus einem Landtag geflogen. In Mecklenburg-Vorpommern schafft sie es mit nur noch 4,9% nicht mehr in den Landtag. Sieger der Landtagswahl ist die AfD mit gut 38%. Die SPD von Ministerpräsidentin Schwesig kommt auf 35,5%. Die Linke und die Grünen schaffen es in den Landtag. SPD, Linke und Grüne hätten gemeinsam eine Regierungsmehrheit. Die Abgeordnetenhauswahl in Berlin hat die Linke unter Spitzenkandidatin Elif Erhalb mit fast 26% und großem Vorsprung gewonnen. Die CDU erreicht nur noch knapp 19%. Danach folgen die AfD mit 16%, die Grünen mit 14% und die SPD mit 12%. Der Präsident des Deutschen Instituts für Wirtschaftsforschung, Fratscher, hat die geplanten Maßnahmen der Bundesregierung gegen die hohen Spritpreise scharf kritisiert. Der erneute Tankrabatt koste viel Geld, das die Bundesregierung gar nicht habe und sei auch sozial ungerecht. Das waren die Nachrichten um 3:30.
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2: Eine Meldung haben wir von der A8 München Richtung Stuttgart. Hier gab es einen Unfall zwischen dem Dreieck München-Eschenried und Dachau-Fürstenfeldbruck.
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1: Viele Wolken, gelegentlich mal Sonne, ganz vereinzelt auch Regen. Zusammengefasst, der Wochenstart heute, der ist gemischt. Und kühler ist es auch als die Tage davor. Auf 15 bis 18 Grad geht's Thermometer heute rauf.
0: Es ist 4 Uhr. 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
2: Ich bin Hendrik Daum. Das ist ein Novum in der bundesdeutschen Geschichte. Erstmals ist die CDU aus einem Landtag geflogen. In Mecklenburg-Vorpommern scheiterte die CDU mit nur 4,9% an der 5%-Hürde. Sieger der Landtagswahl ist die AfD mit gut 38%. Die SPD von Ministerpräsidentin Schwesig kommt auf 35,5%. Ein Dreierbündnis aus SPD, Linke und Grünen hätte eine Regierungsmehrheit. Schwesig im ZDF.
3: Die AfD hat keine Mehrheiten, eine Regierung zu bilden. Die Mehrheit liegt bei den demokratischen Parteien. Und ich wünsche mir, dass alle ins Gespräch gehen unter den Demokraten und ausloten, wie man gemeinsam eine demokratische Regierung bilden kann.
2: Und die Abgeordnetenhauswahl in Berlin hat die Linke deutlich mit fast 26% gewonnen. Die CDU stürzt ab auf knapp 19%. Danach folgen die AfD mit 16%, die Grünen mit 14% und die SPD mit 12%. Das Münchner Oktoberfest hat einen Bilderbuchstart erlebt. Die Festleitung schätzt die Besucherzahl am ersten Wiesnwochenende auf knapp 1 Million. Einen besseren Auftakt könne man sich nicht wünschen, sagte Wiesnchef Scharpf. Auch schlimme Einsätze blieben den Helfern bisher erspart. Der frühere Bundesverkehrsminister Scheuer muss sich ab heute vor Gericht verantworten. Er soll vor dem Untersuchungsausschuss zur Pkw-Maut gelogen haben. Scheuer steht deshalb vor dem Berliner Landgericht wegen des Verdachts der Falschaussage. Scheuer weist die Vorwürfe zurück. Insgesamt sind 12 Verhandlungstage angesetzt. Die Pkw-Maut ist am Ende ja gescheitert. Den deutschen Steuerzahler hat das 270 Millionen Euro gekostet. Der neue Bundestrainer Jürgen Klopp empfängt heute den ersten Teil seines XXL-Kaders. Bis zum Mittag sollen alle Spieler in Herzogenaurach eintreffen. Dort bereitet sich das DFB-Team auf das erste Klopp-Länderspiel am Donnerstag gegen die Niederlande vor. Thomas Bremser berichtet.
4: Klopp muss nicht nur jede Menge Spieler kennenlernen, sondern ihnen auch seine Spielweise und Taktik erklären. Nach nur wenigen Trainingseinheiten geht es Mittwoch dann schon weiter nach Amsterdam zum Auftakt in der Nations League. Klopp hat ja für seine ersten 4 Spiele fast 2 komplett unterschiedliche Kader nominiert. Heute trifft er unter anderem auf seinen neuen Stammtorhüter Marc-André Ter Stegen, Kapitän Joshua Kimmich und gleich 6 Neulinge.
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2: Eine Meldung haben wir von der A8 Salzburg Richtung München. Die ist jetzt gesperrt worden zwischen Achenmühl und Rohrdorf. Da ist ein LKW umgestürzt. Der muss jetzt aufwendig geborgen werden. Eine Umleitung ist für euch eingerichtet über die U22.
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0: Das Niederbayern-Wetter.
1: Der Wochenstart ist meist bewölkt und ganz vereinzelt kann es heute mal regnen, aber auch die Sonne schafft's durch. Dazu ist es aber kühler wie die vergangenen Tage. Die 20 Grad, die kratzt man nicht ganz.
0: Es ist 16:30. 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
2: Ich bin Hendrik Daum. Das ist ein Novum in der bundesdeutschen Geschichte. Erstmals ist die CDU aus einem Landtag geflogen. In Mecklenburg-Vorpommern scheiterte die CDU mit nur 4,9% an der 5%-Hürde. Sieger der Landtagswahl ist die AfD mit gut 38%. Die SPD von Ministerpräsidentin Schwesig kommt auf 35,5%. Ein Dreierbündnis aus SPD, Linke und Grünen hätte eine Regierungsmehrheit. Schwesig im ZDF.
3: Die AfD hat keine Mehrheiten, eine Regierung zu bilden. Die Mehrheit liegt bei den demokratischen Parteien. Und ich wünsche mir, dass alle ins Gespräch gehen unter den Demokraten und ausloten, wie man gemeinsam eine demokratische Regierung bilden kann.
2: Und die Abgeordnetenhauswahl in Berlin hat die Linke deutlich mit fast 26% gewonnen. Die CDU stürzt ab auf knapp 19%. Danach folgen die AfD mit 16%, die Grünen mit 14% und die SPD mit 12%. Der frühere Bundesverkehrsminister Scheuer muss sich ab heute vor Gericht verantworten. Er soll vor dem Untersuchungsausschuss zur Pkw-Maut gelogen haben. Scheuer steht deshalb vor dem Berliner Landgericht wegen des Verdachts der Falschaussage. Scheuer weist die Vorwürfe zurück. Insgesamt sind 12 Verhandlungstage angesetzt. Die Pkw-Maut ist am Ende ja gescheitert. Den deutschen Steuerzahler hat das 270 Millionen Euro gekostet. Das waren die Nachrichten um 16:30.
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2: Eine Meldung haben wir von der A8 Salzburg Richtung München. Die ist jetzt gesperrt worden zwischen Achenmühle und Rohrdorf. Da ist ein LKW umgestürzt. Der muss jetzt aufwendig geborgen werden. Eine Umleitung ist für euch eingerichtet über die U22.
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1: Viele Wolken, gelegentlich mal Sonne, ganz vereinzelt auch Regen. Zusammengefasst, der Wochenstart heute, der ist gemischt. Und kühler ist es auch als die Tage davor. Auf 15 bis 18 Grad geht's Thermometer heute rauf.
2: Es ist 5 Uhr. 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
3: Ich bin Hendrik Daum. Einen schönen guten Morgen. Es ist eine historische Schlappe für die Kanzlerpartei. Erstmals in der bundesdeutschen Geschichte ist die CDU aus einem Landtag geflogen. In Mecklenburg-Vorpommern scheitert sie mit nur noch 4,9% an der 5%-Hürde. Sieger der Landtagswahl ist die AfD mit gut 38%. Die SPD von Ministerpräsidentin Schwesig kommt auf 35,5%. SPD, Linke und Grüne hätten gemeinsam eine Regierungsmehrheit. Und schauen wir nach Berlin. Hier hat die Linke die Abgeordnetenhauswahl mit fast 26% und großem Vorsprung gewonnen. Die CDU stürzt ab auf nur noch knapp 19%. Das Münchner Oktoberfest hat einen Bilderbuchstart erlebt. Die Festleitung schätzt die Besucherzahl am ersten Wiesnwochenende auf knapp 1 Million. Einen besseren Auftakt könne man sich nicht wünschen, sagte Wiesnchef Scharpf. Auch schlimme Einsätze blieben den Helfern bisher erspart. Kurios, ein 25-jähriger Berliner brach sich den Arm beim Armdrücken. Inzwischen ist auch klar, warum ein Fahrgeschäft plötzlich anhielt und einige Menschen minutenlang kopfüber hängen blieben. Ein defekter Sensor hatte das Karussell gestoppt. Das Bauteil wurde ausgewechselt. Verletzt wurde bei dem Vorfall niemand. Nach dem Hackerangriff auf die Ludwig-Maximilians-Universität wirft der SPD-Landtagsabgeordnete von Brunn der Hochschule vor, die Betroffenen erst nach 3 Tagen informiert zu haben. Laut LMU haben die Hacker Namen, Adressen und Bankdaten von Studenten abgegriffen. Der neue Bundestrainer Jürgen Klopp empfängt heute den ersten Teil seines XXL-Kaders. Bis zum Mittag sollen alle Spieler in Herzogenaurach eintreffen. Dort bereitet sich das DFB-Team auf das erste Klopp-Länderspiel am Donnerstag gegen die Niederlande vor. Thomas Bremser berichtet.
4: Klopp muss nicht nur jede Menge Spieler kennenlernen, sondern ihnen auch seine Spielweise und Taktik erklären. Nach nur wenigen Trainingseinheiten geht es Mittwoch dann schon weiter nach Amsterdam zum Auftakt in der Nations League. Klopp hat ja für seine ersten 4 Spiele fast 2 komplett unterschiedliche Kader nominiert. Heute trifft er unter anderem auf seinen neuen Stammtorhüter Marc-André Ter Stegen, Kapitän Joshua Kimmich und gleich 6 Neulinge.
5: Vielen Dank. Mehr News wieder in einer halben Stunde. Wir schauen jetzt auf die Straßen. Es ist noch ruhig. Ihr kommt gut durch. Geblitzt wird heute Morgen schon auf der B299 und zwar Landshut Richtung Vilsbiburg, Höhe Geisenhausen. Wenn ihr noch irgendwo einen Blitz entdeckt, jederzeit gerne durchklingeln oder eine WhatsApp 0800 14 15 800.
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5: Kurz nach 5, Montag nach dem ersten Wiesnwochenende, habt ihr euch den Oktoberfestpreiswahnsinn gegeben? Das ist total.
7: Gott bewahre, nur noch verrückt, oder?
5: Ja.
7: 15,80 Euro im Schnitt für die Maßbier, 17 Euro für ein halbes Händel und der Kaiserschmarrn 27,50 Euro. Also, da weiß ich echt bessere Wege, Geld auszugeben.
5: Ja, Schuhe, ob es das besser macht.
7: Anderes Thema, bitte.
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7: Gleich der wunderbare Bruno Mars. I Just Might. Und es geht in die 80er mit den Dire Straits. Guten Morgen.

0: Marit Larsen im Musikmix deines Lebens. If a song could get me you. Guten Morgen am Montag.
1: Der 21. September heute. Vor 102 Jahren bekommt Italien seine erste Autostrada. Die Autobahn hat damals Mailand und Varese verbunden, war 48 Kilometer lang und ist von Italiens König Viktor Emanuel eröffnet worden.
0: Spektakulärer Gefängnisausbruch vor 40 Jahren. Alfred Lecky, der berüchtigste Kriminelle in der Nachkriegszeit, der kann zum vierten Mal aus dem Gefängnis entkommen. Nicht umsonst hat er den Spitznamen Ausbrecherkönig.
1: Vor 35 Jahren schaffen Status Quo ins Guinness Buch der Rekorde. Zu ihrem 25. Bühnenjubiläum spielen sie 1991 innerhalb von 12 Stunden in 4 verschiedenen Stadien in Großbritannien. Respekt.
0: Geburtstagskinder heute, Gruselkult-Schriftsteller Stephen King, der wird 79, Schauspieler Bill Murray 76 und Rüppelmusiker Liam Gallagher von Oasis wird 54.
1: Wir bleiben rockig. Unser Tageshit heute von den Dire Straits. Die sind vor 41 Jahren auf Platz 1 der Charts mit Money for Nothing.
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0: Guten Morgen am Montag, 16:45 vorbei, Freunde. 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
1: Wir drücken die Daumen und holen jetzt Bruno Mars raus mit I Just Might. Guten Morgen bei den Muntermachern.

0: wieder Montag. Guten Morgen am 21. September.
1: Es wird 5:30. Matthias Löw hat das nächste News-Update für uns mit dem Thema.
0: Großbrand in Vilsbiburg.
1: Das und mehr gleich. Wie jetzt noch der Wettercheck?
0: Na, viele Wolken, etwas Sonne, so 12 bis 17 Grad heute. Vereinzelt kann es mal tröpfeln. Morgen geht's dann mit Nebel in den Dienstag. Ansonsten wechseln sich Sonne und Wolken ab. Die Temperaturen ähnlich wie heute.
2: Es ist 5:30. 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
3: Mit Matthias Löw. Guten Morgen. Deutschlands Autobauer verlieren weiter an Boden. Nicht nur der Umsatz sinkt. VW, Mercedes, Audi und auch BMW wollen Stellen abbauen. Die IG Metall reagiert und zieht heute bundesweit Aktionen durch. Auch an den BMW-Werken in Dingolfing und Landshut. Dazu Benjamin Freund von der IG Metall Landshut.
4: Am Mittag bzw. Nachmittag zu Schichtwechsel werden wir mit unseren Vertrauensleuten, mit den Beschäftigten bei BMW vors Werktor ziehen, um einfach eine sichtbare Aktion auch in der Region zu machen, was unsere Forderungen an die Arbeitgeber und auch an die Politik sind.
3: Auswirkungen auf die Produktion bei BMW haben die Aktionen nicht. In ganz Deutschland finden heute über 200 solcher Kundgebungen statt.
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5: Meter hoch schlagen die Flammen aus einer landwirtschaftlichen Halle in Vilsbiburg. Rund 150 Einsatzkräfte eilen gestern Mittag zu dem Heulager. Trotz des Großeinsatzes ist die Halle nicht mehr zu retten, Teile stürzen sogar ein. Um Glutnester zu löschen, bricht das THW mit schwerem Gerät das komplette Gebäude ab. Die Helfer verhindern aber, dass die Flammen auf andere Häuser übergreifen. 5 Feuerwehrler werden leicht verletzt. Die Lösch- und Aufräumarbeiten sind auch jetzt noch nicht vorbei. Der Schaden geht in die Millionen. Die Brandursache steht noch nicht fest. Aus Vilsbiburg, Petra Jakobs.
2: Region Flughafen aktuell.
6: Hier heißt es Reinigungsauto gegen Flugzeug. Der kuriose Unfall spielt sich mitten in der Nacht auf dem Vorfeld ab. Das Reinigungsfahrzeug donnert erst gegen das Triebwerk eines abgestellten Flugzeugs und dann gegen eine Passagiertreppe. Wahrscheinlich hat der Fahrer wegen eines gesundheitlichen Problems die Kontrolle über seinen Wagen verloren. Ein Rettungshubschrauber fliegt den Schwerverletzten in eine Klinik. Auf den Flugbetrieb wirkt sich der Unfall nicht aus, weil er während des Nachtflugverbots passiert ist. Aus dem Erdinger Moos, Daria Felsner.
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3: Das ist eine historische Niederlage für die CDU. In Mecklenburg-Vorpommern fliegt die Kanzlerpartei gestern mit 4,9% aus dem Landtag. Die AfD wird stärkste Kraft, die SPD folgt auf Platz 2. In Berlin gewinnt die Linke deutlich, die CDU verliert hier auch, wird aber noch die zweitstärkste Kraft. Die Wahlergebnisse in Mecklenburg-Vorpommern und Berlin setzen die schwarz-rote Koalition zusätzlich unter Druck. Kanzler Merz will trotz der Verluste am Reformkurs festhalten. Bei der Wahl in Meck-Pomm spricht er von einem Desaster. In der SPD werden dagegen Korrekturen gefordert, besonders bei der Rentenpolitik. Die Wiesn ist mit knapp 1 Million Gästen am ersten Wochenende glänzend gestartet. Größere Notfälle sind ausgeblieben, 2 kuriose Zwischenfälle gab es aber. Ein Berliner bricht sich beim Armdrücken den Arm und ein Wiesnfahrgeschäft bleibt stehen. Die Passagiere hängen eine Weile kopfüber in der Luft. Soweit unser News-Update. Mehr gibt's auf der Website und in der App.
0: Danke Matthias, wir schauen auf die Straßen. Achtung bitte auf der A92 Deggendorf Richtung München zwischen Dingolfing West und Wörth an der Isar. Hier sind Standstreifen und rechter Fahrstreifen blockiert, Grund ist ein defekter LKW. Außerdem befinden sich Personen auf der Fahrbahn. Es wird schon geblitzt heute Morgen und zwar auf der B299 Landshut Richtung Vilsbiburg Höhe Geisenhausen. Wenn ihr noch irgendwo einen entdeckt, jederzeit gerne durchklingeln 0800 14 15 800. Danke und gute Fahrt.
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0: Guten Morgen, am Montag 5:30 vorbei.
1: Oh, ganz schön früh.
0: Naja, dann bringen wir jetzt mal den Kreislauf in Schwung.
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0: Super One Hit Wonder gefällig.
1: Her damit.
0: Mhm. Redbox mit Lina Mi.
1: Klingt jetzt irgendwie ansatzweise crazy.
0: Ja, und vielleicht genau deshalb ein Wahnsinns-One-Hit-Wonder. Was hast du zu bieten?
1: Die Fiction Factory. Feels like heaven.
0: Naja, ich weiß nicht, wenn sich der Himmel wie ein Montagmorgen 5:30 anfühlt, dann lebe nicht.
1: Siehst du, wie muss dann die Hölle erst sein?
0: Das ist auch wieder wahr. Wie fühlt sich euer Montagmorgen an? In welche Richtung tendiert ihr? Redbox mit Lina und mir?
1: Oder die Fiction Factory mit Feels like heaven? Ihr bestimmt wieder. 0800 14 15 800, eure WhatsApp zu uns ins Studio.
0: Oder ihr stimmt einfach ab auf unseren Social Media Kanälen. 2 Songs habt ihr wieder Zeit.

0: Ja, man tut ja auch, die wollen schon wissen, um gleich 5:45. Dance with Bombardi.
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0: Da ist die Alex heute ganz schmusibu unterwegs. Feels like die Fiction Factory mit Feels Like Heaven. Also ich habe ja schon gesagt, wenn sich der Himmel anfühlt wie ein Montagmorgen, buff, dann lieber die Hölle.
2: Von wegen. Die Svenja aus Ergolding hat eine WhatsApp an die 0800 14 15 800 geschickt. Cool, Alex. Genau so. Feels Like Heaven ist der richtige Sound für den Wochenstart.
0: Okay, Svenja, also gemütlich in die neue Woche.
2: Jetzt hast du's verstanden. Nicht mit sowas. Ah. Jörg hat Redbox mit Lean On Me ins Rennen geschickt, also ziemlich gaga für die Uhrzeit.
0: Ziemlich gut für die Uhrzeit, findet auch der Hannes aus Geiselhöring, der hat auch eine WhatsApp geschickt. Genial, Redbox war mal was ganz Neues. Ja, ist ein bisschen crazy, aber gut. Schau, sechst.
2: Ja, so wie die Mehrheit von euch. Ihr wollt Redbox hören. Unser Gewinnersong heute.
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1: 80er-Feeling um kurz vor sechs. So ein kleiner Ausblick auf die Woche.
2: Du meinst, was uns so erwartet?
1: Ja, hoffentlich viel Schönes.
2: Musikalisch auf alle Fälle. Tony Carey im Musikmix deines Lebens. Room with a View.

0: Wir werden langsam munter mit Tony Carey. Room with a View. Rollo auf und...
1: Ja, sehen schwarz. Die Sonne geht ja erst in einer Stunde. Oh,
0: war ja jetzt auch eher sinnbildlich gemeint. Unser Ausblick auf die Woche nach sechs.
1: Ja, der musikalische Ausblick, der passt schon mal. YouTube im Musikmix deines Lebens. Still haven't found what I'm looking for. Gleich für euch.
0: 6 Uhr wird's Zeit für unser News-Update und die Meldung.
1: Für Andi Scheuer geht's vor Gericht.
0: Das und mehr hat Matthias Löw jetzt für uns.
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0: Weiter mit dem Wetter.
1: Ja, wird ein ganz annehmbarer Herbsttag heute. Wolken mit ein bisschen Sonne und 12 bis 17 Grad. Ganz, ganz selten kann es mal tröpfeln. Morgen dann eine ähnliche Sonne-Wolken-Mischung. Es bleibt trocken an den Temperaturen. Da ändert sich nichts.
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4: Mit Matthias Löw. Guten Morgen. Es ist ein schwerer Gang nach Berlin für Ex-Bundesverkehrsminister Andreas Scheuer. Der Niederbayer steht ab heute vor Gericht. Es geht um die gescheiterte PKW-Maut. Rund 300 Millionen Euro hat das Projekt den Bund gekostet. In einem folgenden Prozess soll Scheuer gelogen haben, so die Anklage. Der 51-jährige Niederbayer streitet alles ab. Schon seit etwa 2 Jahren hat sich der CSUler komplett aus der Politik zurückgezogen. Damals verlässt er auch den Stadtrat seiner Heimatstadt Passau.
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5: Schockmoment auf der Bahnstrecke zwischen Landshut und Freising. Ein Jugendlicher fährt gestern auf dem Dach eines Regionalzugs mit. Bei Moosburg bekommt er einen Stromschlag und wird mit dem Rettungshubschrauber ins Krankenhaus gebracht. Rund 200 Fahrgäste müssen den Zug verlassen, darunter auch viele Wiesenheimkehrer. Nach knapp einer Stunde rollt der Verkehr wieder. Aus Moosburg, Tamara Neuberger.
3: Landkreis Rottal-Inn aktuell.
6: Die bayerische Spargelkönigin, die Donaukönigin oder die Honigkönigin. Sie und viele weitere Hoheiten kommen diese Woche nach Rimbach zur Intronisation der neuen bayerischen Erzbergkönigin. Die Krone wird im Rahmen eines Hoffestes beim Tachten Gamsenberger übergeben. Dazu Geschäftsleiter Frank Buschmann.
7: Ich freue mich einfach auf 30 tolle junge Frauen, die dieses Amt alle ehrenamtlich ausführen. Das ist ja heutzutage nicht mehr so selbstverständlich und ich freue mich eigentlich auf jede Einzelne, die da kommt. Aber ich freue mich natürlich auch hauptsächlich auf die Krönung der neuen Erdbeerkönigin.
6: Die alte Erdbeerkönigin wird beim Fest am Samstag offiziell verabschiedet. Aus Rimbach, Johanna Stettner.
3: Und jetzt maximal informiert über Deutschland und die Welt.
4: Das ist eine historische Niederlage für die CDU. In Mecklenburg-Vorpommern fliegt die Kanzlerpartei gestern mit 4,9% aus dem Landtag. Die AfD wird stärkste Kraft, die SPD folgt auf Platz 2. In Berlin gewinnt die Linke deutlich, die CDU verliert hier auch, wird aber noch die zweitstärkste Kraft. Die Wahlergebnisse in Mecklenburg-Vorpommern und Berlin setzen die schwarz-rote Koalition zusätzlich unter Druck. Kanzler Merz will trotz der Verluste am Reformkurs festhalten. Bei der Wahl in Meck-Pomm spricht er von einem Desaster. In der SPD werden dagegen Korrekturen gefordert, besonders bei der Rentenpolitik. Die Wiesn ist mit knapp 1 Million Gästen am ersten Wochenende glänzend gestartet. Größere Notfälle sind ausgeblieben, 2 kuriose Zwischenfälle gab es aber. Ein Berliner bricht sich beim Armdrücken den Arm und ein Wiesnfahrgeschäft bleibt stehen. Die Passagiere hängen eine Weile kopfüber in der Luft. Soweit unser News-Update. Mehr gibt's auf der Website und in der App.
1: Bestens informiert in die neue Woche. Danke Matthias für die Übersicht. Wir machen weiter mit dem Blick auf die Straßen. A92 Deggendorf Richtung München zwischen Dingolfing West und Wörth an der Isar. Hier sind der Standstreifen und der rechte Fahrstreifen blockiert. Hier steht ein defekter LKW. Achtung, es befinden sich Personen auf der Fahrbahn. Und die gleiche Richtung A92 Deggendorf Richtung München zwischen Landshut Nord und Altdorf. Hier liegt ein Unterlegkeil auf der Fahrbahn. Danke an Verkehrsmelder Ludwig. Ein Blitzer steht schon auf der B299 Landshut Richtung Vilsbiburg und zwar Höhe Geisenhausen. Weitere Blitzer meldet ihr uns jederzeit gerne ins Studio 0800 14 15 800, WhatsApp oder einfach durchklingeln. Danke und gute Fahrt.
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1: Guten Morgen am Montag, der 21. September. Wir starten in die neue Woche.
0: Der Herbst kommt.
1: Oh ja,
0: am Mittwoch ist kalendarischer Herbstanfang, ja, und Wiesenzeit ist auch. Seit Samstag ist es Oktoberfest in München.
1: Was die Woche sonst noch los ist, gleich checken wir das ab. Vorher noch die aktuelle von Ray Dalton. Und los geht's jetzt mit einem Klassiker von U2. Oh, ziemlich genial. 80er Megasound und immer noch gut. I still haven't found what I'm looking for. Schönen Wochenstart. Guten Morgen.
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0: Schönen guten Morgen bei den Muntermachern, gleich 17:15.
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2: Oktoberfest, Wahnsinn. Seit Samstag wird auf der Wiesn gefeiert, trotz horrender Preise. Wenn ihr rauffahrt, na dann... Viel Spaß.
0: Oder wie wär's mit dem Kinoabend? Der erste Bayerwald-Krimi, der läuft in den Kinos. Im Zeichen des Drachen mit Errol Sander und Nastassja Kinski. Nur die Kollegen waren schon bei der Premiere dabei. Muss ziemlich cool sein.
2: Boah, Herbstzeit ist Kinozeit. Am Mittwoch ist kalendarischer Herbstanfang. Wir hoffen auf viele schöne, goldene Herbsttage. Schaut gar nicht so schlecht aus in der Langzeitvorhersage.
0: Ja, krass, auch am Donnerstag in 3 Monaten, da ist Weihnachten. Und die Ersten, die schreiben schon die Geschenkelisten. Ich mach das wie immer einen Tag vorher. Außerdem... Donnerstag ist Fußballzeit. Die deutsche Nationalmannschaft zum ersten Mal mit Kloppo. Es geht auswärts gegen Holland. Und am Sonntag, da geht es dann daheim gegen Griechenland. Also Donnerstag und Sonntag ist das Fernsehprogramm ja auf alle Fälle schon mal geritzt.
2: Na, eh klar. Was auch sonst.
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0: Nun hat sich der David Guetta mal wieder einen Klassiker geschnappt und neu aufgemischt. Baby, don't hurt me, Musikmix deines Lebens. 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
0: Der Sebastian Nees vom SVU Aarhein, der hat es auch schon gemacht. Sebastian, warum haben deine Jungs denn dieses Erlebnis verdient?
2: Ich muss sagen, von meinen Jungs und Mädels, die haben alle sehr, sehr engagiert. Die haben alle Lust auf Fußball. Macht immer richtig Spaß, mit den Kindern zu arbeiten. Wir würden Ihnen natürlich gerne eine kleine Freude machen mit eurer Unterstützung.
0: Sebastian, wir drücken euch die Daumen und vielleicht sind wir dann bald bei euch am Fußballplatz.
1: In ein paar Minuten wird es 6:30. Niederbayern macht sich bereit für den Wochenstart. Mit dem Musikmix deines Lebens geht es ja ganz wunderbar.
0: Für unseren entspannten Start in den Montag mit Ariana Grande. No tears left to cry.
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3: Schönen guten Morgen am Montag, der 21. September. Es wird 6:30.
4: Wir bringen uns wieder auf den aktuellen Stand. Unser News-Update mit Matthias Löw und der Meldung.
3: Unfalltragödie in Wallersdorf.
4: Ja, dazu gleich.
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4: Und jetzt noch zum Wetter.
3: Ja, es wird herbstlich. Mehr Wolken als Sonne. Bei 12 bis 17 Grad kann es vereinzelt mal ein bisschen nieseln. Morgen ein ähnliches Bild. Es bleibt trocken. Die Temperaturen so wie heute.
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7: Mit Matthias Löw. Guten Morgen. Gemütlich im Biergarten sitzen. Das ist in diesem tollen Sommer ganz oft möglich. Da müsste das Bier eigentlich in Strömen geflossen sein. Und tatsächlich, unsere niederbayerischen Brauereien können sich offenbar nicht beklagen. Lothar Eberts vom Bayerischen Brauerbund.
8: Das laufende Jahr stellt sich recht erfreulich dar. Da liegen wir ganz gering über dem Vorjahresabsatz. Wenn wir allerdings etwas in den langfristigen Trend schauen, dann müssen wir feststellen, dass der Inlandsabsatz der bayerischen Brauereien wie auch der deutschen insgesamt schon seit Jahren zurückgeht. Wir stellen seit vielen Jahren einen sinkenden Pro-Kopf-Verbrauch fest.
7: Denn immer weniger Menschen in Deutschland trinken Bier. Vor allem die Jüngeren verlieren das Interesse am Alkohol.
9: Der Blick in die Regionen mit unseren Niederbayern-Reportern. Landkreis Dingolfing-Landau, aktuell.
10: Ein sonniger Sonntag endet in Wallersdorf tragisch. Hier will eine Radfahrerin eine Straße überqueren und übersieht einen Linienbus. Der Fahrer geht voll in die Eisen, trotzdem rammt der Bus die 52-Jährige. Mit schwersten Kopfverletzungen wird sie in eine Klinik geflogen. Hier kämpfen die Ärzte um das Leben der Frau, leider vergeblich. Sie stirbt wenig später. Aus Wallersdorf, Tabea Mann.
9: Stadt Landshut, aktuell.
11: Die Freibadsaison ist vorbei. Nicht nur für die Badegäste, auch für die Security. Wegen Pöbeleien hat es heuer nämlich einen Sicherheitsdienst im Landshuter Freibad gegeben. Im Interview zieht Oberbürgermeister Thomas Haslinger ein Fazit.
12: Wir sind froh, es hat gut funktioniert. Es gibt hier eine Null-Toleranz-Politik und die hat sich ausgezahlt und wir werden im Sicherheitsbereich weiter gemeinsam arbeiten. Also wir haben das Thema Sicherheit ganz oben auf der Agenda.
11: Bei Bedarf kommt der Sicherheitsdienst auch nächstes Jahr wieder im Freibad zum Einsatz. Aus Landshut, Lisa Grubb-Winkler.
6: Und jetzt maximal informiert über Deutschland und die Welt.
7: Es ist ein historischer Rückschlag für die CDU. In Mecklenburg-Vorpommern scheitert sie zum ersten Mal an der 5%-Hürde. Die AfD holt die meisten Stimmen, auf Platz 2 folgt die SPD. Auch in Berlin verliert die CDU deutlich, hier wird die Linke stärkste Kraft. Das BSW verpasst in beiden Häusern den Einzug. Empörung gibt's nach der Wahlparty der Linken in Berlin, denn hier taucht ein führendes Mitglied des Remo-Clans auf. Die Berliner Linke hat sich davon distanziert, die CDU spricht von einem verstörenden Signal. Bei der Parlamentswahl in Russland zeichnet sich ein klarer Sieg der Kreml-Partei Geeintes Russland ab. Sie steuert auf eine Zweidrittelmehrheit zu. Unabhängige Experten und die Opposition im Exil werfen der Wahlleitung allerdings Wahlfälschung vor. Soweit unser News-Update. Mehr gibt's auf der Website und in der App.
3: Vielen Dank. Mehr News wieder in einer halben Stunde. Wir schauen jetzt auf die Straßen. Es ist noch ruhig. Ihr kommt gut durch. Geblitzt wird heute Morgen schon auf der B299 und zwar Landshut Richtung Vilsbiburg Höhe Geisenhausen. Wenn ihr noch irgendwo einen Blitz entdeckt, jederzeit gerne durchklingeln oder eine WhatsApp 0800 14 15 800.
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3: Na, Niederbayern ist einfach ganz großes Kino und jetzt auch wieder für jeden zu sehen. Im Zeichen des Drachen. Der Beiwaldkrimi mit hochkarätiger Besetzung, der ist jetzt in den Kinos angelaufen.
4: Erol Sander, Nastassja Kinski, Erdogan Atalay und viele mehr haben rund um Furt, Zwiesel und Fürstenzell im Bayerischen Wald gedreht. Jetzt ist Im Zeichen des Drachen in den Kinos.
3: Na, Niederbayern ist einfach filmreif.
4: Filmreife Musik liefern wir jetzt wieder im Musikmix deines Lebens. Gleich die 80er mit In Excess.
14: Under tonight,
1: frischen Wind in die Bude bringt Miles Smith zusammen mit Jabuzi.
3: Und jetzt geht's back to the 90s. Die große Zeit der Boybands. Die vier Jungs aus Irland, die haben da auch mitgemischt. Ziemlich erfolgreich sogar. Mit der Nummer zum Beispiel. Pictures of You. Boyzone.
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1: Oh, zweimal blinzeln und schon sind wir wieder drin in einer neuen Woche. Guten Morgen.
2: Die Woche, in der der Herbst offiziell anfängt. Mhm. Die Chancen auf einen goldenen, die stehen gar nicht so schlecht.
1: Na, optimal, wie bestellt. Woche 2 nach den Sommerferien ist, ja, die letzten Schülerinnen und Schüler, die krabbeln jetzt gerade aus dem Bett. Guten Morgen.
2: Unsere Erklärzwerge, die sind schon wach und natürlich schon wieder die Pappen offen.
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1: Sommerfeeling um kurz vor sieben. Klingt nach Sonnenterrasse-Cocktail und einer entspannten Sommernacht.
2: Heißt vielleicht auch genau deswegen Better Times. Robin Schulz im Bonussong.

0: Robin Schulz ist auf der Suche nach der besseren Zeit.
1: Sollen wir das eigentlich nicht alle?
0: Ja, also musikalisch kann es ja fast nicht mehr besser werden. Der Musikmix deines Lebens, der ist nämlich immer gleich kurz.
1: Es geht ins Paradies mit Phil Collins. Gleich. Es wird 7. Thema jetzt im News Update.
0: Königliche Hochheiten besuchen Rimbach.
1: Das und mehr gleich von Matthias Löw.
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1: Was macht unser Wetter heute?
0: Ja, noch viel Sonne am Wochenende, wird es herbstlich heute. 12 bis 17 Grad, viele Wolken, ein bisschen Sonne. Vereinzelt kann es mal ein bisschen nieseln. Morgen dann eine ganz ähnliche Sonne-Wolken-Mischung. Es bleibt aber trocken. An den Temperaturen ändert sich nichts.
3: Es ist 7 Uhr. 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
4: Mit Matthias Löw. Guten Morgen. Deutschlands Autobauer verlieren weiter an Boden. Nicht nur der Umsatz sinkt. VW, Mercedes, Audi und auch BMW wollen Stellen abbauen. Die IG Metall reagiert und zieht heute bundesweit Aktionen durch. Auch an den BMW-Werken in Dingolfing und Landshut. Dazu Benjamin Freund von der IG Metall Landshut.
5: Am Mittag bzw. Nachmittag zu Schichtwechsel werden wir mit unseren Vertrauensleuten, mit den Beschäftigten bei BMW vors Werktor ziehen, um einfach eine sichtbare Aktion auch in der Region zu machen, was unsere Forderungen an die Arbeitgeber und auch an die Politik sind.
4: Auswirkungen auf die Produktion bei BMW haben die Aktionen nicht. In ganz Deutschland finden heute über 200 solcher Kundgebungen statt.
3: Der Blick in die Regionen mit unseren Niederbayern-Reportern. Landkreis Rottal-Inn aktuell.
6: Die bayerische Spargelkönigin, die Donaukönigin oder die Honigkönigin. Sie und viele weitere Hoheiten kommen diese Woche nach Rimbach zur Intronisation der neuen bayerischen Erzbergkönigin. Die Krone wird im Rahmen eines Hoffestes beim Trachten Gamsenberger übergeben. Dazu Geschäftsleiter Frank Buschmann.
7: Ich freue mich einfach auf 30 tolle junge Frauen, die dieses Amt alle ehrenamtlich ausführen. Das ist ja heutzutage nicht mehr so selbstverständlich und ich freue mich eigentlich auf jede Einzelne, die da kommt. Aber ich freue mich natürlich auch hauptsächlich auf die Krönung der neuen Erdbeerkönigin.
6: Die alte Erdbeerkönigin wird beim Fest am Samstag offiziell verabschiedet. Aus Rimbach, Johanna Stettner.
3: Der Sport in der Region.
8: Mit langen Gesichtern verlassen die Landshuter Eishockey-Fans gestern das Stadion. Der IVL vergeigt sein erstes Heimspiel der DEL-2-Saison. Am Ende verliert Landshut mit 5:6 nach Penaltyschießen gegen Düsseldorf. Aus dem Landshuter Eisstadion Petra Jakobs.
3: Und jetzt maximal informiert über Deutschland und die Welt.
4: Es ist ein historischer Rückschlag für die CDU. In Mecklenburg-Vorpommern scheitert sie zum ersten Mal an der 5%-Hürde. Die AfD holt die meisten Stimmen, auf Platz 2 folgt die SPD. Auch in Berlin verliert die CDU deutlich, hier wird die Linke stärkste Kraft. Das BSW verpasst in beiden Häusern den Einzug. Empörung gibt's nach der Wahlparty der Linken in Berlin, denn hier taucht ein führendes Mitglied des Remo-Clans auf. Die Berliner Linke hat sich davon distanziert, die CDU spricht von einem verstörenden Signal. Bei der Parlamentswahl in Russland zeichnet sich ein klarer Sieg der Kreml-Partei Geeintes Russland ab. Sie steuert auf eine Zweidrittelmehrheit zu. Unabhängige Experten und die Opposition im Exil werfen der Wahlleitung allerdings Wahlfälschung vor. Soweit unser News-Update. Mehr gibt's auf der Website und in der App.
0: Dann schauen wir jetzt mal, was auf den Straßen los ist. Nix. Also zumindest keine Unfälle, Staus oder Behinderungen.
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0: Geblitzt wird heute Morgen schon auf der B299 Landshut Richtung Vilsbiburg, hier Höhe Geisenhausen und auf der B388 bei Grünbach. Weitere Blitzer meldet ihr uns jederzeit gerne unter der 0800 14 15 800. Einfach WhatsApp oder durchklingeln. Danke und gute Fahrt.
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3: 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Ah,
0: zurück aus dem Spätsommerwochenende, herrlich, oder? Hoffentlich macht der Herbst so weiter.
12: Ja, am Mittwoch ist kalendarischer Herbstanfang, ne? Hoffentlich in der Gold Edition.
0: Der Musikmix deines Lebens, der wird auf alle Fälle golden, gleich mit Christina Aguilera. It's beautiful.
12: Frischen Sound für den Wochenstart gibt's von Austi.
0: Guten Morgen.

0: Ah, schön. Passt zur Jahreszeit. Ein bisschen was Gefühlvolles im Musikmix deines Lebens. Von Christina Aguilera, Beautiful. Schönen guten Morgen. Ja, ist Herbstl in Niederbayern. Nachts, da wird es schon echt ziemlich zapfig. Und Mittwoch ist dann der offiziell kalendarische Herbstanfang.
1: Also ich beneide ja die Igel.
0: Die Igel? Warum bitte beneidest du jetzt die Igel? Wärst du ein Mann, dann würde ich das ja verstehen, weil Igel müssen sich nicht rasieren. Aber warum bitte beneidest du Igel?
1: Naja, also die können so viel essen, wie sie wollen, schlafen anschließend durch und wenn sie aufwachen, dann ist die kalte Jahreszeit rum und sie sind wieder schlank. Bikini-Figur und so.
0: Bikini-Figur beim Igel.
1: Ja, symbolisch gesprochen natürlich.
0: Nicht symbolisch gesprochen habe ich jetzt Hunger vom Ganzen übers Essen quatschen. Also auf zur Snackbar. Schoki, Gummibärli, Beef.
1: Mehr Hunger im Herbst ist übrigens ganz normal, sagt auch Ernährungsexpertin Monika Bischoff.
2: Also zum einen ist es ja schon evolutionsbedingt. Im Winter werden wir praktisch zu den Höhlenmenschen oder zu den Bären. Es wird alles ein bisschen ruhiger, es ist dunkler, man hat da viel mehr Zeit, der Körper will ein bisschen Ruhe.
1: Außerdem werden Glückshormone ausgeschüttet, wenn wir Schokolade essen. Und das ist im Herbst, wenn es draußen ungemütlich, kalt und dunkel ist, besonders schön.
0: Na, schon her liegt alles irgendwie an der Evolution. Wir können also gar nichts dafür. 1a Ausrede.
1: Ah, komm du, bring mal auch ein Schoki mit. Ja. Die Musik fürs Workout nach der Schokolade, die liefern wir jetzt schon. Aus dies im Musikmix deines Lebens, Electrified.

0: Nur so entspannt kann der Start in die neue Woche klingen. Herrlich. Millennium-Hit von Maroon 5, This Love. Wir rufen uns ein für den Wochenstart. Frischer Kaffee, nebenbei noch ein bisschen Social Media checken und los geht's.
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1: In ein paar Minuten wird's 7:30. Jetzt ist Aufbruchstimmung daheim. Von uns bekommt ihr das Wichtigste des Morgens mit auf den Weg im News-Update 7:30.
0: Vorher noch im Musikmix deines Lebens. Jason Derulo. So much love. Gleich bei den Muntermachern.
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2: Schon wieder Montag. Guten Morgen am 21. September.
3: Es wird 7:30. Matthias Löw hat das nächste News-Update für uns mit dem Thema.
2: Für Andi Scheuer geht's vor Gericht.
3: Das und mehr gleich.
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3: Jetzt noch der Wettercheck.
2: Na, viele Wolken, etwas Sonne und 12 bis 17 Grad heute. Vereinzelt kann es mal noch tröpfeln. Morgen geht's dann mit Nebel in den Dienstag. Ansonsten wechseln sich Sonne und Wolken ab. Die Temperaturen, na, so wie heute.
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6: Mit Matthias Löw. Es ist ein schwerer Gang nach Berlin für Ex-Bundesverkehrsminister Andreas Scheuer. Der Niederbayer steht ab heute vor Gericht. Es geht um die gescheiterte Pkw-Maut. Rund 300 Millionen Euro hat das Projekt den Bund gekostet. In einem folgenden Prozess soll Scheuer gelogen haben, so die Anklage. Der 51-jährige Niederbayer streitet alles ab. Schon seit etwa 2 Jahren hat sich der CSUler komplett aus der Politik zurückgezogen. Damals verlässt er auch den Stadtrat seiner Heimatstadt Passau.
5: Der Blick in die Regionen mit unseren Niederbayern-Reportern. Stadt Vilsbiburg, aktuell.
7: Meter hoch schlagen die Flammen aus einer landwirtschaftlichen Halle in Vilsbiburg. Rund 150 Einsatzkräfte eilen gestern Mittag zu dem Heulager. Trotz des Großeinsatzes ist die Halle nicht mehr zu retten, Teile stürzen sogar ein. Um Glutnester zu löschen, bricht das THW mit schwerem Gerät das komplette Gebäude ab. Die Helfer verhindern aber, dass die Flammen auf andere Häuser übergreifen. 5 Feuerwehrler werden leicht verletzt. Die Lösch- und Aufräumarbeiten sind auch jetzt noch nicht vorbei. Der Schaden geht in die Millionen. Die Brandursache steht noch nicht fest. Aus Vilsbiburg, Petra Jakobs.
5: Neues aus der Region.
8: Schockmoment auf der Bahnstrecke zwischen Landshut und Freising. Ein Jugendlicher fährt gestern auf dem Dach eines Regionalzugs mit. Bei Moosburg bekommt er einen Stromschlag und wird mit dem Rettungshubschrauber ins Krankenhaus gebracht. Rund 200 Fahrgäste müssen den Zug verlassen, darunter auch viele Wiesenheimkehrer. Nach knapp 1 Stunde rollt der Verkehr wieder. Aus Moosburg, Tamara Neuberger.
5: Und jetzt maximal informiert über Deutschland und die Welt.
6: Der Druck auf Kanzler Friedrich Merz wächst. Trotz der Wahlschlappen in Berlin und Mecklenburg-Vorpommern will er im Amt bleiben. In Berlin gewinnt die Linke, die CDU verliert kräftig, landet in der Hauptstadt aber noch auf dem 2. Platz. Landunter heißt es für die CDU dagegen in Mecklenburg-Vorpommern. Hier fliegt die Partei aus dem Landtag. Vorne liegt die AfD, die SPD ist die zweitstärkste Partei. Das BSW schafft in beiden Häusern nicht den Einzug. Wie sollen unsere neuen Euroscheine aussehen? Darüber können wir noch heute mitentscheiden, denn die öffentliche Abstimmung über das Design der neuen Banknoten geht in die letzte Runde. Die Abstimmung läuft über die Internetseite der Europäischen Zentralbank. Jürgen Klopp legt als neuer Bundestrainer so richtig los. Heute trifft sich der erste Teil seines Kaders in Herzogenaurach. Ernst wird's am Donnerstag in den Niederlanden und am Sonntag im Spiel gegen Griechenland. Soweit unser News-Update. Mehr gibt's auf der Website und in der App.
2: Danke, Matthias. Wir schauen noch, was auf den Straßen los ist. Da schlängelt sich der übliche Berufsverkehr durch. Nix Gröberes, ihr kommt ziemlich gut durch. Es wird schon geblitzt heute Morgen zwischen Hüttenkofen und Menkofen, dann auf der B388 bei Grünbach und auf der B299 Landshut Richtung Vilsbiburg Höhe Geisenhausen. Weitere Blitzer verratet ihr uns jederzeit gerne 0800 14 15 800. Einfach eine WhatsApp schicken oder durchklingeln. Danke und gute Fahrt.
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2: Kurz nach 7:30, guten Morgen.
3: Na, die Letzten machen sich jetzt auch auf den Weg Richtung Schule. So schön langsam hat sich wieder alles eingegroovt. Die zweite Woche nach den Ferien.
2: Na, da gibt's zu diesem Schuljahr auch eine ganz spektakuläre Neuerung. Was das ist, gleich nach dem Musikmix deines Lebens.
3: Madonna mit Hang Up. Und los geht's mit Take That. Guten Morgen.
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0: Damals hat sich Madonna wieder mal neu erfunden. 2005, da hat sie sich die Melodie von Gimme, Gimme, Gimme von ABBA geschnappt und Hang Up draus gemacht. Mission geglückt. In 41 Ländern Platz 1 der Charts und natürlich im Musikmix deines Lebens. Guten Morgen bei den Muntermachern, es geht in die zweite Schulwoche. Seit dem neuen Schuljahr, da weht an Bayerns Schulen ein anderer Wind, Smartphone-Verbot. Für alle bis zur 7. Klasse sind Handy und Tablet tabu. Während der kompletten Schulzeit, ganz egal ob im Unterricht oder in den Pausen. Und auch bei offiziellen Schulveranstaltungen. Es gilt, wenn Handy, dann nur mit pädagogischer Begleitung. Ab der 8. Klasse machen sich die Schulen dann ihre eigenen Regeln. Manche erlauben die Nutzung, andere verbieten sie komplett. Ja, viele Schulen haben mittlerweile sogenannte Handygaragen eingeführt. Da werden die Dinger dann bis zum Unterrichtsende eingesperrt und andere erlauben Handys nur in bestimmten Bereichen.
1: Unterm Strich also ziemlich unterschiedlich. Bis zur 7. Klasse gibt es klare Regeln. Ab der Mittelstufe hat jede Schule Spielraum. Wie das Ganze funktioniert, aber das wird sich zeigen.
0: Ja, auf alle Fälle schon mal kein schlechter Ansatz. Vielleicht wird dann auch mal wieder mehr miteinander geredet. Also so von Angesicht zu Angesicht, so ganz ohne, ey, ich hab kein WLAN.
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1: Wer schaut welchem Star am ähnlichsten? Das gibt's nicht nur bei uns Menschen, sondern auch für tierische Stars. In New York, da war jetzt ein Lookalike-Contest für Hunde.
2: Wer schaut der Paw Patrol am ähnlichsten? Also den Zeichentrickhunden. Die laufen aktuell im Kino und den Soundtrack dazu, den haben die Backstreet Boys geliefert mit Bottle Up. Unser Bonussong.

0: einmal gute Laune, abgefüllt von den Backstreet Boys. Bottle up!
1: Wir haben die Zeit genutzt, gleich mal Kaffee abgefüllt und so ein Thermobecher kann also losgehen. Rein in die neue Woche mit einem Lied.
2: Komm, wir singen ein Lied davon, das ist uns.
1: Mark Forster, Musikmix deines Lebens.
2: Chemie, brauchen Luft und Fantasie.
1: Gleich.
0: 8 Uhr wird's. Zeit für unser News-Update und die Meldung.
1: Spektakulärer Unfall am Flughafen.
0: Das und mehr hat Matthias Löw jetzt für uns.
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0: Weiter mit dem Wetter.
1: Ja, ein ganz annehmbarer Herbsttag wird das heute. Wolken, bisschen Sonne und 12 bis 17 Grad. Ganz vereinzelt kann es nochmal tröpfeln. Morgen dann eine ähnliche Sonne-Wolken-Mischung. Es bleibt trocken. Die Temperaturen, die werden so wie heute.
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5: Mit Matthias Löw. Gemütlich im Biergarten sitzen. Das ist in diesem tollen Sommer ganz oft möglich. Da müsste das Bier eigentlich in Strömen geflossen sein. Und tatsächlich, unsere niederbayerischen Brauereien können sich offenbar nicht beklagen. Lothar Eberts vom Bayerischen Brauerbund.
6: Das laufende Jahr stellt sich recht erfreulich dar. Da liegen wir ganz gering über dem Vorjahresabsatz. Wenn wir allerdings etwas in den langfristigen Trend schauen, dann müssen wir feststellen, dass der Inlandsabsatz der bayerischen Brauereien wie auch der deutschen insgesamt schon seit Jahren zurückgeht. Wir stellen seit vielen Jahren einen sinkenden Pro-Kopf-Verbrauch fest.
5: Denn immer weniger Menschen in Deutschland trinken Bier. Vor allem die Jüngeren verlieren das Interesse am Alkohol.
4: Der Blick in die Regionen mit unseren Niederbayern-Reportern. Landkreis Rottal-Inn aktuell.
7: Wieder eine Attacke auf unsere Landwirte. Jemand legt bei Schönau mehrere Eisenstangen in ein Feld. Die Stangen werden zu spät entdeckt. Ein Maishäcksler erwischt sie und wird beschädigt. Solche Sabotageakte kommen in Niederbayern immer wieder vor und sie können lebensgefährlich sein. Geraten Metallstangen in die rotierenden Messerwalzen, können Metallteile wie Geschosse aus dem Auswurfschacht katapultiert werden. Der hinter den Taten steckt, liegt im Dunkeln. Aus Schönau, Michaela Gröber.
4: Region Flughafen aktuell.
8: Hier heißt es Reinigungsauto gegen Flugzeug. Der kuriose Unfall spielt sich mitten in der Nacht auf dem Vorfeld ab. Das Reinigungsfahrzeug donnert erst gegen das Triebwerk eines abgestellten Flugzeugs und dann gegen eine Passagiertreppe. Wahrscheinlich hat der Fahrer wegen eines gesundheitlichen Problems die Kontrolle über seinen Wagen verloren. Ein Rettungshubschrauber fliegt den Schwerverletzten in eine Klinik. Auf den Flugbetrieb wirkt sich der Unfall nicht aus, weil er während des Nachtflugverbots passiert ist. Aus dem Erdinger Moos, Daria Felsner.
4: Und jetzt maximal informiert über Deutschland und die Welt.
5: Der Druck auf Kanzler Friedrich Merz wächst. Trotz der Wahlschlappen in Berlin und Mecklenburg-Vorpommern will er im Amt bleiben. In Berlin gewinnt die Linke, die CDU verliert kräftig, landet in der Hauptstadt aber noch auf dem zweiten Platz. Landunter heißt es für die CDU dagegen in Mecklenburg-Vorpommern. Hier fliegt die Partei aus dem Landtag. Vorne liegt die AfD, die SPD ist die zweitstärkste Partei. Das BSW schafft in beiden Häusern nicht den Einzug. Wie sollen unsere neuen Euroscheine aussehen? Darüber können wir noch heute mitentscheiden, denn die öffentliche Abstimmung über das Design der neuen Banknoten geht in die letzte Runde. Die Abstimmung läuft über die Internetseite der Europäischen Zentralbank. Jürgen Klopp legt als neuer Bundestrainer so richtig los. Heute trifft sich der erste Teil seines Kaders in Herzogenaurach. Ernst wird's am Donnerstag in den Niederlanden und am Sonntag im Spiel gegen Griechenland. Soweit unser News-Update. Mehr gibt's auf der Website und in der App.
1: Und jetzt noch ganz fix der Blick auf die Straßen. Kennen wir ja um die Zeit, der übliche Berufsverkehr an den altbekannten Ampeln und Kreuzungen. Da kann's ein bisschen länger dauern. Alles in allem geht's gut voran.
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1: Es wird geblitzt auf der B299 Landshut Richtung Vilsbiburg, Höhe Geisenhausen, auf der B388 bei Grünbach und zwischen Hüttenkofen und Menkhofen. Wenn ihr noch irgendwo einen Blitz entdeckt, dann klingelt jederzeit gerne durch 0800 14 15 800. WhatsApp geht unter der gleichen Nummer. Danke und gute Fahrt.
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1: Kurz nach Montag, nach dem ersten Wiesnwochenende. Hey, habt ihr euch den Oktoberfestpreis Wahnsinn gegeben? Das ist nur noch verrückt. 15,80 Euro im Schnitt für die Maß Bier, 17 Euro für ein halbes Händel und der Kaiserschmarrn 27,50 Euro.
0: Boah, da weiß ich echt bessere Wege, Geld auszugeben.
1: Ja, Schuhe kaufen. Ob es das besser macht.
0: Komm, anderes Thema. Den Musikmix deines Lebens, den gibt's völlig kostenlos, ganz ohne, dass ihr dafür bezahlen müsst. Nicht mal geht.
1: Na, wir holen uns die Sonne nach Niederbayern mit Kobe Calais.
10: Oh,
1: und es geht in die 80er mit Whitney Houston. Und los geht's mit dem Sound von heute von Mark Forster.
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0: So genial hat sich das in den 80ern angehört. Whitney Houston im Musikmix seines Lebens. How will I know?
1: WhatsApp ins Muntermacher-Studio vom Gerd aus Steinberg.
2: Guten Morgen, Muntermacher. Also ich habe gerade die Preise vom Oktoberfest gehört bei euch. Ey, das steht doch alles nicht mehr in Relation. 16 Euro für ein schlecht eingeschenktes Bier und 17 Euro für ein versalzendes Händel. Geht's noch? Und dann schauen die Leute um einen rum auch noch aus, wie wenn sie sich im Fasching verkleidet hätten. Ganz ehrlich, nein. Da sind wir unsere niederbayerischen Volksfeste tausendmal lieber.
0: Applaus, Gerd, genau meine Meinung.
1: Ja, und der Dialekt ist bei uns auch viel schöner.
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4: Hinterfotzig. Also das ist einmal ein Wort. Wenn das einer sagt, dass der andere hinterfotzig ist, dann musst du Obacht geben. Das bedeutet nämlich hinterrücks, hinterhältig, heimtückisch, giftig, oft mit scheinheiligem Lächeln on top. Er redet von Freundschaft und plant hintenrum schon deine Kündigung. Hinterfotzig ist, wenn der Apfel rot glänzt und der Wurm drinnen schon seine Wohnung gemacht hat.
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0: Millennium Hit bei dem Muntermacher. Watershed, Indigo Girl im Musikmix deines Lebens. Freunde, wir haben was richtig Cooles vor mit euch.
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1: 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Sebastian, warum denkst du, dass das ein Erlebnis für deine Jungs wäre?
2: 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Die haben alle Lust auf Fußball. Macht immer richtig Spaß, mit den Kindern zu arbeiten. Wir würden ihnen natürlich gerne eine kleine Freude machen mit eurer Unterstützung.
0: Sebastian, wir drücken dir die Daumen und vielleicht sind wir ja dann bald bei euch auf dem Fußballplatz. In ein paar Minuten wird es 8:30. Niederbayern macht sich bereit für den Wochenstart. Mit dem Musikmix deines Lebens geht das wunderbar. Für unseren entspannten Start in den Montag. Kenya Grace, Strangers.
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3: Schönen guten Morgen am Montag, der 21. September. Es wird 8:30.
4: Wir bringen uns wieder auf den aktuellen Stand. Unser News-Update mit Matthias Löw und der Meldung.
3: Unfalltragödie in Wallersdorf.
4: Mehr dazu gleich. Und jetzt noch zum Wetter.
3: Ja, es wird herbstlich. Mehr Wolken als Sonne. Bei 12 bis 17 Grad kann es vereinzelt mal nieseln. Morgen ein ähnliches Bild. Es bleibt trocken. Die Temperaturen ähnlich wie heute.
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6: Mit Matthias Löw. Deutschlands Autobauer verlieren weiter an Boden. Nicht nur der Umsatz sinkt. VW, Mercedes, Audi und auch BMW wollen Stellen abbauen. Die IG Metall reagiert und zieht heute bundesweit Aktionen durch. Auch an den BMW-Werken in Dingolfing und Landshut. Dazu Benjamin Freund von der IG Metall Landshut.
7: Am Mittag bzw. Nachmittag zu Schichtwechsel werden wir mit unseren Vertrauensleuten, mit den Beschäftigten bei BMW vors Werktor ziehen, um einfach eine sichtbare Aktion auch in der Region zu machen, was unsere Forderungen an die Arbeitgeber und auch an die Politik sind.
6: Auswirkungen auf die Produktion bei BMW haben die Aktionen nicht. In ganz Deutschland finden heute über 200 solcher Kundgebungen statt.
8: Der Blick in die Regionen mit unseren Niederbayern-Reportern. Landkreis Dingolfing-Landau, aktuell.
9: Ein sonniger Sonntag endet in Wallersdorf tragisch. Hier will eine Radfahrerin eine Straße überqueren und übersieht einen Linienbus. Der Fahrer geht voll in die Eisen, trotzdem rammt der Bus die 52-Jährige. Mit schwersten Kopfverletzungen wird sie in eine Klinik geflogen. Hier kämpfen die Ärzte um das Leben der Frau, leider vergeblich. Sie stirbt wenig später. Aus Wallersdorf, Tabea Mann.
8: Der Sport in der Region.
10: Mit langen Gesichtern verlassen die Landshuter Eishockeyfans gestern das Stadion. Der IVL vergeigt sein erstes Heimspiel der DEL2-Saison. Am Ende verliert Landshut mit 5:6 nach Penaltyschießen gegen Düsseldorf. Aus dem Landshuter Eisstadion, Petra Jakobs.
5: Und jetzt maximal informiert über Deutschland und die Welt.
6: Wie geht's weiter nach den beiden Wahlschlappen der CDU gestern? Für CSU-Fraktionschef Klaus Holitschek ist klar, die Reformen im Bund müssen weitergehen. Und der Bayer sagt, Kanzler Friedrich Merz muss jetzt schnell handeln. Kein Insta und kein Facebook. In den USA hängen gestern Abend beide Social-Media-Anbieter. Tausende Nutzer berichten von Störungen. Der Meta-Konzern schweigt noch dazu. Traumstart für die Wiesn. Am 1. Oktoberfest-Wochenende sind rund 1 Million Gäste auf die Theresienwiese geströmt. Die Besucher sind brav. Größere Einsätze haben Polizei und Rettungsdienst nicht. Auf der Wiesn sind übrigens auch spezialisierte Taschendiebfahnder der Polizei im Einsatz. Soweit unser News-Update. Mehr gibt's auf der Website und in der App.
3: Danke, Matthias. Wie schaut's auf den Straßen aus um die Zeit? Ja, gar nicht übel. Der übliche Berufsverkehr an den bekannten Stellen, da kann's etwas länger dauern. Achtung Blitzer, zwischen Hüttenkofen und Menkofen, auf der B388 bei Grünbach und auf der B299 Landshut Richtung Vilsbiburg, Höhe Geisenhausen. Wenn ihr noch irgendwo einen Blitzer entdeckt, dann lasst uns das gerne wissen, WhatsApp oder durchklingeln 0800 14 15 800. Danke und gute Fahrt.
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4: Guten Morgen am Montag, Morgen. Der 21. September. Wir starten in die neue Woche.
3: Na, der Herbst kommt. Am Mittwoch kalendarischer Herbstanfang. Wiesnzeit ist auch seit Samstag Oktoberfest in München.
4: Was die Woche sonst noch alles los ist, gleich checken wir das ab. Vorher noch die aktuelle von Harry Styles.
3: American Girls.
4: Und los geht's mit dem Sound der 90er, Shania Twain.
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0: Schönen guten Morgen bei den Muntermachern, gleich 8:45.
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2: Oktoberfest, Wahnsinn. Seit Samstag wird auf der Wiesn gefeiert, trotz horrender Preise. Wenn ihr rauffahrt, na dann... Viel Spaß.
0: Oder wie wär's mit dem Kinoabend? Der erste Bayerwald-Krimi, der läuft in den Kinos. Im Zeichen des Drachen mit Errol Sander und Nastassja Kinski. Nur die Kollegen waren schon bei der Premiere dabei. Muss ziemlich cool sein.
2: Boah, Herbstzeit ist Kinozeit. Am Mittwoch ist kalendarischer Herbstanfang. Wir hoffen auf viele schöne, goldene Herbsttage. Schaut gar nicht so schlecht aus in der Langzeitvorhersage.
0: Ja, krass, auch am Donnerstag in 3 Monaten, da ist Weihnachten. Und die Ersten, die schreiben schon die Geschenkelisten. Ich mach das wie immer einen Tag vorher. Außerdem, Donnerstag ist Fußballzeit. Die deutsche Nationalmannschaft zum ersten Mal mit Kloppo. Es geht auswärts gegen Holland. Und am Sonntag, da geht es dann daheim gegen Griechenland. Also Donnerstag und Sonntag ist das Fernsehprogramm ja auf alle Fälle schon mal geritzt. Ne?
2: Na, eh klar. Was auch sonst.
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1: Die Songs, die uns einfach triggern. Sandra gehört da definitiv dazu.
2: In den 80ern hat sie den Männern reihenweise den Kopf verdreht. Und richtig coole Musik hat sie auch noch gemacht. Sandra, Heaven Can Wait, unser Bonussong.

0: Sandra im Bonussong, die 80er. Heaven can wait.
1: Na, und wieder erwarten kann. Der Musikmix deines Lebens? Nichts. Crow gibt's gleich für euch. Traum.
0: Es wird 9. Thema jetzt im News Update.
1: Großbrand in Vilsbiburg.
0: Das und mehr gleich von Matthias Löw.
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0: Was macht unser Wetter heute?
1: Ja, nach viel Sonne am Wochenende wird es herbstlich. 12 bis 17 Grad, viele Wolken, ein bisschen Sonne. Vereinzelt kann es noch etwas nieseln. Morgen dann eine ähnliche Sonne-Wolken-Mischung. Es bleibt trocken, an den Temperaturen ändert sich nichts.
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4: Mit Matthias Löw. Es ist ein schwerer Gang nach Berlin für Ex-Bundesverkehrsminister Andreas Scheuer. Der Niederbayer steht ab heute vor Gericht. Es geht um die gescheiterte PKW-Maut. Rund 300 Millionen Euro hat das Projekt den Bund gekostet. In einem folgenden Prozess soll Scheuer gelogen haben, so die Anklage. Der 51-jährige Niederbayer streitet alles ab. Schon seit etwa 2 Jahren hat sich der CSUler komplett aus der Politik zurückgezogen. Damals verlässt er auch den Stadtrat seiner Heimatstadt Passau.
3: Der Blick in die Regionen mit unseren Niederbayern-Reportern. Stadt Landshut, aktuell.
5: Die Freibadsaison ist vorbei. Nicht nur für die Badegäste, auch für die Security. Wegen Pöbeleien hat es heuer nämlich einen Sicherheitsdienst im Landshuter Freibad gegeben. Im Interview zieht Oberbürgermeister Thomas Haslinger ein Fazit.
6: Wir sind froh, es hat gut funktioniert. Es gibt hier eine Nulltoleranzpolitik und die hat sich ausgezahlt und wir werden im Sicherheitsbereich weiter gemeinsam arbeiten. Also wir haben das Thema Sicherheit ganz oben auf der Agenda.
5: Bei Bedarf kommt der Sicherheitsdienst auch nächstes Jahr wieder im Freibad zum Einsatz. Aus Landshut, Lisa Grubb-Winkler.
3: Stadt Vilsbiburg, aktuell.
7: Meter hoch schlagen die Flammen aus einer landwirtschaftlichen Halle in Vilsbiburg. Rund 150 Einsatzkräfte eilen gestern Mittag zu dem Heulager. Trotz des Großeinsatzes ist die Halle nicht mehr zu retten, Teile stürzen sogar ein. Um Glutnester zu löschen, bricht das THW mit schwerem Gerät das komplette Gebäude ab. Die Helfer verhindern aber, dass die Flammen auf andere Häuser übergreifen. 5 Feuerwehrler werden leicht verletzt. Die Lösch- und Aufräumarbeiten sind auch jetzt noch nicht vorbei. Der Schaden geht in die Millionen. Die Brandursache steht noch nicht fest. Aus Vilsbiburg, Petra Jakobs.
3: Und jetzt maximal informiert über Deutschland und die Welt.
4: Wie geht's weiter nach den beiden Wahlschlappen der CDU gestern? Für CSU-Fraktionschef Klaus Holleczek ist klar, die Reformen im Bund müssen weitergehen. Und der Bayer sagt, Kanzler Friedrich Merz muss jetzt schnell handeln. Kein Insta und kein Facebook. In den USA hängen gestern Abend beide Social-Media-Anbieter. Tausende Nutzer berichten von Störungen. Der Meta-Konzern schweigt noch dazu. Traumstart für die Wiesn. Am 1. Oktoberfest-Wochenende sind rund 1 Million Gäste auf die Theresienwiese geströmt. Die Besucher sind brav, größere Einsätze haben Polizei und Rettungsdienst nicht. Auf der Wiesn sind übrigens auch spezialisierte Taschendiebfahnder der Polizei im Einsatz. Soweit unser News-Update. Mehr gibt's auf der Website und in der App.
1: Vielen Dank. Mehr News wieder in einer halben Stunde. Wir schauen jetzt auf die Straßen. Es ist noch ruhig. Ihr kommt gut durch. Es wird fleißig geblitzt heute Morgen in Dingolfing an der Ortsausfahrt Richtung Frichelkofen, dann zwischen Hüttenkofen und Mengkofen, auf der B388 bei Grünbach und auf der B299 Landshut Richtung Vilsbiburg Höhe Geisenhausen. Weitere Blitzer meldet ihr uns jederzeit gerne unter der 0800 14 15 800. Danke und gute Fahrt.
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1: Ja, Niederbayern ist einfach ganz großes Kino. Jetzt auch wieder für jeden zu sehen. Im Zeichen des Drachen, der Bayerwald-Krimi mit hochkarätiger Besetzung läuft jetzt in den Kinos. Erol Sander, Nastasia Kinski, Erdogan Atalay und noch viele mehr haben rund um Fort Zwiesel und Fürstenzell im Bayerischen Wald gedreht. Und jetzt läuft der Film in den Kinos. Niederbayern ist einfach filmreif.
0: Filmreife Musik liefern wir jetzt wieder im Musikmix deines Lebens mit Martin Garrix und Ed Sheeran. Repeat it und mit Wham geht's gleich in die 80er.
1: Ja, und weil Niederbayern so schön ist, bekommt ihr bei uns das Wichtigste des Tages immer im schönsten Dialekt der Welt. Der Andi, der hat gleich wieder die News auf Niederbayerisch für euch. Jetzt träumen wir erst noch mal ein bisschen vom Wochenende, weil es so schön war. Mit Crow und Traum. Guten Morgen.

0: Kleines Stückchen Freiheit aus den 80ern. Freedom, Wham. Ja, die können wirklich noch was anderes wie Last Christmas. Wobei, das ist ja schon langsam auch wieder angesagt. Donnerstag in 3 Monaten ist Weihnachten.
1: Du, untersteh dich, gell? Denk nicht mal dran. Wir läuten den Weihnachts-Countdown ein, ja. Und kein 3 Monate vorher geht schon mal Last Christmas. Verstanden?
0: Nee, du klingst wie der Grinch. Sowas würde ich doch nie machen.
1: Ja.
0: Viel interessanter, was ist heute Morgen wichtig? Der Andi, der hat's wieder für uns.
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3: Ich bin der Nickel Andi, grüß euch. Z Berlin hat Linke zwei gewonnen. Bei der Wahl fürs Abgeordnetenhaus hat's mehreren Stimmen von alle gekriegt. Auf dem zweiten Platz ist CDU gekommen. Z Mecklenburg-Vorpommern hat AfD gewonnen, recht knapp vor die Sozi. Aus der Pkw-Maut, die es bei uns einmal einführen wollten, ist ja nichts geworden. Trotzdem hat es uns Steuerzahler einen Haufen Geld gekostet. Der frühere Verkehrsminister, der Scheuer, Andi, steht wegen der Geschichte ab heute vor Gericht. Die Staatsanwaltschaft meint, er hat vor dem Untersuchungsausschuss vom Bundestag nicht die Wahrheit gesagt. Für einen neuen Fußball-Bundestrainer, für einen Klopp, Jürgen, fängt heute aber so richtig an. Er empfängt heute seine Spieler. Bis zum Mittag sollen sie heute alle auf Herzogenaurach kommen. Da fangen sie dann an mit der Vorbereitung aufs erste Länderspiel unter dem Klopp am Donnerstag gegen die Holländer. So, jetzt kommt's euch aus. Servus, macht's es gut.
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0: 90er kultete Musikmix deines Lebens von Aerosmith. Ah, don't want to miss a thing.
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0: Wir drücken die Daumen und gleich wieder aufs Knöpfchen für den Musikmix deines Lebens. Michael Schulte, Waterfall. Gleich bei den Muntermachern.
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10: Grüß euch, da ist der Mikkel Andi. Schlechte Nachrichten können Sie gut anhören.
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0: Schon wieder Montag. Guten Morgen am 21. September.
1: Es wird 9:30. Matthias Löw hat das nächste News-Update für uns mit dem Thema
0: Ehedrama um vermisstes Paar.
1: Das und mehr gleich.
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1: Jetzt noch der Wettercheck.
0: Mal viele Wolken, ein bisschen Sonne und 12 bis 17 Grad heute. Vereinzelt kann es mal noch tröpfeln. Morgen geht's dann mit Nebel in den Dienstag. Ansonsten wechseln sich Sonne und Wolken ab. Die Temperaturen so wie heute.
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4: Mit Matthias Löw. Gemütlich im Biergarten sitzen, das ist in diesem tollen Sommer ganz oft möglich. Da müsste das Bier eigentlich in Strömen geflossen sein. Und tatsächlich, unsere niederbayerischen Brauereien können sich offenbar nicht beklagen. Lothar Eberts vom Bayerischen Brauerbund.
5: Das laufende Jahr stellt sich recht erfreulich dar. Da liegen wir ganz gering über dem Vorjahresabsatz. Wenn wir allerdings etwas in den langfristigen Trend schauen, dann müssen wir feststellen, dass der Inlandsabsatz der bayerischen Brauereien wie auch der deutschen insgesamt schon seit Jahren zurückgeht. Wir stellen seit vielen Jahren einen sinkenden Pro-Kopf-Verbrauch fest.
4: Denn immer weniger Menschen in Deutschland trinken Bier. Vor allem die Jüngeren verlieren das Interesse am Alkohol.
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6: Schockmoment auf der Bahnstrecke zwischen Landshut und Freising. Ein Jugendlicher fährt gestern auf dem Dach eines Regionalzugs mit. Bei Moosburg bekommt er einen Stromschlag und wird mit dem Rettungshubschrauber ins Krankenhaus gebracht. Rund 200 Fahrgäste müssen den Zug verlassen, darunter auch viele Wiesenheimkehrer. Nach knapp einer Stunde rollt der Verkehr wieder. Aus Moosburg, Tamara Neuberger.
3: Neues aus der Region.
7: Flotter als erwartet sind Arbeiter auf der B20. Die Bundesstraße wird gerade zwischen Pilsting und der Landkreisgrenze zu Straubing-Bogen saniert. Der erste Abschnitt wird heute sehr zäh. Danach kann die Vollsperre zwischen Pilsting und Triching aufgehoben werden. Für den zweiten Abschnitt ist nur eine halbseitige Sperre nötig. Der Verkehr aus Landau wird ab Pilsting umgeleitet, voraussichtlich bis Mitte Oktober. Aus Landau, Lorenz Gruber.
3: Und jetzt maximal informiert über Deutschland und die Welt.
4: Jede Menge Helfer vom Rettungsdienst sind auf der Münchner Wiesen im Einsatz. Die haben einem Brezenverkäufer wohl das Leben gerettet. Dem Mann geht es plötzlich schlecht und er schleppt sich zur Sanitätswache. Hier stellt der Notarzt einen Infarkt fest und bringt den Brezenverkäufer in eine Klinik, wo er gleich behandelt wird. Jedes zweite Unternehmen in Deutschland sagt, Bürokratie und Regulierung sind die größten Probleme des Wirtschaftsstandortes. Auf Platz 2 der Standortnachteile folgen die Energie und danach die Arbeitskosten. Jürgen Klopp legt als Bundestrainer so richtig los. Heute trifft sich der erste Teil seines Kaders in Herzogenaurach. Ob der Neustart mit Klopp gelingt, sehen wir am Donnerstag. Da spielt unser Nationalteam gegen die Niederlande. Soweit unser News-Update. Mehr gibt's auf der Website und in der App.
0: Danke, Matthias. Es geht weiter auf die Straßen. Schaut gut aus. Ihr kommt überall zügig voran. Es wird geblitzt auf der B299, Landshut Richtung Vilsbiburg, Höhe Geisenhausen, dann zwischen Hüttenkofen und Mennkofen, in Dingolfing bei der Ortsausfahrt Richtung Frichelkofen und auf der B388 bei Grünbach. Wenn ihr noch irgendwo einen Blitzer entdeckt habt, dann klingelt jederzeit gerne durch oder schickt uns eine WhatsApp 0800 14 15 800. Danke und gute Fahrt.
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0: Na, schönen guten Morgen, Montag, der 21. September, kurz nach 9:30. Ah, sind wir schon wieder drin in der neuen Woche. Guten Morgen zusammen.
1: Hört die Karin auch. Unsere Hitdolmetscherin läuft sich gerade warm. Es wird wieder übersetzt. Eine sensationelle Singer-Songwriterin aus Großbritannien. Macy Peters mit My Regards. Vorher noch die 80er mit Huey Lewis and the News.
0: Und jetzt gute Laune aus den 90ern mit Roxette. Ah, die werden im Auto wach. Sleeping in my car. Guten Morgen.

0: mal 80er und wieder zurück mit Huey Lewis in the News, The Power of Love.
1: Die Karin ist bei uns. Zeit zum Übersetzen um gleich 9:45. Ja, heute fast sowas wie ein kleiner Geheimtipp. Mhm. Den kennen noch nicht viele. Ist aber mega, diese Künstlerin.
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3: Auf gut Niederbayerisch. Jetzt hören wir rein in My Regards von der Macy Peters. Ich übersetze erstmal für euch. Er gehört mir, weil er hat mich vom Markt genommen und ich hab ihn zum Mond gebracht. Ihr dürft's schauen, aber nicht anlangen. Sei Hand in meiner, seine Initialen an meiner Ketten. Die einzige Luft, die er atmet, ist mein Parfüm. Dann hoffe ich sehr, dass sich die zwei auch riechen können, wenn sie einmal 3 Tage auf dem Festival waren, so ganz ohne Duschen. Weil ob man sich wirklich riechen kann, merkt man erst, wenn man mal zusammen Sport gemacht oder eine Wohnung renoviert hat. Na, dann wünsche ich euch allen jetzt einen guten Riecher und viel Spaß mit der Macy Peters.

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0: ins Jahr 1987. Die Wegwerfkamera wird damals erfunden. Dirty Dancing kommt in die Kinos und wird erfolgreichster Film des Jahres. Und die Pet Shop Boys, die bringen ein neues Album raus.
1: Darauf auch die Nummer Heart. Unser Bonussong.

0: Die Pet Shop Boys im Bonussong Hard. Tim Neumann, der übernimmt jetzt gleich mit der Nummer.
1: Alex Warren im Musikmix deines Lebens. Fever Dream. 10 Uhr wird's, Zeit für unser News-Update und die Meldung.
0: Spektakulärer Unfall am Flughafen.
1: Das und mehr hat Matthias Löw jetzt für uns. Was macht denn unser Wetter heute?
0: Na, es wird ein ganz annehmbarer Herbsttag. Wolken mit ein bisschen Sonne und 12 bis 17 Grad. Ganz vereinzelt kann es mal noch tröpfeln. Morgen dann eine ähnliche Sonne-Wolken-Mischung. Es bleibt trocken, an den Temperaturen ändert sich nichts.
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3: Mit Matthias Löw. Wir alle können heute noch mitentscheiden, und zwar darüber, wie unsere neuen Euroscheine aussehen sollen. In der Endauswahl sind 10 Designer, darunter ist auch ein Atelier aus Ostbayern. Gisela Goppel hat gemeinsam mit ihrem Kollegen Vögel für die Scheine entworfen. Die Entscheidung für das Motiv erklärt sie uns im Interview.
4: Was, glaube ich, viele Leute positiv anspricht oder wo man positive Assoziationen auch aufmachen kann. Also sei es jetzt Freiheit oder Naturverbundenheit.
3: Die neuen Euroscheine sehen nicht nur anders aus, sondern sollen auch schwerer zu fälschen sein.
2: Der Blick in die Regionen mit unseren Niederbayern-Reportern. Region Flughafen aktuell.
5: Hier heißt es Reinigungsauto gegen Flugzeug. Der kuriose Unfall spielt sich mitten in der Nacht auf dem Vorfeld ab. Das Reinigungsfahrzeug donnert erst gegen das Triebwerk eines abgestellten Flugzeugs und dann gegen eine Passagiertreppe. Wahrscheinlich hat der Fahrer wegen eines gesundheitlichen Problems die Kontrolle über seinen Wagen verloren. Ein Rettungshubschrauber fliegt den Schwerverletzten in eine Klinik. Auf den Flugbetrieb wirkt sich der Unfall nicht aus, weil er während des Nachtflugverbots passiert ist. Aus dem Erdinger Moos, Daria Felsner.
2: Landkreis Rottal-Inn aktuell.
6: Die bayerische Spargelkönigin, die Donaukönigin oder die Honigkönigin. Sie und viele weitere Hoheiten kommen diese Woche nach Rimbach zur Intronisation der neuen bayerischen Erzbergkönigin. Die Krone wird im Rahmen eines Hoffestes beim Tachten Gamsenberger übergeben. Dazu Geschäftsleiter Frank Buschmann.
7: Ich freue mich einfach auf 30 tolle junge Frauen, die dieses Amt alle ehrenamtlich ausführen. Das ist ja heutzutage nicht mehr so selbstverständlich und ich freue mich eigentlich auf jede Einzelne, die da kommt. Aber ich freue mich natürlich auch hauptsächlich auf die Krönung der neuen Erdbeerkönigin.
6: Die alte Erdbeerkönigin wird beim Fest am Samstag offiziell verabschiedet. Aus Rimbach, Johannes Stettner.
2: Und jetzt maximal informiert über Deutschland und die Welt.
3: Jede Menge Helfer vom Rettungsdienst sind auf der Münchner Wiesen im Einsatz. Die haben einem Brezenverkäufer wohl das Leben gerettet. Dem Mann geht es plötzlich schlecht und er schleppt sich zur Sanitätswache. Hier stellt der Notarzt einen Infarkt fest und bringt den Brezenverkäufer in eine Klinik, wo er gleich behandelt wird. Jedes zweite Unternehmen in Deutschland sagt, Bürokratie und Regulierung sind die größten Probleme des Wirtschaftsstandortes. Auf Platz 2 der Standortnachteile folgen die Energie und danach die Arbeitskosten. Jürgen Klopp legt als Bundestrainer so richtig los. Heute trifft sich der erste Teil seines Kaders in Herzogenaurach. Ob der Neustart mit Klopp gelingt, sehen wir am Donnerstag. Da spielt unser Nationalteam gegen die Niederlande. Soweit unser News-Update. Mehr gibt's auf der Website und in der App.
8: Vielen Dank, Matthias. Wir schauen auf die Straßen. B16 Ingolstadt-Regensburg. Bis in beiden Richtungen Vorsicht zwischen Lengfeld und Bad Abbach eine Ölspur. Und die B299 Landshut-Vilsbiburg. Auch hier in beiden Richtungen Achtung auf Höhe Vilsbiburg. Schlechte Sicht durch Rauch im Moment. Blitzer stehen in Dingolfing in der Ortsausfahrt Richtung Frichelkofen und zwischen Hüttenkofen und Menkhofen. Vielen Dank fürs Bescheid geben. Wenn ihr noch mehr habt, dann gerne melden. Mit einer WhatsApp an die 0800 14 15 800.
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8: Was stellen wir jetzt noch an mit unserem Garten? Was sollten wir besorgen, bevor Sträucher und Bäume dann kahl werden? Alle Infos zum Mitschreiben gleich nach 2 Songs. Shawn Mendes, When You're Gone. Aus den 80ern, Cher, If I Could Turn Back Time. Und jetzt Alex Warren, Fever Dream am Montag.
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0: mit Cher durch den Vormittag. If I could turn back time. Letztes Spätsommerwochenende für 2026. Zeit, die Schaufel zu nehmen. Es geht in den Garten. Hey, Markus Huttenlocher vom Gartencenter Beiersdorfer in Eching. Was gibt's denn jetzt im Garten zu tun?
1: Wichtig ist mir zum Beispiel jetzt um die Jahreszeit, den Rasen nochmal mit dem Herbstrasendünger zu düngen. Der Herbstrasendünger hat die Eigenschaften, dass er die Wurzeln der Gräser vor dem Winter nochmal stärkt. Er macht den Rasen auch widerstandsfähiger gegen Frost und Krankheiten. Und das Schöne ist, ein Herbstrasendünger sorgt auch dafür, dass der Rasen im Frühling sofort wieder kräftig austreibt.
0: Nicht nur düngen, sondern auch pflanzen. Das geht im September richtig gut. Warum, Markus?
1: Jetzt haben wir sehr angenehme Temperaturen für die Pflanzen. Die Niederschläge erhöhen sich auch wieder. Das heißt, die Pflanze kriegt auch genügend Wasser. Und dann können Pflanzen jetzt im Herbst noch richtig schön einwurzeln. Oberirdisch wächst fast gar nichts mehr hier, aber unterirdisch die Wurzel greift noch richtig schön im Boden rein. Und dann kann sie heute im Frühling richtig schön kräftig durchtreiben. Deswegen ist der Herbst eigentlich die perfekte Jahreszeit für neue Gartenpflanzungen.
0: Danke, Markus Huttenlocher vom Gartencenter Beiersdorfer. Also jetzt rein mit den Zwiebeln für richtig schöne Tulpen und Krokusse. Im Frühling reden wir dann weiter.
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0: Die 2000er im Musikmix deines Lebens. Lenny Kravitz, Stillness of Hearts. 17 Cent für uns. Die Spritpreise sollen günstiger werden durch kleinere Energie- und Mehrwertsteuer. Das ist ja vor kurzem so beschlossen worden. Und irgendwann könnte vielleicht ein Preisdeckel kommen. Es sind aber noch Fragen offen. Zum Beispiel, ab wann kommt's denn? Offiziell gibt's da bis leider noch nichts.
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0: Halb elf. Matthias Löw hat ein News-Update für uns. Auch mit der Meldung: Schlimmer Unfall in Wallersdorf. Und das Wetter? Sehr wolkig und windig in der Region, 14 bis 18 Grad Spitze. Morgen und am Mittwoch wieder ein bisschen schöner, die Sonne zeigt sich mit ein paar Wolken.
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2: Mit Matthias Löw. Der Motor in unserer Autoindustrie stottert. Auch am Standort Niederbayern geht die aktuelle Krise nicht spurlos vorbei. Darum ruft die IG Metall auch hier heute zu Kundgebungen auf. Vor den Werkstoren von BMW Dingolfing und Landshut. Benjamin Freund von der IG Metall Landshut.
3: Wir sind in Niederbayern erstmal in einer guten Situation, was zumindest die beiden BMW-Standorte betrifft. Nichtsdestotrotz sehen wir, dass wir Investitionen in Zukunftsprodukte und in die Standorte insgesamt brauchen. Und wir machen uns Sorgen, dass es zu Verlagerungen kommt, dass es zu Einschnitten auf dem Rücken der Belegschaften kommt.
2: Die Produktion bei BMW läuft trotz der Versammlungen ganz normal weiter.
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5: Ein sonniger Sonntag endet in Wallersdorf tragisch. Hier will eine Radfahrerin eine Straße überqueren und übersieht einen Linienbus. Der Fahrer geht voll in die Eisen, trotzdem rammt der Bus die 52-Jährige. Mit schwersten Kopfverletzungen wird sie in eine Klinik geflogen. Hier kämpfen die Ärzte um das Leben der Frau, leider vergeblich. Sie stirbt wenig später. Aus Wallersdorf, Tabea Mann.
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6: Geldanlage, Versicherung, nachhaltiger Konsum wird in der Schule nicht unterrichtet. An Bayerns Stützpunkten zur Verbraucherbildung können wir uns als Erwachsene weiterbilden. Vor 10 Jahren starten die ersten Einrichtungen ihren Betrieb. Heute feiern sie ihr Jubiläum, darunter die VHS Mainburg. Mittlerweile gibt's Stützpunkte zur Verbraucherbildung auch in Landshut und Regen. Aus der Niederbayern-Redaktion Leonie Hagen.
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2: Noch im Herbst soll der Schutzstatus vieler Syrer aberkannt werden. Das fordert jetzt die Union. Als erstes soll es alleinreisende junge Männer treffen, die nicht arbeiten, sagt der innenpolitische Sprecher. Syrische Ärzte oder Pfleger sollen dagegen bleiben dürfen. Busse und Bahnen werden immer beliebter. 3 Jahre nach der Einführung des Deutschland-Tickets steigen die Fahrgastzahlen. Im ersten Halbjahr 26 wurden gut 5,7 Milliarden Fahrgäste im ÖPNV gezählt. Das sind gut 2% mehr als im Jahr davor. Kein Instagram und kein Facebook. In den USA hängen gestern Abend beide Social-Media-Anbieter. Tausende Nutzer berichten von Störungen. Was passiert ist, weiß man noch nicht. Der Meta-Konzern schweigt noch. Soweit unser News-Update. Mehr gibt's auf der Website und in der App.
0: Danke, Matthias. Wir schauen noch auf die Straßen. A94, Passau Richtung München, zwischen Schwindeck und Dorfen ein Plastikteil auf der Fahrbahn. Und die B299, Vilsbiburg-Landshut, in beiden Richtungen hier bitte aufpassen, auf Höhe Vilsbiburg, schlechte Sicht durch Rauch. Blitzer stehen in Geisenhausen in der Vilsbiburger Straße, in Dingolfing an der Ortsausfahrt Richtung Frichelkofen und zwischen Hüttenkofen und Mengkofen. Danke auch an Helga fürs Bescheid geben. Meldet euch gern, wenn ihr noch mehr habt, zum Beispiel mit einer WhatsApp-Sprachnachricht 0800 14 15 800. Kommt gut an!
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0: Final Countdown von Europe. Den zählen wir auch. Kalendarischer Herbstanfang schon am Mittwoch. Jetzt ist er wirklich nicht mehr aufzuhalten. Die Kids freuen sich auf Pfützenhupfer und basteln. Wir dekorieren schon mal.
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2: Ready for landing. 2011. Christina Perry landet mit A Thousand Years einen Riesenhit. Der Song gehört zum Soundtrack des Twilight-Blockbusters Bis zum Ende der Nacht. In dem Lied geht es um die Liebesbeziehung zwischen den Vampiren Bella und Edward. Der Song hat über 7 Millionen Klicks bei YouTube. Hier kommen große Gefühle. Hier ist Christina Perry mit A Thousand Years.

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1: Diamanten, Perlen, Kronjuwelen. Seit dem Louvre-Raub im Oktober 25 wissen wir ja wieder genau, wie begehrt das Zeug eigentlich ist. Da passt unser Bonussong ganz gut rein. Prince mit Diamonds and Pearls, 1991 rausgekommen. Ein Song über, dass Diamanten und Perlen schon viel wert sind, aber da am Ende noch was ist, was noch viel mehr wert hat. Liebe.

0: Prince, Diamonds and Pearls. Gleich gute Laune mit Alice Merton. No Roots, kurz nach 11. Vorher die News mit Matthias Löw. Endlich geht's wieder voran auf der B20. Ist gleich auch Thema.
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0: Wettercheck noch. Ja, von den Sonne-Pur-Tagen müssen wir uns langsam verabschieden. Viele Wolken und Wind gibt's bei 18 Grad. Morgen und am Mittwoch lockert's ein bisschen auf, trotzdem noch einige Wolken vor der Sonne.
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3: mit Matthias Löw. Ganz viele Kameras sind heute auf einen niederbayerischen Politpromi gerichtet, Andreas Scheuer. Der CSU-Politiker steht 7 Jahre nach dem Pkw-Maut-Debakel in Berlin vor Gericht. Scheuer ist ganz früh erschienen, schon vor dem offiziellen Einlass. Er wollte sich nicht äußern. Laut Staatsanwaltschaft hat der 51-Jährige vor dem Maut-Untersuchungsausschuss des Bundestags gelogen. Scheuer und sein mitangeklagter Ex-Staatssekretär weisen die Vorwürfe zurück. Scheuer war auch 7 Jahre lang niederbayerischer CSU-Chef.
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4: Die Freibadsaison ist vorbei. Nicht nur für die Badegäste, auch für die Security. Wegen Pöbeleien hat es heuer nämlich einen Sicherheitsdienst im Landshuter Freibad gegeben. Im Interview zieht Oberbürgermeister Thomas Haslinger ein Fazit.
5: Wir sind froh, es hat gut funktioniert. Es gibt hier eine Null-Toleranz-Politik und die hat sich ausgezahlt und wir werden im Sicherheitsbereich weiter gemeinsam arbeiten. Also wir haben das Thema Sicherheit ganz oben auf der Agenda.
4: Bei Bedarf kommt der Sicherheitsdienst auch nächstes Jahr wieder im Freibad zum Einsatz. Aus Landshut, Lisa Grubb-Winkler.
2: Neues aus der Region.
6: Flotter als erwartet sind Arbeiter auf der B20. Die Bundesstraße wird gerade zwischen Pilsting und der Landkreisgrenze zu Straubing-Bogen saniert. Der erste Abschnitt wird heute fertig. Danach kann die Vollsperre zwischen Pilsting und Triching aufgehoben werden. Für den zweiten Abschnitt ist nur eine halbseitige Sperre nötig. Der Verkehr aus Landau wird ab Pilsting umgeleitet, voraussichtlich bis Mitte Oktober. Aus Landau, Lorenz Gruber.
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3: Noch im Herbst soll der Schutzstatus vieler Syrer aberkannt werden. Das fordert jetzt die Union. Als erstes soll es alleinreisende junge Männer treffen, die nicht arbeiten, sagt der innenpolitische Sprecher. Syrische Ärzte oder Pfleger sollen dagegen bleiben dürfen. Busse und Bahnen werden immer beliebter. 3 Jahre nach der Einführung des Deutschlandtickets steigen die Fahrgastzahlen. Im ersten Halbjahr 26 wurden gut 5,7 Milliarden Fahrgäste im ÖPNV gezählt. Das sind gut 2% mehr als im Jahr davor. Kein Instagram und kein Facebook. In den USA hängen gestern Abend beide Social-Media-Anbieter. Tausende Nutzer berichten von Störungen. Was passiert ist, weiß man noch nicht. Der Meta-Konzern schweigt noch. Soweit unser News-Update. Mehr gibt's auf der Website und in der App.
0: Merci, wir schauen noch auf die Straßen. Die A94 Passau Richtung München zwischen Schwindeck und Dorfen ein Plastikteil. Und Vorsicht, schlechte Sicht durch Rauch auf der B299 bei Vilsbiburg. Blitzer stehen in Geisenhausen in der Vilsbiburger Straße, in Dingolfing an der Ortsausfahrt Richtung Frichelkofen und zwischen Hüttenkofen und Mengkofen. Vielen Dank auch an die Helga fürs Bescheid geben. Falls ihr noch was gesehen habt, einfach anrufen oder eine WhatsApp schicken. 0800 14 15 800.
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0: Es gibt 1000 Euro für euren Lieblingsverein zu gewinnen. Was ihr dafür tun müsst, schauen wir uns gleich nach dem Musikmix deines Lebens an. Taylor Swift, Up a Light. Außerdem geht's in die 80er mit Steve Winwood's Valerie. Der Anfang jetzt mit Alice Merton, No Roots.
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0: Steve Winwoods, Valerie bei Maximal Radio. 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Was wäre Niederbayern ohne seine Ehrenamtlichen?
1: Sei es das kulturelle Angebot, sei es soziale Hilfen, Unterstützungen, sei es Bildungsprojekte, Rettungsdienste, alles, was Ehrenamtliche mit ihrer vielfältigen Engagement auch leisten. Ohne dem wird viel bei uns in Niederbayern einfach nicht funktionieren. Und da, denke ich, liegt einfach wirklich auch der große Wert des ehrenamtlichen Engagements.
0: Auf alle Fälle. Und wir helfen den Vereinen mit einer Finanzspritze. Wie können wir das Ehrenamt noch unterstützen?
1: Das ist ein ganz zentraler Punkt, dass wir eben dieses vielfältige Engagement wirklich ins Licht rücken, dass wir Aufmerksamkeit und Anerkennung den vielen ehrenamtlich Tätigen entgegenbringen. Letztendlich ist es die Wertschätzung, die ja auch motiviert.
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0: Zeit, 11:30, Lady Gaga mit Hold My Hand. 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

0: Noch können wir unseren Senf dazugeben. Das ist gleich auch Thema in den Nachrichten. Matthias Löw hatte für uns. Und zum Wetter. Viel grau, die Sonne zeigt sich nur selten, außerdem weht ein frischer Wind. Morgen und am Mittwoch bissel sonniger, 16 bis 20 Grad, aber trotzdem viele Wolken.
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2: Mit Matthias Löw. Wir alle können heute noch mitentscheiden, und zwar darüber, wie unsere neuen Euroscheine aussehen sollen. In der Endauswahl sind 10 Designer, darunter ist auch ein Atelier aus Ostbayern. Gisela Goppel hat gemeinsam mit ihrem Kollegen Vögel für die Scheine entworfen. Die Entscheidung für das Motiv erklärt sie uns im Interview.
3: Was, glaube ich, viele Leute positiv anspricht oder wo man positive Assoziationen auch aufmachen kann. Also sei es jetzt Freiheit oder Naturverbundenheit.
2: Die neuen Euroscheine sehen nicht nur anders aus, sondern sollen auch schwerer zu fälschen sein.
1: 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Landkreis Rottal-Inn aktuell.
4: Wieder eine Attacke auf unsere Landwirte. Jemand legt bei Schönau mehrere Eisenstangen in ein Feld. Die Stangen werden zu spät entdeckt. Ein Maishäcksler erwischt sie und wird beschädigt. Solche Sabotageakte kommen in Niederbayern immer wieder vor. Und sie können lebensgefährlich sein. Geraten Metallstangen in die rotierenden Messerwalzen, können Metallteile wie Geschosse aus dem Auswurfschacht katapultiert werden. Der hinter den Taten steckt, liegt im Dunkeln. Aus Schönau, Michaela Gröber.
1: Stadt Landshut, aktuell.
5: Hat im Garten noch ein Obstbaum Platz? Jetzt im Herbst beteiligt sich die Stadt wieder an der Aktion Streuobst für alle. Insgesamt 50 Bäume vergibt das Rathaus an Landshuter. Wer sich einen der Hochstämme für 10 Euro sichern will, kann ab heute online eine Bestellung aufgeben. Den Link findet ihr auf unserer Website. Aus Landshut, Emma Schmieder.
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2: Ein Tauchunfall sorgt weiter für einen Großeinsatz am Starnberger See. Jetzt sucht die Polizei mit einem Tauchroboter nach dem vermissten 63-Jährigen. Er war am Wochenende rund 40 Meter tief getaucht und nicht mehr nach oben gekommen. Riesenfreude bei Deutschlands Obstbauern. Sie fahren dieses Jahr eine der besten Kirschernten seit Jahren ein. Vor allem die milden Temperaturen im Frühjahr und weniger Frostschäden haben den Obstbauern das Top-Ergebnis beschert. Bekommt München die Olympischen Spiele? Sollte die Stadt den Zuschlag bekommen, würden die Segelevents weit entfernt an der Ostsee stattfinden. München geht mit Kiel als Standort in den Endspurt der nationalen Bewerbungsphase für die Olympischen Spiele. Soweit unser News-Update. Mehr gibt's auf der Website und in der App.
0: Dankeschön. Wir schauen noch auf die Straßen B16 Ingolstadt-Regensburg hier in beiden Richtungen. Achtung zwischen Kelheim und Bad Abbach, das sind Menschen auf der Fahrbahn. Und auch nochmal Vorsicht auf der B299 in beiden Richtungen. Auf Höhe Vilsbiburg ist Rauch, da habt ihr schlechte Sicht. Blitzer stehen in Geisenhausen in der Vilsbiburger Straße, in Dingolfing an der Ortsausfahrt Richtung Frichelkofen und zwischen Hüttenkofen und Mengkofen. Danke auch an Helga fürs Bescheid geben. Meldet euch gern, wenn ihr noch mehr habt, zum Beispiel mit einer WhatsApp-Sprachnachricht. 0800 14 15 800. Kommt gut an.
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0: unser Besserwisser, Teddy Swims, Mr. Know-It-All. Wer Bier sagt, muss auch Bayern sagen. Eine Bierkönigin haben wir, fehlt nur noch die bayerische Erzbeerkönigin. 2 Jahre lang repräsentiert sie eine der beliebtesten Obstsorten bei uns. Heuer gibt die alte Königin Franzi die Krone weiter und wir können dabei sein. Die Krönung ist Ende September beim Hoffest bei Trachten-Gamsenberger in Rimbach. Frank Baumann ist hier der Geschäftsleiter. Du hast vorher kurz gemeint, dass noch andere besondere Gäste erwartet werden. Wer denn?
1: Da kommen circa so 30 andere Königinnen, wie zum Beispiel die bayerische Kartoffelkönigin, die Spargelkönigin, die Donaukönigin. Und die kommen alle und verabschieden die alte Erdbeerkönigin. Und es wird dann die neue, dritte bayerische Erdbeerkönigin bei uns gekrönt, sage ich jetzt einmal.
0: Wow, alle gleich. Ja, krass. Und es hat ja auch einen besonderen Grund, warum ihr die Krönung ausrichtet.
1: Wir starten ja die Erdbeerkönigin mit dem Dirndl aus. Also die kriegt ja von uns ein Dirndl.
0: Hoffentlich in schönem Erdbeerrot?
1: Ja, in einem Rot, ja.
0: Diesen Samstag beim Trachten-Gamsenberger Hoffest. Um 9 Uhr geht's los mit einem Weißwurstfrühstück. Ab 11 beginnt dann der offizielle Festakt zur Krönung der Erdbeerkönigin mit Live-Musik. Musik, Essen und Shoppen im Trachtengeschäft bis um 4 Uhr Nachmittag. Und natürlich können wir uns auch Fotos von den 30 bayerischen Königinnen schnappen.
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0: Drop Dead. 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
1: Techno wird Anfang der 90er immer beliebter. Eurodance kommt irgendwann auch noch dazu. Die Leute wollen Party machen. Viele Musiker gehen mit dem Trend. Und Roxette bleiben bei ihrem Ding. Pop-Rock und Gitarren und richtig schön Tempo. The Big L. She's the

0: 90er-Hit von Roxette, The Big L. Er kommt im November zu uns nach Niederbayern. Kamraz! Kurz nach 12 mit Love Sober. Ein News-Update gibt's davor mit Matthias Liff. Auch dieses Thema ist gerade aktuell. Unser Motor stottert.
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0: Und das Wetter? Sehr wolkig und windig in der Region, 14 bis 18 Grad Spitze. Morgen und am Mittwoch wieder ein bisschen schöner, die Sonne zeigt sich mit ein paar Wolken.
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3: mit Matthias Löw. Der Motor in unserer Autoindustrie stottert. Auch am Standort Niederbayern geht die aktuelle Krise nicht spurlos vorbei. Darum ruft die IG Metall auch hier heute zu Kundgebungen auf. Vor den Werkstoren von BMW Dingolfing und Landshut. Benjamin Freund von der IG Metall Landshut.
4: Wir sind in Niederbayern erstmal in einer guten Situation, was zumindest die beiden BMW-Standorte betrifft. Nichtsdestotrotz sehen wir, dass wir Investitionen in Zukunftsprodukte und in die Standorte insgesamt brauchen. Und wir machen uns Sorgen, dass es zu Verlagerungen kommt, dass es zu Einschnitten auf dem Rücken der Belegschaften kommt.
3: Die Produktion bei BMW läuft trotz der Versammlungen ganz normal weiter.
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5: Zu Jahresbeginn erleben wir eine Verkehrsrevolution. Stadt und Landkreis Landshut treten dem MVV bei. Bald müssen die Pendler aber tiefer in die Tasche greifen. Zum 1. Januar steigen die Preise im Schnitt um rund 5%. Laut MVV sollen so vor allem die gestiegenen Betriebskosten ausgeglichen werden. Von den Preisänderungen sind aber nicht alle Tickets betroffen. Die Preise der Kurzstreckenfahrkarte, der Einzelfahrkarte für einzelne Zonen und die Kindertageskarte bleiben unverändert. Aus Landshut, Michaela Kröber.
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6: Hier in Taufkirchen ist das Unternehmen nicht zu übersehen. Klar, es geht um den Möbelhersteller Himolla. Dem Traditionsunternehmen geht's aber nicht so richtig gut. Darum müssen 175 Mitarbeiter gehen. Himolla spricht von einem harten Einschnitt. Gleichzeitig betont die Firma, dass der Schritt Voraussetzung für die Sanierung ist. Grund für die Schieflage? Viele Verbraucher halten sich beim Kauf neuer Sofas und Sessel zurück. Aus Taufkirchen, Lisa Grubb-Winkler.
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3: Ein Tauchunfall sorgt weiter für einen Großeinsatz am Starnberger See. Jetzt sucht die Polizei mit einem Tauchroboter nach dem vermissten 63-Jährigen. Er war am Wochenende rund 40 Meter tief getaucht und nicht mehr nach oben gekommen. Riesenfreude bei Deutschlands Obstbauern. Sie fahren dieses Jahr eine der besten Kirschernten seit Jahren ein. Vor allem die milden Temperaturen im Frühjahr und weniger Frostschäden haben den Obstbauern das Top-Ergebnis beschert. Bekommt München die Olympischen Spiele? Sollte die Stadt den Zuschlag bekommen, würden die Segelevents weit entfernt an der Ostsee stattfinden. München geht mit Kiel als Standort in den Endspurt der nationalen Bewerbungsphase für die Olympischen Spiele. Soweit unser News-Update. Mehr gibt's auf der Website und in der App.
0: Danke, Matthias. Ein Blick noch auf die Straßen. A93 Regensburg Richtung München. Zwischen Abensberg und Siegenburg. Achtung, ein Unfall. Die linke Spur ist blockiert. Und B299 Landshut-Vilsbiburg. Auf Höhe Vilsbiburg bitte Achtung. Schlechte Sicht durch Rauch momentan.
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0: Blitzer stehen in Geisenhausen in der Vilsbiburger Straße, in Dingolfing an der Ortsausfahrt Richtung Frichelkofen und zwischen Hüttenkofen und Mengkofen. Vielen Dank auch an die Helga fürs Bescheidgeben. Falls ihr noch was gesehen habt, einfach anrufen oder eine WhatsApp schicken. 0800 14 15 800.
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0: So viele Warnungen, trotzdem passiert's. Betrüger holen über Schockanrufe teils mehrere 10.000 Euro. Viele sagen, wie kann man da drauf reinfallen? Dass wir uns das alles viel zu easy und viel zu locker vorstellen, hört ihr gleich nach zwei Songs. Spence & Boone, Sorry I'm Here for Someone Else. Außerdem ist Beyoncé dabei mit Halo. Und jetzt, Kamrads, Love Sober.

0: Queen, A Kind of Magic. Euer Telefon klingelt. Die Polizei, die Tochter, die Enkelin ist dran. Es sei ein schlimmer Unfall passiert und wir müssen ganz dringend eine Kaution bezahlen. Nein, das sind Telefonbetrüger und sie sind immer noch jeden Tag erfolgreich. Deutschlandweit haben sie um die 50 Millionen Euro geholt. Wie kann man auf so einen Anruf reinfallen? Gisela Ruffer, unser Life-Balance-Coach, kannst du uns erklären, wie das psychologisch funktioniert?
1: Wir Menschen haben ganz unterschiedliche Angstreaktionen, also entweder Flucht, Angriff oder Erstarren. Wer mehrheitlich mit Flucht reagiert, der realisiert und hängt auf. Angriff realisiert und reagiert. Erstarren wird zum Opfer.
0: Das ist die Zielgruppe. Falsche Polizisten und Anwälte berufen sich auf Autorität. Außerdem wird das Opfer halt sofort maximal gestresst, damit wir halt nicht in Ruhe nachdenken und logisch handeln können. Gisela, noch eine Frage. Warum gehen viele Opfer danach dann nicht zur Polizei?
1: Wenn das Hirn dann wieder einsetzt, da erwarten die meisten Menschen eher ausgelacht zu werden und deswegen machen die ein Geheimnis draus und gehen nicht zur Polizei.
0: Die Polizei setzt auf Aufklärung, damit wir die Maschen kennen. Also viel Radio hören, wir halten euch immer aktuell, auch wenn gerade viele solche Anrufe passieren zum Beispiel. Und fragt im Zweifel bitte immer bei der echten Polizei nach.
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0: Das ist Beyoncé im Musikmix deines Lebens. Halo. Knapp 3 Wochen sind rum seit Schulstart. Die Büros wieder voll. Habt ihr euch schon wieder eingefunden? Manchmal braucht es eine Zeit, dass wir wieder alles so im Griff haben wie vor dem Urlaub. Aber dann habt ihr alles richtig gemacht, wenn die Arbeit in Vergessenheit geraten ist. War's ein kurzer Urlaub.
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3: Halb eins, Zeit fürs News-Update, auch mit dieser Meldung. Andreas Scheuer aus Niederbayern steht vor Gericht.
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3: Fetter Check noch. Ja, von den Sonne-Pur-Tagen müssen wir uns langsam verabschieden. Viele Wolken und Wind gibt's bei 18 Grad. Morgen und am Mittwoch lockert es ein bisschen auf. Trotzdem noch einige Wolken vor der Sonne.
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6: Mit Adrian Heimerl. Ganz viele Kameras sind heute auf einen niederbayerischen Politpromi gerichtet, Andreas Scheuer. Der CSU-Politiker steht 7 Jahre nach dem Pkw-Maut-Debakel in Berlin vor Gericht. Scheuer ist ganz früh vor Gericht erschienen, schon vor dem offiziellen Einlass. Er wollte sich jedoch nicht äußern. Laut Staatsanwaltschaft hat der 51-Jährige vor dem Maut-Untersuchungsausschuss des Bundestags gelogen. Scheuer und sein mitangeklagter Ex-Staatssekretär weisen die Vorwürfe zurück. Ein Urteil könnte Ende November fallen. Scheuer war auch 7 Jahre niederbayerischer CSU-Chef.
5: Der Blick in die Regionen mit unseren Niederbayern-Reportern. 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
7: Der 12. August 26 brennt sich tief in das Gedächtnis der Stadt ein. An diesem Tag stirbt Alt-Oberbürgermeister Josef Daimer. Bald können sich die Bürger von ihrem Dick verabschieden. Am Sonntag findet in der Landshuter Martinskirche ein öffentliches Requiem für Josef Daimer statt, mit den Reisigen und der Stadtkapelle. Davor ist im Rathaus-Prunksaal ein Trauerakt, unter anderem mit Ministerpräsident Markus Söder. Zu dieser Veranstaltung dürfen aber nur geladene Gäste. Aus dem Landshuter Rathaus, Matthias Löw.
5: Neues aus der Region.
8: Geldanlage, Versicherung, nachhaltiger Konsum wird in der Schule nicht unterrichtet. An Bayerns Stützpunkten zur Verbraucherbildung können wir uns als Erwachsene weiterbilden. Vor 10 Jahren starten die ersten Einrichtungen ihren Betrieb. Heute feiern sie ihr Jubiläum, darunter die VHS Mainburg. Mittlerweile gibt's Stützpunkte zur Verbraucherbildung auch in Landshut und Regen. Aus der Niederbayern-Redaktion Leonie Hagen.
5: Und jetzt maximal informiert über Deutschland und die Welt.
6: Im ersten Halbjahr 2026 nutzen rund 5,7 Milliarden Menschen den öffentlichen Nahverkehr, 2% mehr als im Vorjahr. Deswegen ist auch das Deutschland-Ticket so gefragt wie noch nie. Angesichts hoher Spritpreise werden Forderungen nach einem günstigeren Ticket lauter. CDU-Vize Karl-Josef Laumann sieht trotz der gestrigen Wahlverluste klare Rückendeckung für Kanzler und CDU-Chef Friedrich Merz. Die Parteispitze stehe hinter dem Kanzler. Merz' Aussage zum Fortbestand der Regierung sei in der aktuellen Lage absolut wichtig für Deutschland. Beim Einsturz eines Goldbergwerks im Nordosten des Sudans sind mindestens 11 Bergleute gestorben. 30 weitere werden verletzt. Die Suche nach den Vermissten läuft weiter. Es ist bereits der 2. Mineneinsturz im Sudan innerhalb einer Woche. Soweit unser News-Update. 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
3: Danke Adrian, wir schauen auf die Straßen. Die A93 Regensburg Richtung München, zwischen Abensberg und Siegenburg ein Unfall, die linke Spur ist da blockiert. Dann nochmal die A93, diesmal München Richtung Regensburg, in der Einfahrt Saalhaupt ein Spanngurt auf der Fahrbahn und die B299 bei Vilsbiburg, schlechte Sicht wegen Rauch. Blitzer stehen in Geisenhausen in der Vilsbiburger Straße, in Dingolfing an der Ortsausfahrt Richtung Frichelkofen und zwischen Hüttenkofen und Mengkofen. Danke auch an Helga fürs Bescheid geben. Meldet euch gern, wenn ihr noch mehr habt, zum Beispiel mit einer WhatsApp-Sprachnachricht. 0800 14 15 800. Kommt gut an.
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0: So, Obacht, jetzt neu pflanzen. Im September ist der ideale Zeitpunkt für alle Pflanzenliebhaber. Blumen, Bäume, Hecken, ganz egal, ab damit in die Erde. Hallo Sabrina Zankel von Nodesgarten und Landschaftsbau. Wo müssen wir momentan beim Einpflanzen aufpassen?
1: Da war es wichtig, dass man den richtigen Pflanzabstand hat, sprich das Loch nicht einfach nur kurz den Boden aufkratzen, Zwiebelerei, sondern ruhig so 15 cm unter die Bodenschicht einarbeiten und mit der Spitze nach oben und nicht mit die Wurzeln nach oben und dass der Boden halt einfach nicht so fest ist, sondern schon locker.
0: Alles erledigt ist dann noch nicht. Wie kommen empfindliche Pflanzen gut über den Winter?
1: Wichtig ist, dass der Anfang von den Wurzeln durch ein Vlies oder sowas geschützt wird. Man kann es auch schützen, wie jetzt zum Beispiel bei den Gräsern, dass man es einfach zusammenbindet, dass der Frost nicht so die Wurzeln runterkommt. Auch gerne mal Pflanzen ein bisschen einpacken oder die, wo ganz frostempfindlich sind, einfach in Keller oder in Gewächshäuser überwintern.
0: Dann packen sie auch den ganzen Winter. Also Handschuhe an, raus in den Garten mit Matt Simons. Catch and Release.
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1: Das hier ist ein Michael Jackson, den wir vielleicht nicht sofort wieder erkennen. Düster, hart und mit ordentlich Gitarre. Und wer steht da neben ihm? Slash von Guns N' Roses. Die zwei kommen für das Musikvideo extra nach München. Michael Jackson meets Guns N' Roses. Give In To Me, unser Bonussong.

0: Michael Jackson meets Guns N' Roses. Given to me bei Maximal Radio. Gleich neuer Sound. Cat's Eye mit Animal. Vorher gibt's das News-Update mit Adrian Heimal. Noch können wir unseren Senf dazugeben, ist gleich auch Thema. Und zum Wetter. Viel grau, die Sonne zeigt sich nur selten, außerdem weht ein frischer Wind. Morgen und am Mittwoch bissel sonniger, 16 bis 20 Grad, aber trotzdem viele Wolken.
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2: Mit Adrian Heimal. Wir alle können heute noch mitentscheiden, und zwar darüber, wie unsere 9-Euro-Scheine aussehen sollen. In der Endauswahl sind 10 Designer, darunter auch ein Atelier aus Ostbayern. Gisela Goppel hat gemeinsam mit ihrem Kollegen Vögel entworfen. Die Entscheidung für das Motiv erklärt sie im Interview.
3: Weil das einfach was ist, was, glaube ich, viele Leute positiv anspricht oder wo man positive Assoziationen auch aufmachen kann. Also sei es jetzt Freiheit oder Naturverbundenheit.
2: Die Abstimmung läuft noch heute auf der Homepage der Europäischen Zentralbank. Die 9-Euro-Scheine sehen dann nicht nur anders aus, sondern sollen auch schwerer zu fälschen sein.
1: Der Blick in die Regionen mit unseren Niederbayern-Reportern. Landkreis Landshut, aktuell.
4: Zwei freiwillige Feuerwehren im Landkreis rüsten ihren Fuhrpark auf. Ergolding bekommt ein Tanklöschfahrzeug und ein Wechselladerfahrzeug. Ein weiteres Einsatzfahrzeug geht an die Freiwillige Feuerwehr Pifflers. Am 4. Oktober werden die Einsatzwagen in den Dienst gestellt. Dazu findet in Ergolding ein Fest statt, zu dem auch die Bevölkerung eingeladen ist. Aus Ergolding, Daria Felsner.
1: Der Sport in der Region.
5: Mit langen Gesichtern verlassen die Landshuter Eishockeyfans gestern das Stadion. Der IVL vergeigt sein erstes Heimspiel der DEL2-Saison. Am Ende verliert Landshut mit 5:6 nach Penaltyschießen gegen Düsseldorf. Aus dem Landshuter Eisstadion Petra Jakobs.
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2: Im ersten Halbjahr 2026 nutzen rund 5,7 Milliarden Menschen den öffentlichen Nahverkehr, 2% mehr als im Vorjahr. Deswegen ist auch das Deutschland-Ticket so gefragt wie noch nie. Angesichts hoher Spritpreise werden Forderungen nach einem günstigeren Ticket lauter. CDU-Vize Karl-Josef Laumann sieht trotz der gestrigen Wahlverluste klare Rückendeckung für Kanzler und CDU-Chef Friedrich Merz. Die Parteispitze stehe hinter dem Kanzler. Merz' Aussage zum Fortbestand der Regierung sei in der aktuellen Lage absolut wichtig für Deutschland. Beim Einsturz eines Goldbergwerks im Nordosten des Sudans sind mindestens 11 Bergleute gestorben. 30 weitere werden verletzt. Die Suche nach den Vermissten läuft weiter. Es ist bereits der zweite Mineneinsturz im Sudan innerhalb einer Woche. Soweit unser News-Update. 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
0: Danke Adrian. Eine Meldung von der A92 Richtung München zwischen Landshut Nord und Altdorf. Gegenstände auf der Fahrbahn.
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0: Geblitzt wird in Frontenhausen in der Bahnhofstraße und in Arnstorf in der Eggenfeldner Straße. Danke Flo und Lilly. Noch was gesehen? Dann ruft gern an. Kostenlos über die 0800 14 15 800. Gute Fahrt.
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0: Katzenbesitzer kennen's, irgendwie haben's die mit unseren Schuhen drin wälzen, von A nach B bringen. Warum machen die das? Die Antwort gleich nach zwei Songs. Clean Bandit und Just Lynn, Rather Be. Und ein Denkmal von Wir sind Helden. Jetzt die neue von Cat's Eye, Animal.

0: Clean Bandit und Jaslyn Rather Be. So, und wo sind jetzt schon wieder die Schuhe hin? Die Mieze hat sie verschleppt. Irgendwo im Haus liegen die wieder. Mensch.
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0: Ja, warum klauen Katzen unsere Schuhe und warum wälzen sie sich dauernd drin? Maxim aus Landau hat uns das gefragt. Katzen und Schuhe, da kann uns Leonie Hagen aus der Redaktion weiterhelfen.
2: Die Katzen riechen ja viel, viel intensiver als wir und da gibt es ja einen Haufen zu entdecken mit der Nase. An unseren Schuhen riechen sie nämlich die Natur von draußen und dadurch können sie nachvollziehen, wo wir denn so unterwegs sind und es finden die richtig, richtig spannend. Manchmal reiben sich die Katzen ja auch an unseren Schuhen. Das tun sie in erster Linie, um ihr Revier zu markieren.
0: Alles klar, danke Leonie aus der Redaktion. Deswegen Schuhschrank. Ich meine, wenn die Aufmerksamkeit wollen, dann sollen sie kuscheln kommen und nicht an den Schuhen rumknappern. Dann gibt es auch eine Streicheleinheit und die Welt ist wieder in Ordnung. Wenn bei euch die Welt noch nicht in Ordnung ist, weil euch eine Frage so dermaßen unter den Nägeln brennt, dann gerne her damit. Per WhatsApp an die 0800 14 15 800.
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0: Nico Santos, why don't you stay? Bald halb zwei. Gestern wieder genau so eine Situation. 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

0: Halb zwei, Zeit für unsere Nachrichten. Adrian Heimal hat auch dieses Thema dabei. Unsere Motoren stottern. Und das Wetter? Sehr wolkig und windig in der Region, 14 bis 18 Grad Spitze. Morgen und am Mittwoch wieder ein bisschen schöner, die Sonne zeigt sich mit ein paar Wolken.
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2: Mit Adrian Heimal. Der Motor in unserer Autoindustrie stottert. Auch am Standort geht die aktuelle Krise nicht spurlos vorbei. Darum ruft die IG Metall auch hier heute zu Kundgebungen auf, vor den Werktoren von BMW Dingolfing und Landshut. Benjamin Freund von der IG Metall Landshut.
3: Wir sind in Niederbayern erstmal in einer guten Situation, was zumindest die beiden BMW-Standorte betrifft. Nichtsdestotrotz sehen wir, dass wir Investitionen in Zukunftsprodukte und in die Standorte insgesamt brauchen. Und wir machen uns Sorgen, dass es zu Verlagerungen kommt, dass es zu Einschnitten auf dem Rücken der Belegschaften kommt.
2: Die Produktion bei BMW läuft trotz der Versammlungen ganz normal weiter.
1: Der Blick in die Regionen mit unseren Niederbayern-Reportern. Landkreis Rottal-Inn aktuell.
4: Wieder eine Attacke auf unsere Landwirte. Jemand legt bei Schönau mehrere Eisenstangen in ein Feld. Die Stangen werden zu spät entdeckt. Ein Maishäcksler erwischt sie und wird beschädigt. Solche Sabotageakte kommen in Niederbayern immer wieder vor und sie können lebensgefährlich sein. Geraten Metallstangen in die rotierenden Messerwalzen, können Metallteile wie Geschosse aus dem Auswurfschacht katapultiert werden. Der hinter den Taten steckt, liegt im Dunkeln. Aus Schönau, Michaela Gröber.
1: Neues aus der Region.
5: Flotter als erwartet sind Arbeiter auf der B20. Die Bundesstraße wird gerade zwischen Pilsting und der Landkreisgrenze zu Straubing-Bogen saniert. Der erste Abschnitt wird heute sehr zäh. Danach kann die Vollsperre zwischen Pilsting und Triching aufgehoben werden. Für den zweiten Abschnitt ist nur eine halbseitige Sperre nötig. Der Verkehr aus Landau wird ab Pilsting umgeleitet, voraussichtlich bis Mitte Oktober. Aus Landau, Lorenz Gruber.
1: Und jetzt maximal informiert über Deutschland und die Welt.
2: Nach dem Wahlsieg der AfD in Mecklenburg-Vorpommern zeigt sich Parteichef Tino Chrupalla gesprächsbereit. Er wolle abwarten, ob überhaupt eine rot-rot-grüne Regierung zustande komme. Chrupalla erklärte außerdem, die AfD hätte der CDU gerne ein Angebot gemacht, kritisiert aber deren Abgrenzung zur AfD. Die deutsche Rüstungsindustrie kann den Beschäftigungsabbau in anderen Industriezweigen bisher nicht ausgleichen. Laut einer Studie des Instituts für Arbeitsmarkt- und Berufsforschung wechselten im vergangenen Jahr rund 1.100 Beschäftigte in die Rüstungsbranche. Europa bleibt laut einer Umfrage der Deutschen Bank das wichtigste Ziel für internationale Investitionen. 81% der befragten Unternehmen sagen, dass der Kontinent für sie an Bedeutung gewonnen hat. Deutschland steht dabei ganz oben auf der Liste der bevorzugten Investitionsstandorte. Soweit unser News-Update. 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
0: Danke Adrian, wir schauen auf die A93 Regensburg Richtung München. Zwischen Abensberg und Siegenburg eine Spur gesperrt, Bergungsarbeiten nach einem Unfall. Und die B299, hier bitte in beiden Richtungen aufpassen auf Höhe Vilsbiburg, da ist Rauch und ihr habt schlechte Sicht. Geblitzt wird in Arnstorf in der Eggenfeldener Straße und in Frontenhausen in der Bahnhofstraße. Danke Lilly und Flo. Noch was gesehen? Dann ruft gern an unter der 0800 14 15 800.
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0: Susanne Welker, Luca bei Maximal Radio. Eine Fernsehserie hat erst vor 2 Wochen Jubiläum gefeiert. Tarzan, 60 Jahre alt ist sie geworden. Erstausstrahlung am 8. September 1966 in den USA. 1971 ist Tarzan dann auch nach Deutschland gekommen.
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1: Diese Songs, wo wir einfach nur lauter machen, das Ding wirken lassen. So einer ist das. Sam Harper und Glockenbach haben sich zusammengetan. Lost. Ab Richtung Nachmittag.

0: Glockenbach und Sam Harper, Lost. Viel Power gleich auch bei Helen Lorber. Mit Kesha und Pitbull. Timber. Vorher unser News-Update und da hat die Polizei heute Morgen einen Besuch abgestattet. Was da genau los war, hört ihr gleich. Fetter Check noch. Ja, von den Sonne-Pur-Tagen müssen wir uns langsam verabschieden. Viele Wolken und Wind gibt's bei 18 Grad. Morgen und am Mittwoch lockert's ein bisschen auf, trotzdem noch einige Wolken vor der Sonne.
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2: Mit Adrian Heimerl. Heute früh klopft es bei mehreren Personen in Landshut und im Landkreis Dingolfing-Landau an der Tür. Sie bekommen Besuch von der Polizei. Die Leute werden verdächtigt, kinderpornografisches Material zu besitzen. Lisa Gibis von der Polizei Niederbayern weiß mehr.
3: Bei den Durchsuchungen konnten mehrere Mobiltelefone sowie Laptops und Tablets sichergestellt werden. Diese werden nun im Rahmen der weiteren Ermittlungen ausgewertet. Festgenommen wurde bei dieser Durchsuchungsaktion niemand.
2: Die Ermittlungen der Kripo Landshut dauern an.
1: Der Blick in die Regionen mit unseren Niederbayern-Reportern. 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
4: Meterhohe Flammen lodern aus einer landwirtschaftlichen Halle in Vilsbiburg. Hier eilen rund 150 Einsatzkräfte gestern Mittag zu dem Heulager. Die Halle ist nicht mehr zu retten und stürzt teilweise ein. Die Lösch- und Aufräumarbeiten dauern immer noch an. Da die Heuballen einzeln gelöscht werden müssen, kommt es vor Ort immer noch zu großen Rauchentwicklungen. Aus Vilsbiburg, Daniela Feller.
1: Die Wirtschaft in der Region.
5: Hier in Taufkirchen ist das Unternehmen nicht zu übersehen. Klar, es geht um den Möbelhersteller Himola. Dem Traditionsunternehmen geht's aber nicht so richtig gut. Darum müssen 175 Mitarbeiter gehen. Himola spricht von einem harten Einschnitt. Gleichzeitig betont die Firma, dass der Schritt Voraussetzung für die Sanierung ist. Grund für die Schieflage? Viele Verbraucher halten sich beim Kauf neuer Sofas und Sessel zurück. Aus Taufkirchen, Lisa Grubb-Winkler.
1: Und jetzt maximal informiert über Deutschland und die Welt.
2: Nach dem Wahlsieg der AfD in Mecklenburg-Vorpommern zeigt sich Parteichef Tino Chrupalla gesprächsbereit. Er wolle abwarten, ob überhaupt eine rot-rot-grüne Regierung zustande komme. Chrupalla erklärte außerdem, die AfD hätte der CDU gerne ein Angebot gemacht, kritisiert aber deren Abgrenzung zur AfD. Die deutsche Rüstungsindustrie kann den Beschäftigungsabbau in anderen Industriezweigen bisher nicht ausgleichen. Laut einer Studie des Instituts für Arbeitsmarkt und Berufsforschung wechselten im vergangenen Jahr rund 1.100 Beschäftigte in die Rüstungsbranche. Europa bleibt laut einer Umfrage der Deutschen Bank das wichtigste Ziel für internationale Investitionen. 81% der befragten Unternehmen sagen, dass der Kontinent für sie an Bedeutung gewonnen hat. Deutschland steht dabei ganz oben auf der Liste der bevorzugten Investitionsstandorte. Soweit unser News-Update. 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
6: Danke, Adrian. Wir schauen noch auf die Straßen. A93 Regensburg-München zwischen Abensberg und Siegenburg. Ein Fahrstreifen gesperrt wegen Bergungsarbeiten. Und die B299 haben wir noch. Landshut-Vilsbiburg. Hier Sichtbehinderung durch Rauch. Geblitzt wird in Frontenhausen in der Bahnhofstraße und in Arnsdorf in der Eggenfeldner Straße. Wenn ihr noch mehr gesehen habt, schickt es uns gerne durch per WhatsApp direkt ins Studio unter der 0800 14 15 800.
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6: Naja, also wenn Insekten nach dir benannt werden, ne? Dann hast du es geschafft als Künstler. Sogar 4-mal jetzt die Ehre für Taylor Swift. Ja, die hat sich jetzt auch in der Insektenwelt einen Namen gemacht. Ja, Swiftiphilus Taylori. Oder irgendwie so ähnlich. Also wir hören sie lieber singen, ne? Original. Taylor Swift, I Knew It, I Knew You. Richtig coole Nummer. Aus den aktuellen Charts und was aus den 80s. Was Cooles gibt's natürlich auch. Von den Kesha, Wouldn't It Be Good. Und jetzt zum Start, um kurz noch 2. Kesha und Pitbull. Timber.
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0: Nick Kershaw mit Wouldn't It Be Good? 80s Sound schon kurz nach zwei. Schön, dass ihr mit dabei seid bei Maximal Radio. Ist ja mittlerweile ganz, ganz viel schon digital. Geht ja sehr viel schon mit dem Handy. Bezahlen zum Beispiel. Weil ganz ehrlich, Geldbeutel brauchen wir eigentlich gar nicht mehr, ne? Naja, außer vielleicht noch für einen Führerschein. Habt ihr den noch dabei? Ende des Jahres soll es ja auch damit dann ein bisschen Richtung digitalen Zeitalter gehen. Der digitale Führerschein soll kommen. Dann haben wir den auch mit praktisch auf dem Handy gespeichert. Ja, schon ein großer Schritt dann Richtung Digitalisierung.
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2: Ich bin der Niki Andi. Grüß euch. Zwischen Landshut und Freising ist ein junger Bursche auf dem Dach von einem Regionalzug mitgefahren. Bei Moosburg hat er dann von der Oberleitung einen Stromschlag gekriegt. Da haben sie es gespannt und er mit dem Hubschrauber ins Krankenhaus gebracht. Um und um 200 Leute sind im Zug gewesen und haben erst einmal raus müssen. Nach einer Stunde ist dann wieder weitergegangen mit der Fahrt. Die Bundesregierung will ja was dagegen tun, dass der Sprit zu teuer ist und wird dafür ganz schön geschimpft. Der Fratscher, der Präsident vom Deutschen Institut für Wirtschaftsforschung, sagt zum Beispiel, der neue Tankrabatt ist daher ungerecht und ökonomisch kontraproduktiv. Das kostet gerade Geld, das nicht da ist, meint er, und am Ende wird gerade Geld von arm auf reich umverteilt. Wiesenzwinger hat einen guten Start hingelegt. Das Wetter hat passt und Polizei und der Rettungsdienst sagen, es ist relativ ruhig gewesen. Ganz wilde Einsätze hat es nicht gegeben, heißt es. Inzwischen weiß man auch, warum ein Fahrgeschäft stehen geblieben ist und gleich Kopf über da gehängt sind. Ein Sensor ist kaputt gewesen und hat das Karussell angehalten. So, jetzt geht's euch aus. Servus, macht's es gut.
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0: Roxette mit June Afternoon am September-Nachmittag. Den 21. haben wir heute. 2 Tage noch Sommer und dann gehen wir offiziell rein in den Herbst. Ja, so langsam sind wir in Stimmung.
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0: Es wird 14:30. Gleich Thema bei Adrian Heimal im News Update. Unser niederbayerisches Heimatgut in der ganzen Welt. Wir schauen noch kurz zum Wetter. Viele Wolken, bisschen Sonne, bisschen Wind. 14 bis 19 Grad. Oh, dann auch morgen.
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2: Mit Adrian Heimal. Egal ob Autoteile, Elektronik oder Glas. Das alles wird aus niederbayerischen Betrieben in die ganze Welt exportiert. Ein weiteres Exportgut ist auch das Bier. Wohin das überall geliefert wird, weiß Lothar Eberts, Hauptgeschäftsführer vom Bayerischen Brauerbund.
3: Also unser stärkstes Exportland ist seit vielen, vielen Jahren Italien. Bis zum Ausbruch des Russlandkrieges gegen die Ukraine war auch Russland ein ganz bedeutender Absatzmarkt. Wir setzen sehr viel Bier innerhalb der Europäischen Gemeinschaft ab. Etwa 2/3 unseres Exportvolumens und das dritte Drittel geht in Drittstaaten.
2: Auch deutschlandweit bleiben Bayerns Brauereien Spitzenreiter. Allein in Niederbayern gibt es 110 Brauereibetriebe.
1: Der Blick in die Regionen mit unseren Niederbayern-Reportern. Stadt Landshut, aktuell.
4: Der 12. August 26 brennt sich tief in das Gedächtnis der Stadt ein. An diesem Tag stirbt Alt-Oberbürgermeister Josef Daimer. Bald können sich die Bürger von ihrem Dick verabschieden. Am Sonntag findet in der Landshuter Martinskirche ein öffentliches Requiem für Josef Daimer statt, mit den Reisigen und der Stadtkapelle. Davor ist im Rathaus Prunksaal ein Trauerakt, unter anderem mit Ministerpräsident Markus Söder. Zu dieser Veranstaltung dürfen aber nur geladene Gäste. Aus dem Landshuter Rathaus, Matthias Löw.
1: Metropolregion München.
5: Zu Jahresbeginn erleben wir eine Verkehrsrevolution. Stadt und Landkreis Landshut treten dem MVV bei. Bald müssen die Pendler aber tiefer in die Tasche greifen. Zum 1. Januar steigen die Preise im Schnitt um rund 5%. Laut MVV sollen so vor allem die gestiegenen Betriebskosten ausgeglichen werden. Von den Preisänderungen sind aber nicht alle Tickets betroffen. Die Preise der Kurzstreckenfahrkarte, der Einzelfahrkarte für einzelne Zonen und die Kindertageskarte bleiben unverändert. Aus Landshut, Michaela Kröber.
1: Und jetzt maximal informiert über Deutschland und die Welt.
2: München und Kiel wollen sich gemeinsam um die Olympischen Spiele bewerben. In Kiel sollen im Fall eines Zuschlags die Segelwettbewerbe stattfinden. Am Samstag entscheidet sich, welcher deutscher Bewerber ins Rennen um die Spiele 2036, 2040 und 2044 geht. AfD-Chefin Alice Weidel sieht die CDU als politische Volkspartei abgelöst. Nach den Landtagswahlen in Berlin und Mecklenburg-Vorpommern kritisiert sie die Politik der CDU und die sogenannte Brandmauer gegen die AfD. Weidel erwartet, dass die schwarz-rote Bundesregierung vor der regulären Bundestagswahl 2029 zerbricht und es zu Neuwahlen kommt. Chinas Staatschef Xi Jinping besucht ab Mittwoch US-Präsident Donald Trump in Washington. Trump plant für den Staatsbesuch unter anderem eine Militärschau und ein Staatsbankett. Bei den Gesprächen dürfte es auch um den Handelskonflikt zwischen den USA und China gehen. Soweit unser News-Update. 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
0: Vielen Dank, Adrian. Schauen wir noch schnell auf die Straßen. Da ist aber gerade ruhig. Nichts Großes. Fuß vom Gas in Frontenhausen in der Bahnhofstraße und in Arnsdorf in der Eggenfeldnerstraße. Mehr Blitzer entdeckt? Dann klingelt durch 0800 14 15 800. Euer direkter Draht kostenlos hier zu uns ins Studio.
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0: Ray Dalton mit Blood Running. Kurz vor 3:45 haben wir es. Mittwoch ist ja dann offiziell Herbstanfang. Dann sind wir auch kalendarisch drin. Ja, so ein bisschen müssen wir noch aufs bunte Laub warten. So richtig wilder Herbst noch nicht. Können wir noch ein bisschen Sonne genießen. Die letzten warmen Tage draußen. Ohne eine dicke Jacke. Ja, der Herbst hat schon auch was.
1: 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Bangles mit Walk Like an Egyptian.

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1: Montagnachmittag. So, jetzt aber mal ganz entspannt. Kein Stress zum Wochenanfang. Der hat mal gar keine Chance. Einmal tief durchatmen. Jetzt vor drei mit Musik aus Norwegen. Aha. Crying in the Rain.

0: Also bei uns ist noch schön draußen. Nix mit Rain. Und weinen ist ja auch mal überhaupt nicht. Gute Laune an. Gleich mit einem ja, sehr gut gelaunten Hawaiianer in der Playlist. I Just Might. Das ist Bruno Mars. Gleich nach unserem News-Update vom Adrian. Und da gleich Thema, hat dieser bekannte Niederbayer gelogen?
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0: Und noch weiter zum Wetter. Wolken, bisschen Sonne und windig heute bei uns. Ja, so langsam kommt der Herbst. Morgen schaut's dann wettertechnisch auch ähnlich aus. Bleibt erstmal alles so nach Nebel, Sonne und Wolken im Mix.
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3: Mit Adrian Heimerl. Ganz viele Kameras sind heute auf einen niederbayerischen Politpromi gerichtet, Andreas Scheuer. Der CSU-Politiker steht 7 Jahre nach dem PKW-Mautdebakel in Berlin vor Gericht. Scheuer ist ganz früh vor Gericht erschienen, schon vor dem offiziellen Einlass. Er wollte sich jedoch nicht äußern. Laut Staatsanwaltschaft hat der 51-Jährige vor dem Mautuntersuchungsausschuss des Bundestags gelogen. Scheuer und sein mitangeklagter Ex-Staatssekretär weisen die Vorwürfe zurück. Ein Urteil könnte Ende November fallen. Scheuer war auch 7 Jahre niederbayerischer CSU-Chef.
4: Der Blick in die Regionen mit unseren Niederbayern-Reportern. 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
5: Auf diesen Anblick hätten viele lieber verzichtet. In Altdorf zieht ein Unbekannter blank. Erst wird der Mann bei einer Kinder- und Jugendeinrichtung gesehen. Wenig später melden ihn Zeugen in der Nähe eines Spielplatzes. Jedes Mal lässt er die Hüllen fallen. Passiert ist das Ganze vergangenen Freitag. Zeugen, die den Unbekannten auch gesehen haben, sollen sich bei der Kripo Landshut melden. Aus Altdorf, Leonie Hagen.
4: Landkreis Landshut, aktuell.
6: Zwei freiwillige Feuerwehren im Landkreis rüsten ihren Fuhrpark auf. Ergolding bekommt ein Tanklöschfahrzeug und ein Wechselladerfahrzeug. Ein weiteres Einsatzfahrzeug geht an die Freiwillige Feuerwehr Pifflers. Am 4. Oktober werden die Einsatzwagen in den Dienst gestellt. Dazu findet in Ergolding ein Fest statt, zu dem auch die Bevölkerung eingeladen ist. Aus Ergolding, Daria Felsner.
2: Und jetzt maximal informiert über Deutschland und die Welt.
3: München und Kiel wollen sich gemeinsam um die Olympischen Spiele bewerben. In Kiel sollen im Fall eines Zuschlags die Segelwettbewerbe stattfinden. Am Samstag entscheidet sich, welcher deutscher Bewerber ins Rennen um die Spiele 2036, 2040 und 2044 geht. AfD-Chefin Alice Weidel sieht die CDU als politische Volkspartei abgelöst. Nach den Landtagswahlen in Berlin und Mecklenburg-Vorpommern kritisiert sie die Politik der CDU und die sogenannte Brandmauer gegen die AfD. Weidel erwartet, dass die schwarz-rote Bundesregierung vor der regulären Bundestagswahl 2029 zerbricht und es zu Neuwahlen kommt. Chinas Staatschef Xi Jinping besucht ab Mittwoch US-Präsident Donald Trump in Washington. Trump plant für den Staatsbesuch unter anderem eine Militärschau und ein Staatsbankett. Bei den Gesprächen dürfte es auch um den Handelskonflikt zwischen den USA und China gehen. Soweit unser News-Update. 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
0: Dann sind wir rundum informiert. Schauen noch, was auf den Straßen los ist. Da aber gute Nachrichten, der Verkehr fließt. Geblitzt wird in Frontenhausen in der Bahnhofstraße und in Arnsdorf in der Eggenfeldner Straße. Wenn ihr noch mehr gesehen habt, schickt es uns gerne durch per WhatsApp direkt ins Studio unter der 0800 14 15 800.
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0: Kurz nach 3 haben wir's. Hey, hey, neue Woche, neues Glück, Leute. Wie geht's euch? Habt ihr schon ein bisschen was weggearbeitet bekommen am Montag? Ah, ist ja der Vorteil, ne? Wenn es nicht mal ganz so warm ist draußen, ist mit der Konzentration und der Kreativität geht wieder ein bisschen besser. Und noch besser wird's mit 80s Sound. Billy Ocean, Get Out of My Dreams, haben wir gleich für euch. Meghan Trainor. Und Bruno Mars jetzt am Start um 3:15 mit I Just Might. Happy Montag. Schön, dass ihr mit dabei seid.
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0: 80s Sounds durch den Montagnachmittag. Billy Ocean, Get Out of My Dreams. Also wenn träumen, dann bitte auf Niederbayerisch. Und wer da noch ein bisschen Nachhilfe braucht, kein Problem. Ihr habt ja uns.
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2: Hinterfotzig. Also das ist einmal ein Wort. Wenn das einer sagt, dass der andere hinterfotzig ist, dann musst du Obacht geben. Das bedeutet nämlich hinterrücks, hinterhältig, heimtückisch, giftig, oft mit scheinheiligem Lächeln on top. Er redet von Freundschaft und plant hintenrum schon deine Kündigung. Hinterfotzig ist, wenn der Apfel rot glänzt und der Wurm drinnen schon seine Wohnung gemacht hat.
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0: Deep Blue Something. Breakfast at Tiffany's. Ja genau, weil Frühstück halt immer geht, ne? 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

0: Wird so künftig unser Lehrerproblem gelöst? Ein Thema gleich im News-Update. Kurzen Abstecher noch zum Wetter. Trocken, aber mit einem Sonne-Wolken-Mix geht's jetzt rein in den Feierabend. Den ersten diese Woche. Morgen schaut's dann ja, auch nochmal ähnlich aus.
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2: Mit Adrian Heimerl. Endlich haben sie es verstanden, heißt es vom Bayerischen Lehrerinnen- und Lehrerverband. Der BLLV lobt heute den Masterplan zur Lehrkräftebildung. Das Lehramtsstudium wird künftig um ein Praxisjahr ergänzt, so sollen Nachwuchslehrer besser auf den späteren Unterricht vorbereitet werden. Außerdem soll die Qualität der Ausbildung steigen und auch die Willkommenskultur eine größere Rolle spielen. Das gibt die Staatsregierung bekannt. Ein ambitionierter Plan, der den Lehrerberuf attraktiver machen kann, meint der BLLV. Bei uns in Niederbayern studieren aktuell rund 2300 Menschen Lehramt.
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4: Stadt Landshut, aktuell.
5: Hier will er sich gestern ein Anwohner in der Watzmannstraße gemütlich machen. Der 52-Jährige zündet seinen Holzofen an. Aber der Abzug ist verstopft und der Rauch drückt in die Wohnung einen Stock tiefer. Mehrere Anwohner hier atmen den Rauch ein und müssen anschließend untersucht werden. Laut Rettungsdienst ist keiner ernsthaft verletzt. Aus Landshut, Johannes Stettner.
4: Stadt Dingolfing, aktuell.
6: Eine 17-Jährige ist hier am Wochenende vollkommen außer Kontrolle. Zuerst bedroht sie am Samstagabend einen Mann mit einer zerbrochenen Glasflasche. Als die Polizei eintrifft, schlägt die Beschuldigte auch noch auf eine Beamtin ein. Damit nicht genug. Die 17-Jährige tritt und spuckt auch noch während der Festnahme auf die Einsatzkräfte. Im Anschluss wird die Jugendliche in einer Fachklinik untergebracht. Gegen sie wird unter anderem wegen Bedrohung, Körperverletzung und Angriffs auf Polizeibeamte ermittelt. Aus Dingolfing, Alexander Kramer.
3: Und jetzt maximal informiert über Deutschland und die Welt.
2: Beim Reformkurs der Bundesregierung fordert CSU-Chef Markus Söder mehr Geschlossenheit. Im Rahmen der Fraktionsklausur sagt er, die Bürger müssten stärker eingebunden werden. Ziel sei es, wieder mehr Nähe zu den Menschen herzustellen. Deutschlands Autoexporte sind in den ersten 7 Monaten des Jahres deutlich zurückgegangen. Rund 2 Millionen neue Pkw sind ins Ausland verkauft worden. Das sind 4% weniger als im Vorjahreszeitraum. Gleichzeitig steigen die Importe um 16%. Die USA beobachten aus Sorge um die nationale Sicherheit chinesische Forschungsschiffe in der Arktis vor Alaska. In diesem Jahr sind dort bislang 4 solcher Schiffe im Einsatz gewesen. Die Schiffe haben sich zwar in internationalen Gewässern befunden, haben die USA jedoch nicht wie üblich vorab diplomatisch informiert. Soweit unser News-Update. 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
0: Und wir gehen noch schnell ins Verkehrsupdate. Da aber gute Nachrichten. Alles ruhig, wir haben keine größeren Staus oder Verkehrsbehinderungen für euch. In Frontenhausen wird gerade geblitzt, in der Bahnhofstraße beidseitig, hat uns die Manuela gerade gemeldet. Danke dir. Und in Arnsdorf steht noch einer in der Eggenfeldner Straße. Wenn ihr noch mehr gesehen habt, macht's genauso und klingelt durch 0800 14 15 800.
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0: so ein Good Old 80er haben wir euch in die Playlist gepackt. Schönen Nachmittag bei Maximal Radio. Die Simple Minds mit Don't You. 15 Vereine machen wir glücklich, hoffentlich, dann die nächsten Wochen mit jeweils 1.000 Euro bei der Ehrensache Niederbayern. 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
0: Michael Gruber von der Sparda Bank Ostbayern. 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
1: Anfang der 90er. Guns N' Roses sind auf dem Höhepunkt ihrer Karriere, verkaufen Millionen von Platten und ja, spielen vor ausverkauften Hallen, also richtig groß mit dabei gewesen. Und zwei von den Roses fahren damals auf dieselbe Frau ab. Frontmann versus Gitarrist. Ja, die Frau lässt dann beide stehen, aber daraus entsteht einer ihrer größten Hits. Don't Cry.

0: Guns N' Roses haben es noch in unserem Bonus-Song geschafft. Immer einer mehr die Stunde. Gibt's nur bei uns. Und weiter zurück in die 80s. Gleich mit Human Lake. Don't You Want Me. Gibt's nach unserem News-Update. Und das hat jetzt der Adrian für uns. Mit dieser Meldung unter anderem: Es brennt in Niederbayern.
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0: Wir schauen noch kurz zum Wetter. Viele Wolken, bisschen Sonne, bisschen Wind, 14 bis 19 Grad. Ja, dann auch morgen.
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3: Mit Adrian Heimerl. Heute früh klopft es bei mehreren Personen in Landshut und im Landkreis Dingolfing-Landau an der Tür. Sie bekommen Besuch von der Polizei. Die Leute werden verdächtigt, kinderpornografisches Material zu besitzen. Lisa Gibis von der Polizei Niederbayern weiß mehr.
4: Bei den Durchsuchungen konnten mehrere Mobiltelefone sowie Laptops und Tablets sichergestellt werden. Diese werden nun im Rahmen der weiteren Ermittlungen ausgewertet. Festgenommen wurde bei dieser Durchsuchungsaktion niemand.
3: Die Ermittlungen der Kripo Landshut dauern an.
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5: In Mamming ragen hohe Rauchschwaden in die Luft. Hier steht eine landwirtschaftliche Halle in Brand. Gegen 14.15 Uhr wird die Feuerwehr alarmiert. Seitdem laufen auch die Löscharbeiten. Laut Polizeiangaben ist in der Halle Getreide gelagert. Personen sind aktuell nicht in Gefahr. Aus Mamming, Alexander Kramer.
2: Die Wirtschaft in der Region.
6: Hier in Taufkirchen ist das Unternehmen nicht zu übersehen. Klar, es geht um den Möbelhersteller Himola. Dem Traditionsunternehmen geht's aber nicht so richtig gut. Darum müssen 175 Mitarbeiter gehen. Himola spricht von einem harten Einschnitt. Gleichzeitig betont die Firma, dass der Schritt Voraussetzung für die Sanierung ist. Grund für die Schieflage: Viele Verbraucher halten sich beim Kauf neuer Sofas und Sessel zurück. Aus Taufkirchen, Lisa Grubb-Winkler.
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3: Beim Reformkurs der Bundesregierung fordert CSU-Chef Markus Söder mehr Geschlossenheit. Im Rahmen der Fraktionsklausur sagt er, die Bürger müssten stärker eingebunden werden. Ziel sei es, wieder mehr Nähe zu den Menschen herzustellen. Deutschlands Autoexporte sind in den ersten 7 Monaten des Jahres deutlich zurückgegangen. Rund 2 Millionen neue Pkw sind ins Ausland verkauft worden. Das sind 4% weniger als im Vorjahreszeitraum. Gleichzeitig steigen die Importe um 16%. Die USA beobachten aus Sorge um die nationale Sicherheit chinesische Forschungsschiffe in der Arktis vor Alaska. In diesem Jahr sind dort bislang 4 solcher Schiffe im Einsatz gewesen. Die Schiffe haben sich zwar in internationalen Gewässern befunden, haben die USA jedoch nicht wie üblich vorab diplomatisch informiert. Soweit unser News-Update. Mehr gibt's in der App und auf unserer Website.
0: Danke, Adrian. Und wir schauen noch auf die Straßen. Da ist aber gerade ruhig. Ihr kommt gut voran. Wir haben keine größeren Meldungen für euch. Geblitzt wird in Frontenhausen in der Bahnhofstraße und in Arnsdorf in der Eggenfeldner Straße. Wenn ihr noch mehr gesehen habt, schickt es uns gerne durch per WhatsApp direkt ins Studio unter der 0800 14 15 800.
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0: Es geht schon so langsam Richtung Feierabend Nummer Uno diese Woche. Kurz nach 4 haben wir es. Wir haben euch jetzt aber nochmal eine gute Motivation-Portion eingepackt in die Playlist. Für die letzten To-Dos für heute, fürs Meeting. Nochmal alles rausholen mit David Guetta, Teddy Swims und Tones and I. Was zum Entspannen zwischendurch? Ja, braucht's auch mal die Crash-Test-Dummies. Und wir kümmern uns um die Kunst. Gleich. Schönen Montag.
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0: Ein Power-Trio für Montagnachmittag. Hi zusammen, schönen Wochenstart. Ja, meinem Künstler über die Schulter schauen. Von der Idee dann zum echten Kunstwerk geht am 11. Oktober in ganz Niederbayern beim Tag der offenen Kunstwerk statt. Veronika Kegelmeier ist zuständig für die Kultur im Bezirk. Wie viele Künstler aus der Region machen denn da mit dann am 11. Oktober?
1: Heuer haben wir einen neuen Teilnehmerrekord. Es machen so viele mit wie noch nie, und zwar 194 Kunstschaffende in ganz Niederbayern. Also das zeigt, dass wir doch eine ganz schön ansehnliche Künstlerdichte in der Region haben.
0: Also es wird interessant. Was können wir dann in den Ateliers in Niederbayern alles so sehen und erleben?
1: Das reicht von Druckgrafik und Fotografie über Glasobjekte oder auch Installationen bis hin zu Keramikobjekten, Malerei natürlich. Dann gibt es Bildhauer, die dabei sind. Es gibt Leute, die machen Gold- und Silberkunst. Textilkunst gibt es, Recyclingkunst, Videokunst, Computerkunst, Zeichnungen, Bühnenbild und vieles mehr. Also es gibt wirklich für jeden Geschmack was zu entdecken.
0: Und zwar am 11. Oktober, am Tag der offenen Kunstwerkstatt, in vielen, vielen Ateliers bei uns in der Region. Welche Künstler da bei euch in der Gegend dabei sind und ihre Türen öffnen, könnt ihr online nachlesen auf der Homepage ateliers-in-niederbayern.de.
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0: Rund 5 auf dem Weg Richtung halb 5. Ein zusammen. Unser Geld bald designt in Bayern. Ja, wir haben es in der Hand, können heute nochmal abstimmen fürs neue Euro-Banknotendesign. Einfach auf der Website von der Europäischen Zentralbank. Da gibt es 10 Designvorschläge, unter anderem auch welche aus Bayern. Das wär's doch, oder?
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0: wird halb fünf. Gleich Thema im Update. Kiddies aus Niederbayern können mit Zukunftsprojekt überzeugen.
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0: Und jetzt noch kurz der Wettercheck. Wolken und gelegentlich mal Sonne mit dabei. So wird es dann auch morgen am Dienstag. 14 bis 18 Grad in der Spitze und trocken bleibt es meistens auch.
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3: Mit Adrian Heimerl. Egal ob Autoteile, Elektronik oder Glas. Das alles wird aus niederbayerischen Betrieben in die ganze Welt exportiert. Ein weiteres Exportgut ist auch das Bier. Wohin das überall geliefert wird, weiß Lothar Eberts, Hauptgeschäftsführer vom Bayerischen Brauerbund.
4: Also unser stärkstes Exportland ist seit vielen, vielen Jahren Italien. Bis zum Ausbruch des Russlandkrieges gegen die Ukraine war auch Russland ein ganz bedeutender Absatzmarkt. Wir setzen sehr viel Bier innerhalb der Europäischen Gemeinschaft ab. Etwa zwei Drittel unseres Exportvolumens und das dritte Drittel geht in Drittstaaten.
3: Auch deutschlandweit bleiben Bayerns Brauereien Spitzenreiter. Allein in Niederbayern gibt es 110 Brauereibetriebe.
5: 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Stadt Vilsbiburg aktuell.
6: Endlich Pause für die Feuerwehrler hier in der Stadt. Seit gestern Nachmittag kämpfen sie gegen einen Hallenbrand an, gemeinsam mit Einsatzkräften des THW. Die rücken mit zwei Baggern an und reißen einen Teil des Gebäudes ab. So kommen die Feuerwehrler direkt zum Brandherd und können die Flammen komplett löschen. Jetzt übernimmt die Polizei vor Ort und ermittelt zur Brandursache. Aus Vilsbiburg, Holger Bier.
5: Natur und Umwelt.
7: Wie können wir die in Zukunft schützen? Damit beschäftigen sich Schüler beim Bundesumweltwettbewerb. Allein in Bayern werden 60 Projekte eingereicht. Drei können besonders überzeugen und werden ausgezeichnet. Darunter eine Arbeit aus Niederbayern. Eine Schülerin der Voss Regen versucht, Kindergartenkindern mehr Umweltbewusstsein zu vermitteln. Sie freut sich jetzt über 750 Euro Preisgeld. Aus Regen, Daria Felsner.
5: Und jetzt maximal informiert über Deutschland und die Welt.
3: Präsident Söder baut sein bayerisches Kabinett um. Der Münchner CSU-Landtagsabgeordnete Josef Schmidt wird neuer bayerischer Justizminister. Er tritt damit die Nachfolge von Georg Eisenreich an. In Deutschland gibt es immer mehr intelligente Stromzähler, sogenannte Smart Meter. Ende Juni waren sie an 5,9% der Messstellen installiert. Sie messen den Stromverbrauch alle 15 Minuten und zeigen Haushalten, wann sie wie viel Strom verbrauchen. Ein seit Donnerstag vermisster deutscher Wanderer ist in Italien tot aufgefunden worden. Der 69-Jährige wird gestern Nachmittag bei einem Überflug in einem Naturpark entdeckt, nachdem zahlreiche Einsatzkräfte nach ihm gesucht haben. Die Umstände seines Todes sind bislang unklar. Soweit unser News-Update. 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
0: Vielen Dank, Adrian. Schauen wir noch schnell auf die Straßen. Da ist aber gerade ruhig. Nichts Großes. Fuß vom Gas in Frontenhausen in der Bahnhofstraße und in Arnsdorf in der Eggenfeldner Straße. Mehr Blitzer entdeckt? Dann klingelt durch 0800 14 15 800. Euer direkter Draht kostenlos hier zu uns ins Studio.
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0: richtig Chaos bei Lola Young. Messi bei Von 2 bis Frei. Und ganz, ganz großes Kino gibt es bald wieder bei uns in Niederbayern. Aus Niederbayern dann sogar. Der Bayerwald-Krimi im Zeichen des Drachens erobert die Leinwände. Mit einer wirklich hochkarätigen Besetzung. Nastassja Kinski ist mit dabei. Erdogan Atalay aus Alarm für Cobra 11. Und in der Hauptrolle Erol Sander. Und du spielst dann einen Kommissar, der sein Gehör verliert. Was hat dich an der Rolle gereizt?
1: Das ist ja eine Heldenreise, der Film. Ja. Jemand, der taub geworden ist durch seinen Job und jetzt sich irgendwie versucht, wieder an das Leben ranzuarbeiten auf einer Seite, und auf der anderen Seite fühlt man sich auch einsam. Man hört ja nichts mehr. Der Sinn ist so gar nicht weg und man ist alleine. Niemand ist einem für da, und da bewegt man sich auch ab und zu gegen die Gesellschaft. Und diese beiden Seiten, die prallen halt aufeinander und es ist spannend.
0: Ihr habt ja rund um Furt, Zwiesel und Fürstenzell im Bayerischen Wald gedreht, aber nur 20 Tage lang hat es gedauert. Wie war das für dich?
1: Der gesamte Bayerische Wald hat uns mit offenen Armen aufgenommen. Dafür sind wir dankbar. Das Einzige, was man sagen könnte, ist, das war hart. Wir haben natürlich eine Low-Budget-Produktion. Wir haben viel investiert, viel Leidenschaft. Also wir haben hart gearbeitet. Also wir hatten auch nur vielleicht ein oder zwei Sonntage in diesen 4 Wochen oder sowas, wo wir hier waren. Aber es hat Spaß gemacht. Es war eine Herausforderung. Ich liebe Herausforderungen im Leben.
0: Erol Sander und Crew können wir uns im Kino anschauen. Der Bayerische Wald auf der großen Leinwand. Im Zeichen des Drachen heißt der Film. Läuft unter anderem in den Kinos in Straubing und Dingolfing.
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2: Wir brauchen ein bisschen Reggae im Leben. Und schon ist nicht mehr alles so anstrengend, schwer. Jede Menge Sonne aus dem Radio jetzt von Kool & The Gang. Let's go dancing.

0: Stunde voll mit Cool and the Gang. Let's go dancing. Ja, der Pop-Sound ist auch tanzbar. Taylor Swift mit einem gesungenen Gemälde, The Fate of Ophelia. Gibt's gleich. Alles neu für den künftigen Lehrernachwuchs. Gleich ein Thema im Update.
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0: Und noch weiter zum Wetter. Wolken, ein bisschen Sonne und windig heute bei uns. Ja, so langsam kommt der Herbst. Morgen schaut es dann wettertechnisch auch ähnlich aus. Bleibt erstmal alles so nach Nebel, Sonne und Wolken im Mix.
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3: Mit Adrian Heimerl. Endlich haben sie es verstanden, heißt es vom Bayerischen Lehrerinnen- und Lehrerverband. Der BLLV lobt heute den Masterplan zur Lehrkräftebildung. Das Lehramtsstudium wird künftig um ein Praxisjahr ergänzt, so sollen Nachwuchslehrer besser auf den späteren Unterricht vorbereitet werden. Außerdem soll die Qualität der Ausbildung steigen und auch die Willkommenskultur eine größere Rolle spielen. Das gibt die Staatsregierung bekannt. Ein ambitionierter Plan, der den Lehrerberuf attraktiver machen kann, meint der BLLV. Bei uns in Niederbayern studieren aktuell rund 2300 Menschen Lehramt.
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4: Stadt Landshut, aktuell.
5: Hat im Garten noch ein Obstbaum Platz? Jetzt im Herbst beteiligt sich die Stadt wieder an der Aktion Streuobst für alle. Insgesamt 50 Bäume vergibt das Rathaus an Landshuter. Wer sich einen der Hochstämme für 10 Euro sichern will, kann ab heute online eine Bestellung aufgeben. Den Link findet ihr auf unserer Website. Aus Landshut, Emma Schmieder.
4: Landkreis Landshut, aktuell.
6: Zwei freiwillige Feuerwehren im Landkreis rüsten ihren Fuhrpark auf. Ergolding bekommt ein Tanklöschfahrzeug und ein Wechselladerfahrzeug. Ein weiteres Einsatzfahrzeug geht an die Freiwillige Feuerwehr Pifflers. Am 4. Oktober werden die Einsatzwagen in den Dienst gestellt. Dazu findet in Ergolding ein Fest statt, zu dem auch die Bevölkerung eingeladen ist. Aus Ergolding, Daria Felsner.
2: Und jetzt maximal informiert über Deutschland und die Welt.
3: Präsident Söder baut sein bayerisches Kabinett um. Der Münchner CSU-Landtagsabgeordnete Josef Schmidt wird neuer bayerischer Justizminister. Er tritt damit die Nachfolge von Georg Eisenreich an. In Deutschland gibt es immer mehr intelligente Stromzähler, sogenannte Smart Meter. Ende Juni waren sie an 5,9% der Messstellen installiert. Sie messen den Stromverbrauch alle 15 Minuten und zeigen Haushalten, wann sie wie viel Strom verbrauchen. Ein seit Donnerstag vermisster deutscher Wanderer ist in Italien tot aufgefunden worden. Der 69-Jährige wird gestern Nachmittag bei einem Überflug in einem Naturpark entdeckt, nachdem zahlreiche Einsatzkräfte nach ihm gesucht haben. Die Umstände seines Todes sind bislang unklar. Soweit unser News-Update. 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
0: Dann sind wir rundum informiert. Schauen noch, was auf den Straßen los ist. Da aber gute Nachrichten, der Verkehr fließt.
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0: In Frontenhausen wird gerade geblitzt. In der Bahnhofstraße beidseitig hat uns die Manuela gerade gemeldet. Danke dir. Und in Arnsdorf steht noch einer in der Eggenfeldner Straße. Wenn ihr noch mehr gesehen habt, macht's genauso und klingelt durch 0800 14 15 800.
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0: Kurz nach 5 haben wir's. Na, seid ihr schon in den Feierabend gestartet? Und jetzt? Zum Arzttermin, Kids abholen oder zum Supermarkt nach dem Wochenende Kühlschrank voll machen. Ja, da sind wir überall mit dabei.
10: Pieces,
0: und den Soundtrack für euren Feierabend liefern Tom Grennan, die Little River Band. Und jetzt Taylor Swift. The Fate of Ophelia.

0: Das sind die 80er bei Maximal Radio. Jumper, St. Elmo's Fire. Ja, Schockanrufe, Enkeltricks und falsche Polizisten werden wir irgendwie nicht mehr los. Die Maschen kennen wir mittlerweile alle und trotzdem fällt jeden Tag jemand auf solche Betrüger rein. Naja, die haben den Überraschungsmoment auf ihrer Seite zum einen und setzen uns dann natürlich auch unter Druck. Am Telefon zum Beispiel. Unser Life-Balance-Coach Gisela Ruffer sagt, bei Angst und Druck haben wir 3 Möglichkeiten zu reagieren. Flucht, Angst oder Erstarren.
1: Ja, also Menschen, die eher erstarren, also nach heftiger Bedrohung nicht mehr selbstständig denken oder kritisch denken können, die handeln gehorsam. Dann wie beschämt. Wenn das Hirn dann wieder einsetzt, da erwarten die meisten Menschen eher ausgelacht zu werden und deswegen machen die ein Geheimnis draus und gehen nicht zur Polizei.
0: Mittlerweile nutzen ja auch viele Täter die künstliche Intelligenz. Also wenn sie sich zum Beispiel als Verwandte ausgeben wollen, worauf müssen wir uns da einstellen?
1: Mit der KI wird es natürlich noch schwieriger. Dann kann es natürlich auch sein, dass selbst die Vernunftbegabten ausgehebelt werden. Aber letzten Endes ist es wie bei Taschendieben. Wenn wir wissen, dass die unser Geld haben wollen, wird mit Tarnen und Täuschen gearbeitet. Und daher sollten wir kritisch bleiben und zum Beispiel diesen angeblichen Angehörigen etwas fragen, was nur der wissen kann.
0: Danke dir, Gisela. Und wichtig auch, wenn wir so einen Anruf bekommen, auflegen und dann die Polizei anrufen. Oder wenn vermeintlich Tochter oder Sohn anruft, lieber sicherheitshalber nochmal bei den Verwandten nachfragen, ob da wirklich was passiert ist. Und auch uns bekannte Nummern anrufen. Ganz wichtig.

0: die Little River Band, Lonesome Loser. 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Hands up, Gabriella. Und die Nummer klingt auch richtig cool. Cat's Eye haben wir gleich mit Gabriella für euren Feierabend.
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2: Eine Jugendliche in Dingolfing außer Rand und Band. Gleich ein Thema im Newscheck um 5:30.
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2: Kurzen Abstecher noch zum Wetter. Trocken, aber mit einem Sonne-Wolken-Mix geht's jetzt rein in den Feierabend. Den ersten diese Woche. Morgen schaut's dann ja, auch nochmal ähnlich aus.
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5: Mit Adrian Heimerl. Heute früh klopft es bei mehreren Personen in Landshut und im Landkreis Dingolfing-Landau an der Tür. Sie bekommen Besuch von der Polizei. Die Leute werden verdächtigt, kinderpornografisches Material zu besitzen. Lisa Gibis von der Polizei Niederbayern weiß mehr.
6: Bei den Durchsuchungen konnten mehrere Mobiltelefone sowie Laptops und Tablets sichergestellt werden. Diese werden nun im Rahmen der weiteren Ermittlungen ausgewertet. Festgenommen wurde bei dieser Durchsuchungsaktion niemand.
5: Die Ermittlungen der Kripo Landshut dauern an.
7: Der Blick in die Regionen mit unseren Niederbayern-Reportern. Landkreis Landshut, aktuell.
8: Auf diesen Anblick hätten viele lieber verzichtet. In Altdorf zieht ein Unbekannter blank. Erst wird der Mann bei einer Kinder- und Jugendeinrichtung gesehen. Wenig später melden ihn Zeugen in der Nähe eines Spielplatzes. Jedes Mal lässt er die Hüllen fallen. Passiert ist das Ganze vergangenen Freitag. Zeugen, die den Unbekannten auch gesehen haben, sollen sich bei der Kripo Landshut melden. Aus Altdorf, Leonie Hagen.
7: Stadt Dingolfing. Aktuell.
9: Eine 17-Jährige ist hier am Wochenende vollkommen außer Kontrolle. Zuerst bedroht sie am Samstagabend einen Mann mit einer zerbrochenen Glasflasche. Als die Polizei eintrifft, schlägt die Beschuldigte auch noch auf eine Beamtin ein. Damit nicht genug. Die 17-Jährige tritt und spuckt auch noch während der Festnahme auf die Einsatzkräfte. Im Anschluss wird die Jugendliche in einer Fachklinik untergebracht. Gegen sie wird unter anderem wegen Bedrohung, Körperverletzung und Angriffs auf Polizeibeamte ermittelt. Aus Dingolfing, Alexander Kramer.
7: Und jetzt maximal informiert über Deutschland und die Welt.
5: Ein 36-jähriger Mann aus den USA soll auf dem Münchner Oktoberfest den Hitlergruß gezeigt haben. Die Polizei nimmt ihn vorübergehend fest und bringt ihn zur Wiesenwache. Nach Zahlung einer Kaution kommt er wieder auf freien Fuß. Jetzt ermittelt die Kripo. Die Bundesregierung will noch heute den geplanten Tankrabatt auf den Weg bringen. Von Oktober bis Ende Dezember soll die Energiesteuer auf Benzin und Diesel um rund 14 Cent pro Liter sinken. Einschließlich Mehrwertsteuer können Autofahrer dadurch bis zu 17 Cent pro Liter an der Zapfsäule sparen. Anders sieht es bei den Beiträgen zur Renten- und Krankenversicherung aus. Hier müssen Beschäftigte mit einem höheren Einkommen nächstes Jahr tiefer in die Tasche greifen. Dazu werden die Beitragsbemessungsgrenzen angehoben. In der Krankenversicherung steigt sie auf 6.375 Euro, in der Rentenversicherung auf 8.850 Euro im Monat. Soweit unser News-Update. 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
2: Und wir schauen direkt noch auf die Straßen in der Region. A93, Regensburg-München. Achtung zwischen Bad Abbach und Saalhaupt. Hier Gegenstände auf der Fahrbahn. Blitzer stehen in Pilsting in der Harburger Straße und in Arnsdorf in der Eggenfeldner Straße. Wenn ihr mehr gesehen habt, schickt uns gerne durch oder klingelt schnell durch unter der 0800 14 15 800. Geht beides.
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0: Ja, also daran können wir uns schon mal langsam gewöhnen, dann die nächsten Wochen und Monate im Herbst. Regen. Aber klingen tut er richtig gut. Amanda Marshall mit Let It Rain im Musikmix deines Lebens. Und noch besser klingt's, wenn die Karin vorher noch übersetzt.
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2: Auf gut Niederbordisch. Jetzt hör mal rein in My Regards von der Macy Peters. Ich übersetze erstmal für euch. Er kehrt mir, weil er hat mich vom Markt genommen und ich hab ihn zum Mond gebracht. Ihr dürft's schauen, aber nicht anlangen. Sei Hand in meiner, seine Initialen an meiner Kitten. Die einzige Luft, die er atmet, ist mein Parfüm. Dann hoffe ich sehr, dass sich die zwei auch riechen können, wenn sie einmal 3 Tage auf dem Festival waren, so ganz ohne Duschen. Weil ob man sich wirklich riechen kann, merkt man erst, wenn man mal zusammen Sport gemacht oder eine Wohnung renoviert hat. Na, dann wünsche ich euch allen jetzt einen guten Riecher und viel Spaß mit der Macy Peters.

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1: Also wenn eine Deutsche die 80er Musik so richtig im Griff gehabt hat, dann sie. Und bestimmt auch die Herzen von ganz, ganz vielen Jungs. Oder Männer, wie sieht's aus? Sandra, Around My Heart.

0: Runde 80er Disco Sound mit Sandra.
1: Around My Heart.
0: Ganz neu ist die hier von Michael Schulte. Lovesick im Musikmix. Am Montagfeierabend. Gleich nach den News. Und da gleich dieses Thema: Niederbayerisches Bier in der ganzen Welt.
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0: Und noch weiter zum Wetter. Wolken, bisschen Sonne und windig heute bei uns. Ja, so langsam kommt der Herbst. Morgen schaut's dann wettertechnisch auch ähnlich aus. Bleibt erstmal alles so nach Nebel, Sonne und Wolken im Mix.
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4: Mit Adrian Heimerl. Egal ob Autoteile, Elektronik oder Glas. Das alles wird aus niederbayerischen Betrieben in die ganze Welt exportiert. Ein weiteres Exportgut ist auch das Bier. Wohin das überall geliefert wird, weiß Lothar Eberts, Hauptgeschäftsführer vom Bayerischen Brauerbund.
5: Also unser stärkstes Exportland ist seit vielen, vielen Jahren Italien. Bis zum Ausbruch des Russlandkrieges gegen die Ukraine war auch Russland ein ganz bedeutender Absatzmarkt. Wir setzen sehr viel Bier innerhalb der Europäischen Gemeinschaft ab. Etwa 2/3 unseres Exportvolumens und das dritte Drittel geht in Drittstaaten.
4: Auch deutschlandweit bleiben Bayerns Brauereien Spitzenreiter. Allein in Niederbayern gibt es 110 Brauereibetriebe.
3: 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Stadt Landshut, aktuell.
6: Hier will er sich gestern ein Anwohner in der Watzmannstraße gemütlich machen. Der 52-Jährige zündet seinen Holzofen an. Aber der Abzug ist verstopft und der Rauch drückt in die Wohnung einen Stock tiefer. Mehrere Anwohner hier atmen den Rauch ein und müssen anschließend untersucht werden. Laut Rettungsdienst ist keiner ernsthaft verletzt. Aus Landshut, Johannes Stettner.
3: Natur und Umwelt.
7: Wie können wir die in Zukunft schützen? Damit beschäftigen sich Schüler beim Bundesumweltwettbewerb. Allein in Bayern werden 60 Projekte eingereicht. 3 können besonders überzeugen und werden ausgezeichnet. Darunter eine Arbeit aus Niederbayern. Eine Schülerin der Voss Regen versucht, Kindergartenkindern mehr Umweltbewusstsein zu vermitteln. Sie freut sich jetzt über 750 Euro Preisgeld. Aus Regen, Daria Felsner.
3: Und jetzt maximal informiert über Deutschland und die Welt.
4: Ein 36-jähriger Mann aus den USA soll auf dem Münchner Oktoberfest den Hitlergruß gezeigt haben. Die Polizei nimmt ihn vorübergehend fest und bringt ihn zur Wiesenwache. Nach Zahlung einer Kaution kommt er wieder auf freien Fuß. Jetzt ermittelt die Kripo. Die Bundesregierung will noch heute den geplanten Tankrabatt auf den Weg bringen. Von Oktober bis Ende Dezember soll die Energiesteuer auf Benzin und Diesel um rund 14 Cent pro Liter sinken. Einschließlich Mehrwertsteuer können Autofahrer dadurch bis zu 17 Cent pro Liter an der Zapfsäule sparen. Anders sieht es bei den Beiträgen zur Renten- und Krankenversicherung aus. Hier müssen Beschäftigte mit einem höheren Einkommen nächstes Jahr tiefer in die Tasche greifen. Dazu werden die Beitragsbemessungsgrenzen angehoben. In der Krankenversicherung steigt sie auf 6.375 Euro, in der Rentenversicherung auf 8.850 Euro im Monat. Soweit unser News-Update. 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
0: Danke dir, Adrian. Wir haben noch ein Verkehrsupdate für euch. Da schaut's aber gerade gut aus. Keine größeren Störungen. Blitzer haben wir 2 im Landkreis Dingolfing-Landau, zwischen Reisbach und Dingolfing auf Höhe Griesbach und in Pilsting in der Harburger Straße. Wenn es das aber noch nicht war und ihr noch was zum Ergänzen habt, klingelt gerne durch unter der 0800 14 15 800.
8: 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Von 2 bis 3 mit Helen Lorbeer.
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0: Viel zu viele Sachen auf dem Zettel und schon wieder was vergessen. Leute, macht euch keinen Stress. 132 Jahre ist nämlich eine Zeitschrift ausgeliehen gewesen. mehr oder weniger freiwillig wahrscheinlich. In den USA bei Boston hat jetzt ein 84-Jähriger die wieder zurückgegeben. 48.200 Tage überfällig. 10.000 Euro wären dann damit fällig gewesen, aber weil die jetzt in ein Museum wandert, die Zeitschrift, gibt's keine Strafe. Bei uns gibt's 80 Sound von Freddie Mercury. Trusty J mit 2000er Sound und jetzt Michael Schulte, ganz neu. Lovesick.
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0: 90er von Oasis, Wonderwall. Und die feiern heute, vielleicht ja sogar zusammen. Liam Gallagher hat nämlich heute Geburtstag, wird 54. Happy Birthday.
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2: Ich bin der Niki Andi, grüß euch. Die Niederbayern haben schon wieder eine Eisenstange in ein Maisfeld reingelegt. In Schönau im Landkreis Rottal-Inn. Der Häcksler ist gekommen und ist deswegen kaputt gegangen. Sowas kommt allweil wieder vor und es ist auch wirklich gefährlich. Wenn eine solche Stange in die Messerwalzen reinkommt, können Teile wie Geschoss umeinander fliegen und da musst du froh sein, wenn keiner daneben steht. Zwischen Landshut und Freising ist ein junger Bursche auf dem Dach von einem Regionalzug mitgefahren. Bei Moosburg hat er dann von der Oberleitung einen Stromschlag gekriegt. Da haben sie es gespannt und er mit dem Hubschrauber ins Krankenhaus gebracht. Um ein Radum 200 Leute sind im Zug gewesen und haben erst einmal raus müssen. Nach einer Stunde ist dann wieder weitergegangen mit der Fahrt. Nach den Wahlen zu Berlin und Mecklenburg-Vorpommern schauen sie alle auf den Kanzler. Und es wird im März auch ein ganz schöner Druck gemacht. Aufhören will er trotzdem nicht, das hat er ja gestern schon gesagt, aber er wird sich in nächster Zeit ganz schön was anhören dürfen. Z Berlin hat die Linke gewonnen, z Mecklenburg-Vorpommern die AfD und da kommt die CDU gar nicht mehr im Landtag. So, jetzt kennt's euch aus, servus, macht's es gut.
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0: Freddie Mercury bei Maximal Radio von 2 bis 3. Schönen Montagabend euch. 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
3: Schönen Abend euch, 6:30 wird's. Und damit Newszeit bei uns. Gleich mit Flammen in Niederbayern. Und jetzt noch kurz der Wettercheck. Wolken und gelegentlich mal Sonne mit dabei. So wird's dann auch morgen am Dienstag. 14 bis 18 Grad in der Spitze und trocken bleibt's meistens auch.
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5: Mit Adrian Heimerl. Endlich haben sie es verstanden, heißt es vom Bayerischen Lehrerinnen- und Lehrerverband. Der BLLV lobt heute den Masterplan zur Lehrkräftebildung. Das Lehramtsstudium wird künftig um ein Praxisjahr ergänzt, so sollen Nachwuchslehrer besser auf den späteren Unterricht vorbereitet werden. Außerdem soll die Qualität der Ausbildung steigen und auch die Willkommenskultur eine größere Rolle spielen. Das gibt die Staatsregierung bekannt. Ein ambitionierter Plan, der den Lehrerberuf attraktiver machen kann, meint der BLLV. Bei uns in Niederbayern studieren aktuell rund 2300 Menschen Lehramt.
4: 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Stadt Vilsbiburg, aktuell.
6: Endlich Pause für die Feuerwehrler hier in der Stadt. Seit gestern Nachmittag kämpfen sie gegen einen Hallenbrand an, gemeinsam mit Einsatzkräften des THW. Die rücken mit zwei Baggern an und reißen einen Teil des Gebäudes ab. So kommen die Feuerwehrler direkt zum Brandherd und können die Flammen komplett löschen. Jetzt übernimmt die Polizei vor Ort und ermittelt zur Brandursache. Aus Vilsbiburg, Holger Bier.
4: Stadt Dingolfing, aktuell.
7: Eine 17-Jährige ist hier am Wochenende vollkommen außer Kontrolle. Zuerst bedroht sie am Samstagabend einen Mann mit einer zerbrochenen Glasflasche. Als die Polizei eintrifft, schlägt die Beschuldigte auch noch auf eine Beamtin ein. Damit nicht genug. Die 17-Jährige tritt und spuckt auch noch während der Festnahme auf die Einsatzkräfte. Im Anschluss wird die Jugendliche in einer Fachklinik untergebracht. Gegen sie wird unter anderem wegen Bedrohung, Körperverletzung und Angriffs auf Polizeibeamte ermittelt. Aus Dingolfing, Alexander Kramer.
4: Und jetzt maximal informiert über Deutschland und die Welt.
5: Ministerpräsident Söder baut sein Kabinett um. Neuer Justizminister wird der CSU-Landtagsabgeordnete Josef Schmid. Der Chef der Jungen Union Bayern, Manuel Knoll, soll Staatsminister für Jugend und Demokratie werden. Bei Wesseling, südlich von Köln, ist ein großer Münzschatz aus der Römerzeit entdeckt worden. Dabei soll es sich um den größten Fund aus der Zeit von Kaiser Hadrian in Deutschland handeln. Ein Sondengänger hat die Münzen bei einer genehmigten Suche gefunden und gemeldet. Das US-Unternehmen Google muss wegen Verstößen gegen den Datenschutz mehr als 400 Millionen Euro Strafe zahlen. Die irische Datenschutzkommission beanstandete den Umgang mit Standortdaten von Nutzern zwischen 2018 und 2020. Die Daten sollen unter anderem für personalisierte Werbung und zur Ermittlung von Interessen genutzt worden sein. Soweit unser News-Update. 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
3: Vielen Dank, Adrian. Schauen wir noch schnell auf die Straßen. Da ist aber gerade ruhig. Nichts Großes. Blitzer habt ihr uns aber gemeldet. Die Timona zum Beispiel gerade per WhatsApp. In Ergolding steht er in der Rottenburger Straße. Danke dir. Außerdem wird zwischen Reisbach und Dingolfing geblitzt. Höhe Griesbach und in Pilsting in der Harburger Straße. So, wenn ihr aber jetzt noch was habt für uns, schickt es uns auch gerne durch. Einfach per WhatsApp unter der 0800 14 15 800.
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0: Schönen Feierabend euch am Montag mit Pink im Musikmix deines Lebens. Ja, von Pink gehen wir jetzt zu Rot weiter und zur bayerischen Erdbeerkönigin. Ja, die gibt's auch. 2 Jahre lang repräsentiert sie die beliebteste Obstsorte in Bayern. Und heuer gibt die alte Königin Franzi ihre Krone weiter. Wir können damit dabei sein bei der Krönung. Ganz offiziell findet Ende September beim Hoffest bei Trachten-Gamsenberger in Rimbach statt. Frank Buschmann ist da der Geschäftsleiter. Und du meintest vorher kurz, dass noch andere besondere Gäste erwartet werden. Wer ist denn da noch mit dabei?
1: Da kommen circa so 30 andere Königinnen, wie zum Beispiel die bayerische Kartoffelkönigin, die Spargelkönigin, die Donaukönigin. Und die kommen alle und verabschieden die alte Erdbeerkönigin. Und es wird dann die neue, dritte bayerische Erdbeerkönigin bei uns gekrönt, sage ich jetzt einmal.
0: Oh wow, so ein richtiger Hochheitenauflauf. Und es gibt auch einen besonderen Grund, warum ihr die Krönung ausrichtet, gell?
1: Wir starten ja die Erdbeerkönigin mit einem Dirndl aus. Also die kriegt ja von uns ein Dirndl.
0: Ach, dann aber hoffentlich eins in ja so einem schönen Erdbeerrot, oder?
1: Ja, in einem Rot, ja.
0: Passt ja dann sehr gut zur neuen Erdbeerkönigin. Und wir können uns auch gleich noch so eins holen. Am 26. September beim Trachten-Gamsenberger Hoffest. Um 9 geht's los. Da startet der Tag mit einem Weißwurstfrühstück. Ab 11 beginnt dann der offizielle Festakt mit der Krönung zur Erdbeerkönigin. Dazu gibt's dann den ganzen Tag Live-Musik, gutes Essen, Shopping im Trachtengeschäft bis 16 Uhr. Und natürlich können wir uns dann auch Fotos mit den 30 bayerischen Königinnen schnappen.
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1: Ja, sie haben es schon geschafft. Die Ösis von Alle Achtung sind Stars geworden. 2021 haben sie aber noch davon geträumt. In Bowie.

Na gut, wenn sie noch ein bisschen weiter träumen wollen, lassen wir sie doch alle Achtung mit Bowie und machen mit 90er Sound weiter. Ein Wahnsinns

0: Trio. Brian Adams, Sting und Rod Stewart. Hören wir gleich. Nach 7. BMWler heute auf der Straße. Ein Thema gleich. Kurzen Abstecher noch zum Wetter. Trocken, aber mit einem Sonne-Wolken-Mix geht's jetzt rein in den Feierabend. Den ersten diese Woche. Morgen schaut's dann ja, auch nochmal ähnlich aus.
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2: Mit Adrian Heimerl. Der Motor in unserer Autoindustrie stottert. Auch am Standort geht die aktuelle Krise nicht spurlos vorbei. Darum ruft die IG Metall auch hier heute zu Kundgebungen auf, vor den Werktoren von BMW Dingolfing und Landshut. Benjamin Freund von der IG Metall Landshut.
3: Wir sind in Niederbayern erstmal in einer guten Situation, was zumindest die beiden BMW-Standorte betrifft. Nichtsdestotrotz sehen wir, dass wir Investitionen in Zukunftsprodukte und in die Standorte insgesamt brauchen. Und wir machen uns Sorgen, dass es zu Verlagerungen kommt, dass es zu Einschnitten auf dem Rücken der Belegschaften kommt.
2: Die Produktion bei BMW läuft trotz der Versammlungen ganz normal weiter.
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5: Auf diesen Anblick hätten viele lieber verzichtet. In Altdorf zieht ein Unbekannter blank. Erst wird der Mann bei einer Kinder- und Jugendeinrichtung gesehen. Wenig später melden ihn Zeugen in der Nähe eines Spielplatzes. Jedes Mal lässt er die Hüllen fallen. Passiert ist das Ganze vergangenen Freitag. Zeugen, die den Unbekannten auch gesehen haben, sollen sich bei der Kripo Landshut melden. Aus Altdorf, Leonie Hagen.
4: Landkreis Dingolfing-Landau. Aktuell.
6: In Mamming ragen hohe Rauchschwaden in die Luft. Hier steht eine landwirtschaftliche Halle in Brand. Gegen 14.15 Uhr wird die Feuerwehr alarmiert. Seitdem laufen auch die Löscharbeiten. Laut Polizeiangaben ist in der Halle Getreide gelagert. Personen sind aktuell nicht in Gefahr. Aus Mamming, Alexander Kramer.
4: Und jetzt maximal informiert über Deutschland und die Welt.
2: Ministerpräsident Söder baut sein Kabinett um. Neuer Justizminister wird der CSU-Landtagsabgeordnete Josef Schmid. Der Chef der Jungen Union Bayern, Manuel Knoll, soll Staatsminister für Jugend und Demokratie werden. Bei Wesseling, südlich von Köln, ist ein großer Münzschatz aus der Römerzeit entdeckt worden. Dabei soll es sich um den größten Fund aus der Zeit von Kaiser Hadrian in Deutschland handeln. Ein Sondengänger hat die Münzen bei einer genehmigten Suche gefunden und gemeldet. Das US-Unternehmen Google muss wegen Verstößen gegen den Datenschutz mehr als 400 Millionen Euro Strafe zahlen. Die irische Datenschutzkommission beanstandete den Umgang mit Standortdaten von Nutzern zwischen 2018 und 2020. Die Daten sollen unter anderem für personalisierte Werbung und zur Ermittlung von Interessen genutzt worden sein. Soweit unser News-Update. 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
0: Dann sind wir rundum informiert. Schauen noch, was auf den Straßen los ist. Da aber gute Nachrichten, der Verkehr fließt. Blitzer stehen in Ergolding in der Rottenburger Straße zwischen Reisbach und Dingolfing, Höhe Griesbach. Und einen dritten haben wir noch in der Runde in Pilsting in der Harburger Straße. Wenn ihr mehr gesehen habt, schickt es uns gerne durch per WhatsApp unter der 0800 14 15 800.
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7: Der Montag nach dem ersten Wiesnwochenende wird eigentlich überhaupt richtig Dialekt geredet. Bei uns auf jeden Fall, gleich bei Dialekt Deluxe. Davor geht's in die 90er. If you believe in love tonight. Sascha, if you believe. Aktuellen Sound haben wir auch für euch. Rein geht's mit ganz großen Gefühlen. Brian Adams, Sting und Rod Stewart. All for love.

0: Love is the only thing, die Lost Frequencies im Musikmix seines Lebens. Über 15 Euro für die Maß Bier, 17 Euro für ein halbes Handy und der Kaiserschmarrn satte 27,50 Euro. Mensch, das sind Wahnsinnspreise auf der Wiesn. Unsere niederbayerischen Volksfeste, die sind auf jeden Fall besser. Und der Dialekt, der ist bei uns auch viel schöner.
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2: Hinterfotzig. Also das ist einmal ein Wort. Wenn das einer sagt, dass der andere hinterfotzig ist, dann musst du Obacht geben. Das bedeutet nämlich hinterrücks, hinterhältig, heimtückisch, giftig, oft mit scheinheiligem Lächeln on top. Er redet von Freundschaft und plant hintenrum schon deine Kündigung. Hinterfotzig ist, wenn der Apfel rot glänzt und der Wurm drinnen schon seine Wohnung gemacht hat.
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0: Durch den Abend mit Alle Farben und Elira Fading. 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

0: Halb 8, Zeit für die Nachrichten. In aller Früh durchsucht die Polizei mehrere Häuser und Wohnungen bei uns. Mehr dazu gleich in unserem News-Update. Wir schauen aufs Wetter. Wird eine frische Nacht, es geht runter auf um die 7 Grad. Morgen sehen wir immer mal wieder kurz die Sonne und es wird ein bisschen wärmer. Am Mittwoch dann Sonne von früh bis spät, ein richtig goldener Herbst zum kalendarischen Herbstanfang.
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2: Mit Adrian Heimerl.
1: Das hat Niederbayern heute bewegt.
2: Heute früh klopft es bei mehreren Personen in Landshut und im Landkreis Dingolfing-Landau an der Tür. Sie bekommen Besuch von der Polizei. Die Leute werden verdächtigt, kinderpornografisches Material zu besitzen. Lisa Gibis von der Polizei Niederbayern weiß mehr.
3: Bei den Durchsuchungen konnten mehrere Mobiltelefone sowie Laptops und Tablets sichergestellt werden. Diese werden nun im Rahmen der weiteren Ermittlungen ausgewertet. Festgenommen wurde bei dieser Durchsuchungsaktion niemand.
2: Die Ermittlungen der Kripo Landshut dauern an.
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4: Der 12. August 26 brennt sich tief in das Gedächtnis der Stadt ein. An diesem Tag stirbt Alt-Oberbürgermeister Josef Daimer. Bald können sich die Bürger von ihrem Dick verabschieden. Am Sonntag findet in der Landshuter Martinskirche ein öffentliches Requiem für Josef Daimer statt, mit den Reisigen und der Stadtkapelle. Davor ist im Rathaus Prunksaal ein Trauerakt, unter anderem mit Ministerpräsident Markus Söder. Zu dieser Veranstaltung dürfen aber nur geladene Gäste. Aus dem Landshuter Rathaus, Matthias Löw.
1: Landkreis Landshut, aktuell.
5: Zwei freiwillige Feuerwehren im Landkreis rüsten ihren Fuhrpark auf. Ergolding bekommt ein Tanklöschfahrzeug und ein Wechselladerfahrzeug. Ein weiteres Einsatzfahrzeug geht an die Freiwillige Feuerwehr Pifflers. Am 4. Oktober werden die Einsatzwagen in den Dienst gestellt. Dazu findet in Ergolding ein Fest statt, zu dem auch die Bevölkerung eingeladen ist. Aus Ergolding, Daria Felsner.
1: Landkreis Dingolfing-Landau, aktuell.
6: Ein sonniger Sonntag endet in Wallersdorf tragisch. Hier will eine Radfahrerin eine Straße überqueren und übersieht einen Linienbus. Der Fahrer geht voll in die Eisen, trotzdem rammt der Bus die 52-Jährige. Mit schwersten Kopfverletzungen wird sie in eine Klinik geflogen. Hier kämpfen die Ärzte um das Leben der Frau, leider vergeblich. Sie stirbt wenig später. Aus Wallersdorf, Tabea Mann.
1: Metropolregion München.
7: Zu Jahresbeginn erleben wir eine Verkehrsrevolution. Stadt und Landkreis Landshut treten dem MVV bei. Bald müssen die Pendler aber tiefer in die Tasche greifen. Zum 1. Januar steigen die Preise im Schnitt um rund 5%. Laut MVV sollen so vor allem die gestiegenen Betriebskosten ausgeglichen werden. Von den Preisänderungen sind aber nicht alle Tickets betroffen. Die Preise der Kurzstreckenfahrkarte, der Einzelfahrkarte für einzelne Zonen und die Kindertageskarte bleiben unverändert. Aus Landshut, Michaela Gröber.
2: Soweit unser News-Update. 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
8: Blitzer stehen in Ergolding in der Rottenburger Straße zwischen Reisbach und Dingolfing, Höhe Griesbach. Und einen dritten haben wir noch in der Runde in Pilsting in der Harburger Straße. Wenn ihr mehr gesehen habt, schickt's uns gerne durch per WhatsApp unter der 0800 14 15 800.
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Olympia 2036 direkt vor der Haustür. Das wäre schon der Wahnsinn, oder? München hat sich ja beworben und wir drücken weiterhin die Daumen. 1988 waren die Spiele in Seoul und bei der Eröffnungsfeier kommt dieser Song. Koreaner, Hand in.

0: Olympischer Sound, Koreana, Hand in Hand aus 1988. Gleich haben wir eine aktuelle Nummer für euch. Jennifer Lopez und David Guetta, Save Me Tonight, nach dem News Update. Jetzt noch der Wettercheck. Es kühlt runter in der Nacht auf um die 7 Grad. Morgen wechseln sich Sonne und Wolken ab. Am Mittwoch gibt's pünktlich zum kalendarischen Herbstanfang viel Sonne und bis zu 20 Grad.
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2: Ich bin Moritz Einzel. Nach den Wahlniederlagen der CDU in Berlin und vor allem in Mecklenburg-Vorpommern hat Kanzler Merz nochmal klargemacht, dass er seinen Reformkurs fortsetzen will. Um seine politische Zukunft gehe es parteiintern gerade nicht.

0: Es hat weder gestern Abend noch heute Vormittag von irgendjemandem irgendeine personelle Frage, geschweige denn eine Personaldebatte gegeben. Von niemandem.
1: Dass die CDU in Mecklenburg-Vorpommern aus dem Landtag geflogen ist, bezeichnete Merz als dramatisches, einmaliges Ergebnis. Der frühere Verkehrsminister Scheuer hat den Vorwurf der Falschaussage zur gescheiterten Pkw-Maut auch vor Gericht zurückgewiesen. Die Mautbetreiber sollen Scheuer angeboten haben, die Verträge erst nach einem Urteil des Europäischen Gerichtshofs zu unterzeichnen. Daran erinnere er sich nicht, unterstrich Scheuer zu Verfahrensbeginn in Berlin. Der Bund musste 243 Millionen Euro Schadenersatz zahlen. Umbau im bayerischen Kabinett. Justizminister Eisenreich hat ja seinen Rücktritt angekündigt. Neuer Justizminister soll der Münchner CSU-Abgeordnete Schmid werden. Das hat Ministerpräsident Söder laut Teilnehmern bei einer internen Sitzung der CSU-Fraktion in Klosterbanz angekündigt. Überraschend soll Europaminister Beiswenger seinen Posten verlieren. Dafür wird der Chef der Jungen Union Bayern, Manuel Knoll, Staatsminister für Jugend und Demokratie. Weniger Trump im US-Fernsehen. Mehrere große Sender in den Vereinigten Staaten schränken ihre Berichterstattung über den US-Präsidenten ein. Gemeinsam mit CNN erklärten ABC, CBS, NBC und auch Fox News vorerst nicht mehr über Trump-Auftritte zu berichten. Grund ist das Hausverbot, das Trump für Journalisten von CNN und zwei weiteren Medienunternehmen ausgesprochen hatte. Jürgen Klopp legt jetzt so richtig los. Der neue Fußball-Bundestrainer hat seine Spieler heute in Herzogenaurach empfangen. Dabei gibt's noch Veränderungen an den beiden Kadern, die Klopp nominiert hat. Karim Adeyemi vom FC Barcelona rückt ins Aufgebot für die ersten Spiele in den Niederlanden und gegen Griechenland. Lennart Karl vom FC Bayern wechselt ins zweite Aufgebot mit Partien gegen Serbien und in Griechenland. Der Grund ist Belastungssteuerung. Der Leipziger Brajan Gruda kann wegen einer Bauchmuskelzerrung nicht zum DFB. FB-Team reisen.
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3: Blitzer stehen in Ergolding in der Rottenburger Straße zwischen Reisbach und Dingolfing, Höhe Griesbach. Und einen dritten haben wir noch in der Runde in Pilsting in der Harburger Straße. Wenn ihr mehr gesehen habt, schickt uns gerne durch per WhatsApp unter der 0800 14 15 800.
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4: Ja, so langsam kommt der Herbst. Mittwoch ist ja schon kalendarischer Herbstanfang. Mit hoffentlich ein goldener Herbst. Für die letzten offiziellen Sommertage haben wir den Sommerhit 2026 für euch. Dazu Girlgroup Sound aus den 90ern. Schönen Abend euch.

0: Die 90er gehen einfach immer, die Spice Girls im Musikmix seines Lebens. Wannabe, 21. September heute. Vor 102 Jahren bekommt Italien seine erste Autostrada. Die Autobahn hat damals Mailand und Varese verbunden, war 48 Kilometer lang und ist von Italiens König Viktor Emanuel eröffnet worden. Spektakulärer Gefängnisausbruch vor 40 Jahren. Alfred Lecky, der berüchtigste Kriminelle der Nachkriegszeit, kann zum vierten Mal aus dem Gefängnis fliehen. Nicht umsonst hat er den Spitznamen Ausbrecherkönig. Vor 35 Jahren schaffen Status Quo ins Guinness Buch der Rekorde. Zu ihrem 25. Bühnenjubiläum spielen sie 1991 innerhalb von 12 Stunden in 4 verschiedenen Stadien in Großbritannien. Wow, Respekt! Geburtstagskinder heute. Grusel-Kultschriftsteller Stephen King wird 79, Schauspieler Bill Murray 76 und Rüpelmusiker Liam Gallagher von Oasis wird 54. Und wir bleiben rockig. Unser Tageshit kommt heute von den Dire Straits. Die sind vor 41 Jahren auf Platz 1 der Charts mit Money for Nothing.
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0: Schönen Feierabend euch. Unser Bier geht wirklich um die ganze Welt. Das und mehr gleich in unserem News-Update. Wir schauen aufs Wetter. Wird eine frische Nacht, es geht runter auf um die 7 Grad. Morgen sehen wir immer mal wieder kurz die Sonne und es wird ein bisschen wärmer. Am Mittwoch dann Sonne von früh bis spät. Ein richtig goldener Herbst zum kalendarischen Herbstanfang.
1: Es ist 8:30. 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
2: Mit Adrian Heimerl.
1: Das hat Niederbayern heute bewegt.
2: Egal ob Autoteile, Elektronik oder Glas. Das alles wird aus niederbayerischen Betrieben in die ganze Welt exportiert. Ein weiteres Exportgut ist auch das Bier. Wohin das überall geliefert wird, weiß Lothar Eberts, Hauptgeschäftsführer vom Bayerischen Brauerbund.
3: Also unser stärkstes Exportland ist seit vielen, vielen Jahren Italien. Bis zum Ausbruch des Russlandkrieges gegen die Ukraine war auch Russland ein ganz bedeutender Absatzmarkt. Wir setzen sehr viel Bier innerhalb der Europäischen Gemeinschaft ab. Etwa 2/3 unseres Exportvolumens und das dritte Drittel geht in Drittstaaten.
2: Auch deutschlandweit bleiben Bayerns Brauereien Spitzenreiter. Allein in Niederbayern gibt es 110 Brauereibetriebe.
1: Das Wichtigste aus den Regionen mit unseren Niederbayern-Reportern.
4: Stadt Landshut, aktuell.
5: Hier will es sich gestern ein Anwohner in der Watzmannstraße gemütlich machen. Der 52-Jährige zündet seinen Holzofen an. Aber der Abzug ist verstopft und der Rauch drückt in die Wohnung einen Stock tiefer. Mehrere Anwohner hier atmen den Rauch ein und müssen anschließend untersucht werden. Laut Rettungsdienst ist keiner ernsthaft verletzt. Aus Landshut, Johannes Stettner.
4: Stadt Dingolfing, aktuell.
6: Eine 17-Jährige ist hier am Wochenende vollkommen außer Kontrolle. Zuerst bedroht sie am Samstagabend einen Mann mit einer zerbrochenen Glasflasche. Als die Polizei eintrifft, schlägt die Beschuldigte auch noch auf eine Beamtin ein. Damit nicht genug. Die 17-Jährige tritt und spuckt auch noch während der Festnahme auf die Einsatzkräfte. Im Anschluss wird die Jugendliche in einer Fachklinik untergebracht. Gegen sie wird unter anderem wegen Bedrohung, Körperverletzung und Angriffs auf Polizeibeamte ermittelt. Aus Dingolfing, Alexander Kramer.
4: Neues aus der Region.
7: Geldanlage, Versicherung, nachhaltiger Konsum wird in der Schule nicht unterrichtet. An Bayerns Stützpunkten zur Verbraucherbildung können wir uns als Erwachsene weiterbilden. Vor 10 Jahren starten die ersten Einrichtungen ihren Betrieb. Heute feiern sie ihr Jubiläum, darunter die VHS Mainburg. Mittlerweile gibt's Stützpunkte zur Verbraucherbildung auch in Landshut und Regen. Aus der Niederbayern-Redaktion Leonie Hagen.
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8: Hier in Taufkirchen ist das Unternehmen nicht zu übersehen. Klar, es geht um den Möbelhersteller Himolla. Dem Traditionsunternehmen geht's aber nicht so richtig gut. Darum müssen 175 Mitarbeiter gehen. Himolla spricht von einem harten Einschnitt. Gleichzeitig betont die Firma, dass der Schritt Voraussetzung für die Sanierung ist. Grund für die Schieflage? Viele Verbraucher halten sich beim Kauf neuer Sofas und Sessel zurück. Aus Taufkirchen, Lisa Grubb-Winkler.
2: Soweit unser News-Update. 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
9: Blitzer stehen in Ergolding in der Rottenburger Straße zwischen Reisbach und Dingolfing, Höhe Griesbach. Und einen dritten haben wir noch in der Runde in Pilsting in der Harburger Straße. Wenn ihr mehr gesehen habt, schickt uns gerne durch per WhatsApp unter der 0800 14 15 800.
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0: Spannende Nummer für den Abend. Train Drops of Jupiter und wir schlüpfen gemütlich in unsere Hausschuhe. Ja, wo sind sie denn? Die Mieze hat sie wieder verschleppt. Irgendwo im Haus liegen die wieder. Mensch.
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0: Warum klauen Katzen so gerne unsere Schuhe und warum wälzen die sich dauernd drin? Das hat uns der Maxim aus Landau gefragt. Katzen und Schuhe, da kann uns Leonie Hagen aus der Redaktion sicher weiterhelfen.
2: Katzen riechen ja viel, viel intensiver als wir und da gibt es ja einen Haufen zu entdecken mit der Nase. An unseren Schuhen riechen sie die Natur von draußen und dadurch können sie nachvollziehen, wo wir denn so unterwegs waren. Und das finden die richtig, richtig spannend. Manchmal reiben sich die Katzen ja auch in unseren Schuhen. Das tun sie in erster Linie, um ihr Revier zu markieren.
0: Danke, Leonie aus der Redaktion. Die Lösung ist so einfach. Schuhschrank. Wenn die Kätzchen die Aufmerksamkeit wollen, dann sollen sie kuscheln kommen und nicht an den Schuhen rumknabbern. Dann gibt es eine Streicheleinheit und schon ist die Welt wieder in Ordnung. Wenn bei euch die Welt noch nicht so in Ordnung ist und euch noch eine Frage richtig unter den Nägeln brennt, dann schickt sie uns gerne durch per WhatsApp an die 0800 14 15 800.
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1: Da sind die Seemänner von seit Januar am Start. Die sind gerade auf Tour und nächstes Jahr wird 15 Jahre Bandjubiläum gefeiert mit ganz vielen Konzerten. Hier sind Santiano mit Könnt ihr mich hören?

0: Santiano, könnt ihr mich hören? Ja, wir hören euch, Jungs. Ihr wart unsere Zugabe am Ende der Stunde und gleich geht's zurück in die 80er. Kim Wild, you keep me hanging on. Nach dem News-Update mit allen Neuigkeiten aus Bayern, Deutschland und der Welt. Jetzt noch der Wettercheck. Es kühlt runter in der Nacht auf um die 7 Grad. Morgen wechseln sich Sonne und Wolken ab. Am Mittwoch gibt's pünktlich zum kalendarischen Herbstanfang viel Sonne und bis zu 20 Grad.
1: Es ist 9 Uhr. 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
2: Ich bin Moritz Einzel. Bundeskanzler Merz will ein Gesetz gegen Enteignungen vorantreiben. Nach dem Wahlsieg der Linken in Berlin hat Merz gesagt, die Bundesregierung werde ein entsprechendes Verbot vorlegen.
3: Es geht vor allem darum, an die internationalen Investoren eine klare Botschaft zu senden, die da lautet, es gibt in Deutschland keine Enteignungen von privatem Eigentum. Das ist gerade für den Investitionsstandort Deutschland von größter Relevanz und deswegen machen wir dieses Gesetz.
2: Die Linke hatte im Wahlkampf in Berlin versprochen, sich für Enteignungen der Wohnungskonzerne stark zu machen. Die SPD in Mecklenburg-Vorpommern will mit Linken und Grünen über ein gemeinsames Regierungsbündnis sprechen. Der Vorstand der Sozialdemokraten hat sich einstimmig hinter einen entsprechenden Vorschlag von Ministerpräsidentin Schwesig gestellt. Bisher regieren SPD und Linke in einer Zweierkoalition. Die SPD war gestern bei der Landtagswahl knapp hinter der AfD gelandet. Mit

0: Der AfD will aber niemand koalieren. Bayerns Ministerpräsident Söder baut sein Kabinett um. Der Münchner CSU-Landtagsabgeordnete Josef Schmid wird Nachfolger von Georg Eisenreich als Justizminister. Der Chef der Jungen Union in Bayern, Manuel Knoll, wird Staatsminister für Jugend und Demokratie. Söder will damit ein Zeichen für die jungen Leute setzen. Europaminister Erik Beiswenger wiederum verliert seinen Posten. Deutschlands Obstbauern haben eine der besten Kirschernten der vergangenen Jahre eingefahren. Insgesamt sind es rund 48.500 Tonnen Süß- und Sauerkirschen, 8% mehr als im langjährigen Durchschnitt. Das milde Frühjahr und nur wenige Frostschäden haben das möglich gemacht. München geht mit Kiel in den Endspurt der nationalen Bewerbungsphase für die Olympischen Spiele. Die beiden Städte haben mitgeteilt, dass sie zusammenarbeiten. Sollte München also den Zuschlag für Olympia bekommen, finden in Kiel die Segelwettbewerbe statt. Am Samstag entscheidet sich, wer als deutscher Kandidat für die Spiele 2036, 40 oder 44 ins Rennen geht. Neben München bewerben sich Köln-Rhein-Ruhr und Berlin.
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0: Eine Meldung von der A8 Salzburg Richtung München zwischen Fraßdorf und Rosenheim. 8 Kilometer Stau, 33 Minuten dauert es länger. Und die A94 München-Passau ist in beiden Richtungen zwischen Malching und Kirchheim gesperrt wegen eines Schwertransports.
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1: Auf gut Niederbayerisch. Jetzt hören wir rein in My Regards von der Macy Peters. Ich übersetze erstmal für euch. Er gehört mir, weil er hat mich vom Markt genommen und ich hab ihn zum Mond gebracht. Ihr dürft's schauen, aber nicht anlangen. Sei Hand in meiner, seine Initialen an meiner Kitten. Die einzige Luft, die er atmet, ist mein Parfüm. Dann hoffe ich sehr, dass sich die zwei auch riechen können, wenn sie einmal 3 Tage auf dem Festival waren, so ganz ohne Duschen. Weil ob man sich wirklich riechen kann, merkt man erst, wenn man mal zusammen Sport gemacht oder eine Wohnung renoviert hat. Na, dann wünsche ich euch allen jetzt einen guten Riecher und viel Spaß mit der Macy Peters.

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1: Ja, bis auf 8 Grad geht's runter heute Nacht. Im Bayerischen Wald sogar noch ein Stück kühler. Ein paar Wolken sind's, bleibt aber trocken. Morgen am Dienstag, dann ähnlich wie heute, Sonne, Wolken im Mix mit Wind bei höchstens 18 Grad.
0: Es ist 9:30. 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
2: Ich bin Moritz Einzel. Bundeskanzler Merz will ein Gesetz gegen Enteignungen vorantreiben. Nach dem Wahlsieg der Linken in Berlin hat Merz gesagt, die Bundesregierung werde ein entsprechendes Verbot vorlegen.
3: Es geht vor allem darum, an die internationalen Investoren eine klare Botschaft zu senden, die da lautet, es gibt in Deutschland keine Enteignungen von privatem Eigentum. Das ist gerade für den Investitionsstandort Deutschland von größter Relevanz und deswegen machen wir dieses Gesetz.
2: Die Linke hatte im Wahlkampf in Berlin versprochen, sich für Enteignungen der Wohnungskonzerne stark zu machen. Die SPD in Mecklenburg-Vorpommern will mit Linken und Grünen über ein gemeinsames Regierungsbündnis sprechen. Der Vorstand der Sozialdemokraten hat sich einstimmig hinter einen entsprechenden Vorschlag von Ministerpräsidentin Schwesig gestellt. Bisher regieren SPD und Linke in einer Zweierkoalition. Die SPD war gestern bei der Landtagswahl knapp hinter der AfD gelandet. Mit der AfD will aber niemand koalieren. Das waren die Nachrichten um 9:30.
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2: Eine Meldung von der A8 Salzburg Richtung München zwischen Fraßdorf und Rosenheim. 8 Kilometer Stau, 33 Minuten dauert es länger. Und die A94 München-Passau ist in beiden Richtungen zwischen Malching und Kirchham gesperrt wegen eines Schwertransports.
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1: Also zwischen 9 und 3 Grad heute Nacht. Morgen geht es dann wieder auf die 19 hoch. Viele Wolken, gelegentlich spitzt aber auch mal die Sonne durch. Mittwoch dann nach dem Nebel am Morgen auch.
0: Es ist 10 Uhr. 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
2: Ich bin Joshua Heise. Die CDU leckt nach den Wahlpleiten in Berlin und vor allem in Mecklenburg-Vorpommern ihre Wunden. Kanzler Merz hat heute festgestellt, dass die Christdemokraten nur noch in Teilen eine Volkspartei seien.
3: Wir werden über die Arbeit und die Struktur der Partei sprechen, über unser Programm und über das Profil der CDU. Wir haben, um es offen zu sagen, auf zu viele Fragen keine zufriedenstellenden Antworten mehr. Und das werden wir und das müssen wir ändern.
2: Den Reformkurs der Bundesregierung will Merz fortsetzen. Dazu kündigte er an, etwas gegen die Einschränkungen für Kassenpatienten zu tun. Weniger Trump im US-Fernsehen. Mehrere große Sender in den Vereinigten Staaten schränken ihre Berichterstattung über den US-Präsidenten ein. Gemeinsam mit CNN erklärten ABC, CBS, NBC und auch Fox News vorerst nicht mehr über Trump-Auftritte zu berichten. Grund ist das Hausverbot, das Trump für Journalisten von CNN und zwei weiteren Medienunternehmen ausgesprochen hatte. Der frühere Verkehrsminister Scheuer von der CSU hat den Vorwurf der Falschaussage zur gescheiterten Pkw-Maut auch vor Gericht zurückgewiesen. Die Mautbetreiber sollen Scheuer angeboten haben, die Verträge erst nach einem Urteil des Europäischen Gerichtshofs zu unterzeichnen. Daran erinnere er sich nicht, unterstrich Scheuer zu verfassen.

0: Verfahrensbeginn in Berlin. Der Bund musste 243 Millionen Euro Schadenersatz zahlen. Ein TikTok-Livestream vom Oktoberfest hat zur vorübergehenden Festnahme eines 22-Jährigen geführt. Ein Zuschauer hatte darin eine mögliche Drohung erkannt und die Polizei alarmiert. Die Beamten fanden jedoch keine ernsthafte Gefahr und ließen den Mann wieder frei. Gegen ihn wird trotzdem ermittelt. Livestreams von der Münchner Theresienwiese sind während der Wiesen verboten. Der Schweizer Fußballprofi Granit Xhaka wird von seinem Umgang mit der Corona-Zeit eingeholt. Der frühere Spieler von Bayer Leverkusen, der heute in Sunderland unter Vertrag steht, hat zugegeben, dass er sich damals ein gefälschtes Impfzertifikat geholt hat. Das sei ein Fehler gewesen. Gegen Xhaka ermittelt jetzt die Staatsanwaltschaft Luzern. Die ersten Spiele der Schweizer Nationalmannschaft in der Nations League finden ohne ihren Kapitän statt.
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0: A94 München Richtung Passau zwischen Malching und Kirchham. 2 Kilometer Stau, hier dauert es ungefähr 12 Minuten länger. Allen unterwegs eine gute und vor allem sichere Fahrt.
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1: Ready for landing. 2011. Christina Perry landet mit A Thousand Years einen Riesenhit. Der Song gehört zum Soundtrack des Twilight-Blockbusters Bis zum Ende der Nacht. In dem Lied geht es um die Liebesbeziehung zwischen den Vampiren Bella und Edward. Der Song hat über 7 Millionen Klicks bei YouTube. Hier kommen große Gefühle. Hier ist Christina Perry mit A Thousand Years.

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1: Ja, bis auf 8 Grad geht's runter heute Nacht. Im Bayerischen Wald sogar noch ein Stück kühler. Ein paar Wolken sind's, bleibt aber trocken. Morgen am Dienstag, dann ähnlich wie heute, Sonne, Wolken im Mix mit Wind bei höchstens 18 Grad.
0: Es ist 10:30. 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
2: Ich bin Joshua Heise. Die CDU leckt nach den Wahlpleiten in Berlin und vor allem in Mecklenburg-Vorpommern ihre Wunden. Kanzler Merz hat heute festgestellt, dass die Christdemokraten nur noch in Teilen eine Volkspartei seien.
3: Wir werden über die Arbeit und die Struktur der Partei sprechen, über unser Programm und über das Profil der CDU. Wir haben, um es offen zu sagen, auf zu viele Fragen keine zufriedenstellenden Antworten mehr. Und das werden wir und das müssen wir ändern.
2: Den Reformkurs der Bundesregierung will Merz fortsetzen. Dazu kündigte er an, etwas gegen die Einschränkungen für Kassenpatienten zu tun. Weniger Trump im US-Fernsehen. Mehrere große Sender in den Vereinigten Staaten schränken ihre Berichterstattung über den US-Präsidenten ein. Gemeinsam mit CNN erklärten ABC, CBS, NBC und auch Fox News vorerst nicht mehr über Trump-Auftritte zu berichten. Grund ist das Hausverbot, das Trump für Journalisten von CNN und 2 weiteren Medienunternehmen ausgesprochen hatte. Das waren die Nachrichten um 10:30.
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2: A94 München Richtung Passau zwischen Malching und Kirchham. 2 Kilometer Stau, hier dauert es ungefähr 12 Minuten länger. Allen unterwegs eine gute und vor allem sichere Fahrt.
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0: 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Bangles mit Walk Like an Egyptian.

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1: Also zwischen 9 und 3 Grad heute Nacht. Morgen geht es dann wieder auf die 19 hoch. Viele Wolken, gelegentlich spitzt aber auch mal die Sonne durch. Mittwoch dann nach dem Nebel am Morgen auch.
0: Es ist 11 Uhr. 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
2: Ich bin Joshua Heise. In der Debatte um eine eventuelle Nachfolge von Kanzler Merz fällt immer wieder ein Name, Hendrik Wüst. Doch wie der Ministerpräsident von Nordrhein-Westfalen der Rheinischen Post gesagt hat, will er so lange wie es geht in seinem jetzigen Amt bleiben. Personaldebatten seien nicht zielführend, so der CDU-Politiker. Trotzdem sehe er für die schlechten Wahlergebnisse in Berlin und Mecklenburg-Vorpommern auch eine Verantwortung beim Bundeskanzler. Die CDU Mecklenburg-Vorpommern zieht aus dem Wahldesaster Konsequenzen. Landeschef Daniel Peters gibt seinen Posten ab, kommissarisch übernimmt Philipp Amthor die Geschäfte. Die CDU war am Sonntag mit 4,9% zum ersten Mal in ihrer Geschichte aus einem Landtag geflogen. Unterdessen hat die SPD von Ministerpräsidentin Schwesig Gespräche mit Linken und Grünen angekündigt, denn mit dem Wahlsieger AfD will niemand koalieren. Als Reaktion auf den Ausschluss des renommierten TV-Senders CNN aus dem Weißen Haus schränken andere große US-Sender die engmaschige tägliche Begleitung des Präsidenten auf seinen Terminen ein. Auch der sonst eher Trump-treue Sender Fox News ist dabei. Tina Eck berichtet.
3: Die verbannten Medien klagen gegen den Rauswurf. Sie sehen das Recht der Öffentlichkeit auf unabhängigen Journalismus unmittelbar bedroht. Die Regierung habe nicht zu entscheiden, worüber die Presse berichtet. Die anderen großen Networks sind solidarisch und verweigern die Begleitung Trumps im sogenannten Pressepool, mit dem die Medien Infos und Material zusammenlegen. Trump reist also ohne Begleitung zur UN-Generaldebatte nach New York.
2: Totalausfall an den Flughäfen der Ostküste der USA. Wie die US-Luftfahrtbehörde mitgeteilt hat, musste der Flugverkehr wegen einer technischen Störung kurzzeitig komplett gestoppt werden. Am Flughafen Philadelphia war bei Bauarbeiten ein Glasfaserkabel durchtrennt worden. Betroffen waren auch die Flughäfen in New York, New Jersey und Boston. Hunderte Flüge wurden gestrichen oder konnten nur verspätet starten. Bayern will die Lehrerausbildung reformieren. Ein Masterplan von Kultus- und Wissenschaftsministerium sieht vor, dass Studium und späterer Beruf enger verzahnt werden. Das Lehramtsstudium soll also praxisbezogener werden, unter anderem mit einem neuen intensiven Praxis.

0: die psychische Gesundheit von Lehrkräften soll stärker in den Fokus rücken. Die reformierten Studiengänge sollen zum Wintersemester 2029/2030 starten.
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0: A99 Westumfahrung München Richtung Lindau zwischen dem Dreieck München-Feldmoching und dem Dreieck München-Allach. 2 Kilometer Stau, hier dauert es ungefähr eine Viertelstunde länger. Allen unterwegs eine gute und vor allem sichere Fahrt.
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1: Ja, bis auf 8 Grad geht es runter heute Nacht. Im Bayerischen Wald sogar noch ein Stück kühler. Ein paar Wolken sind es, bleibt aber trocken. Morgen am Dienstag, dann ähnlich wie heute, Sonne, Wolken im Mix mit Wind bei höchstens 18 Grad.
0: Es ist 11:30. 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
2: Ich bin Joshua Heise. In der Debatte um eine eventuelle Nachfolge von Kanzler Merz fällt immer wieder ein Name, Hendrik Wüst. Doch wie der Ministerpräsident von Nordrhein-Westfalen der Rheinischen Post gesagt hat, will er so lange wie es geht in seinem jetzigen Amt bleiben. Personaldebatten seien nicht zielführend, so der CDU-Politiker. Trotzdem sehe er für die schlechten Wahlergebnisse in Berlin und Mecklenburg-Vorpommern auch eine Verantwortung beim Bundeskanzler. Die CDU Mecklenburg-Vorpommern zieht aus dem Wahldesaster Konsequenzen. Landeschef Daniel Peters gibt seinen Posten ab, kommissarisch übernimmt Philipp Amthor die Geschäfte. Die CDU war am Sonntag mit 4,9% zum ersten Mal in ihrer Geschichte aus einem Landtag geflogen. Unterdessen hat die SPD von Ministerpräsidentin Schwesig Gespräche mit Linken und Grünen angekündigt, denn mit dem Wahlsieger AfD will niemand koalieren. Das waren die Nachrichten um 11:30.
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2: A99 Westumfahrung München Richtung Lindau zwischen dem Dreieck München-Feldmoching und dem Dreieck München-Allach. 2 Kilometer Stau, hier dauert es ungefähr eine Viertelstunde länger. Allen unterwegs eine gute und vor allem sichere Fahrt.
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1: Also zwischen 9 und 3 Grad heute Nacht. Morgen geht's dann wieder auf die 19 hoch. Viele Wolken, gelegentlich spitzt aber auch mal die Sonne durch. Mittwoch dann nach dem Nebel am Morgen auch.
0: Es ist 12 Uhr. 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
2: Ich bin Joshua Heise. Ex-Bundesarbeitsminister Heil hat Mecklenburg-Vorpommerns Ministerpräsidentin Schwesig als Vorbild für die SPD gelobt. Schwesig habe es geschafft, dass die AfD bei der Wahl nicht durchmarschiert sei, sagte Heil in der ARD. Weiter signalisierte er die Bereitschaft, ein Führungsamt in der Partei zu übernehmen. Wegen schlechter Umfragewerte gibt es aus der SPD-Basis Forderungen, die Parteichefs Baas und Klingbeil abzulösen. Trotz des historischen Wahldebakels der CDU setzt Parteichef und Kanzler Merz weiter auf den geplanten Reformkurs. Er hat auch ausgeschlossen, dass es in der CDU-Spitze eine Diskussion über seine politische Zukunft gegeben habe. David Riemer berichtet.
3: Merz steht nach den Wahlklatschen in Mecklenburg-Vorpommern, Berlin und vor 2 Wochen in Sachsen-Anhalt massiv unter Druck. Er selbst denkt nicht an Rücktritt, im Gegenteil, er will Regierungs- und CDU-Parteichef bleiben. Gut möglich, dass ihm die Union eine letzte Chance gibt, verlorenes Vertrauen zurückzugewinnen und die nötigen Reformen anzuschieben. Scheitert das Projekt, dürfte sein politisches Ende kaum noch zu verhindern sein.
2: Auf dem Münchner Oktoberfest ist es am Abend zu einem Unfall an einem Fahrgeschäft gekommen. Wie die Polizei erklärte, wurde ein Security-Mitarbeiter beim Freefall Tower Hangover eingequetscht und musste reanimiert werden. Er ist jetzt im Krankenhaus. Der Mann habe sich demnach in einem Bereich aufgehalten, in dem er sich nicht hätte aufhalten dürfen. Weil die Beziehungen zu Kanada derzeit auf Eis liegen, will US-Präsident Trump den für die Landwirtschaft wichtigen Kalidünger künftig aus Belarus beziehen. Das hat der Republikaner auf seinem Sprachrohr mitgeteilt. Bislang war das nördliche Nachbarland der mit Abstand größte Lieferant des Düngers. Nähere Angaben zu dem Deal mit Belarus machte Trump zunächst nicht. Im großen Führungsmachtkampf beim Fußball-Weltverband zeigt sich FIFA-Chef Infantino erstmals gesprächsbereit für Reformen. In einem Brief an die Präsidenten der 211 Mitgliedsverbände kündigte der Schweizer eine unabhängige Überprüfung der FIFA-Governance sowie Gespräche über eine Stärkung der Entscheidungsprozesse an. Seine erneute Kandidatur als Präsident will er aber nicht zurückziehen.
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2: Im Moment liegen uns keine Meldungen vor. Allen unterwegs eine gute und vor allem sichere Fahrt.
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1: Frisch geht's rein in diesen Dienstag. Höchstens 19 Grad hat das Thermometer heute noch mit im Petto. Wolken, Sonne, ein bisschen Wind mit dabei. Wenn dann der Nebel weg ist, auch morgen.
0: Es ist 12:30. 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
2: Ich bin Joshua Heise. Ex-Bundesarbeitsminister Heil hat Mecklenburg-Vorpommerns Ministerpräsidentin Schwesig als Vorbild für die SPD gelobt. Schwesig habe es geschafft, dass die AfD bei der Wahl nicht durchmarschiert sei, sagte Heil in der ARD. Weiter signalisierte er die Bereitschaft, ein Führungsamt in der Partei zu übernehmen. Wegen schlechter Umfragewerte gibt es aus der SPD-Basis Forderungen, die Parteichefs Baas und Klingbeil abzulösen. Trotz des historischen Wahldebakels der CDU setzt Parteichef und Kanzler Merz weiter auf den geplanten Reformkurs. Er hat auch ausgeschlossen, dass es in der CDU-Spitze eine Diskussion über seine politische Zukunft gegeben habe. David Riemer berichtet.
3: Merz steht nach den Wahlklatschen in Mecklenburg-Vorpommern, Berlin und vor 2 Wochen in Sachsen-Anhalt massiv unter Druck. Er selbst denkt nicht an Rücktritt, im Gegenteil, er will Regierungs- und CDU-Parteichef bleiben. Gut möglich, dass ihm die Union eine letzte Chance gibt, verlorenes Vertrauen zurückzugewinnen und die nötigen Reformen anzuschieben. Scheitert das Projekt, dürfte sein politisches Ende kaum noch zu verhindern sein.
2: Das waren die Nachrichten um 12:30.
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2: Im Moment liegen uns keine Meldungen vor. Allen unterwegs eine gute und vor allem sichere Fahrt.
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1: Ja, es wird langsam frisch, ne? Einstellig geht's rein in diesen Tag. Auf 14 bis 19 Grad klettern die Temperaturen aber noch. Windig ist mit Sonne und Wolken immer mal im Wechsel heute im Laufe des Tages. Ja, und genauso schaut's dann auch morgen aus.
0: Es ist 1 Uhr. 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
2: Ich bin Joshua Heise. In den Krankenhäusern soll künftig weniger Zeit für Formulare und mehr für die Patienten bleiben. Gesundheitsminister Linnemann fordert dafür weniger Bürokratie, mehr Digitalisierung und mehr Vertrauen in das Personal. Die Krankenhausgesellschaft unterstützt den Vorstoß. Viele Vorgaben würden vor allem zusätzlichen Papierkram verursachen, ohne die Versorgung zu verbessern. Bundeskanzler Merz will ein Gesetz gegen Vergesellschaftung vorantreiben. Nach dem Wahlsieg der Linken in Berlin sagte Merz, die Bundesregierung werde ein entsprechendes Verbot vorlegen.
3: Es geht vor allem darum, an die internationalen Investoren eine klare Botschaft zu senden, die da lautet, es gibt in Deutschland keine Enteignungen von privatem Eigentum. Das ist gerade für den Investitionsstandort Deutschland von größter Relevanz und deswegen machen wir dieses Gesetz.
2: Die Linke hatte im Wahlkampf in Berlin versprochen, sich für Vergesellschaftungen der Wohnungskonzerne stark zu machen. Gutverdiener müssen sich im kommenden Jahr auf höhere Sozialabgaben einstellen. Die Beitragsgrenze soll bei der Krankenversicherung auf knapp 6.400 Euro und bei der Rentenversicherung auf 8.850 Euro im Monat steigen. Für Spitzenverdiener könnte das bis zu 100 Euro Mehrbelastung monatlich bedeuten. Bundesregierung und Bundesrat müssen den neuen Grenzen noch zustimmen. In Deutschland war dieses Jahr offenbar gut Kirschen essen. Die Obstbauern haben eine der besten Kirschenernten der letzten Jahre eingefahren. Insgesamt rund 48.500 Tonnen Süß- und Sauerkirschen. Das sind 8% mehr als im langjährigen Durchschnitt. Grund waren demnach das milde Frühjahr und nur wenige Frostschäden. München geht mit Kiel in den Endspurt der nationalen Bewerbungsphase für die Olympischen Spiele. Sollte München den Zuschlag für Olympia bekommen, finden in Kiel die Segelwettbewerbe statt, hieß es in einer Mitteilung. Am Samstag entscheidet sich, wer als deutscher Kandidat für die Spiele 2036, 40 oder 44 ins Rennen geht. Neben München bewerben sich die Region Rhein-Ruhr und Berlin.
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2: Im Moment liegen uns keine Meldungen vor. Allen unterwegs eine gute und vor allem sichere Fahrt.
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1: Frisch geht's rein in diesen Dienstag. Höchstens 19 Grad hat das Thermometer heute noch mit im Petto. Wolken, Sonne, ein bisschen Wind mit dabei. Wenn dann der Nebel weg ist, auch morgen.
0: Es ist 2:30. 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
2: Ich bin Joshua Heise. In den Krankenhäusern soll künftig weniger Zeit für Formulare und mehr für die Patienten bleiben. Gesundheitsminister Linnemann fordert dafür weniger Bürokratie, mehr Digitalisierung und mehr Vertrauen in das Personal. Die Krankenhausgesellschaft unterstützt den Vorstoß. Viele Vorgaben würden vor allem zusätzlichen Papierkram verursachen, ohne die Versorgung zu verbessern. Bundeskanzler Merz will ein Gesetz gegen Vergesellschaftung vorantreiben. Nach dem Wahlsieg der Linken in Berlin sagte Merz, die Bundesregierung werde ein entsprechendes Verbot vorlegen.
3: Es geht vor allem darum, an die internationalen Investoren eine klare Botschaft zu senden, die da lautet, es gibt in Deutschland keine Enteignungen von privatem Eigentum. Das ist gerade für den Investitionsstandort Deutschland von größter Relevanz und deswegen machen wir dieses Gesetz.
2: Die Linke hatte im Wahlkampf in Berlin versprochen, sich für Vergesellschaftungen der Wohnungskonzerne stark zu machen. Das waren die Nachrichten um 13:30.
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2: Im Moment liegen uns keine Meldungen vor. Allen unterwegs eine gute und vor allem sichere Fahrt.
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1: Ja, es wird langsam frisch, ne? Einstellig geht's rein in diesen Tag. Auf 14 bis 19 Grad klettern die Temperaturen aber noch. Windig ist mit Sonne und Wolken immer mal im Wechsel heute im Lauf des Tages. Ja, und genauso schaut's dann auch morgen aus.
0: Es ist 2 Uhr. 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
2: Ich bin Joshua Heise. Die Bundesregierung hat einen neuen Tankrabatt auf den Weg gebracht. Vom 1. Oktober bis zum Jahresende soll demnach die Energiesteuer auf Diesel und Benzin um 14 Cent pro Liter gesenkt werden. Mit der Mehrwertsteuer eingerechnet sollte tanken also bis zu 17 Cent günstiger sein. Ähnlich wie beim ersten Tankrabatt, den die Regierung wegen des Iran-Kriegs von Mai bis Juni eingeführt hatte. Die CDU Mecklenburg-Vorpommern zieht aus dem Wahldesaster Konsequenzen. Landeschef Daniel Peters gibt seinen Posten ab, kommissarisch übernimmt Philipp Amthor die Geschäfte. Die CDU war am Sonntag mit 4,9% zum ersten Mal in ihrer Geschichte aus einem Landtag geflogen. Unterdessen hat die SPD von Ministerpräsidentin Schwesig Gespräche mit Linken und Grünen angekündigt, denn mit dem Wahlsieger AfD will niemand koalieren. Trotz des historischen Wahldebakels der CDU setzt Parteichef und Kanzler Merz weiter auf den geplanten Reformkurs. Er hat auch ausgeschlossen, dass es in der CDU-Spitze eine Diskussion über seine politische Zukunft gegeben habe. David Riemer berichtet.
3: Merz steht nach den Wahlklatschen in Mecklenburg-Vorpommern, Berlin und vor 2 Wochen in Sachsen-Anhalt massiv unter Druck. Er selbst denkt nicht an Rücktritt, im Gegenteil, er will Regierungs- und CDU-Parteichef bleiben. Gut möglich, dass ihm die Union eine letzte Chance gibt, verlorenes Vertrauen zurückzugewinnen und die nötigen Reformen anzuschieben. Scheitert das Projekt, dürfte sein politisches Ende kaum noch zu verhindern sein.
2: Totalausfall an den Flughäfen der Ostküste der USA. Wie die US-Luftfahrtbehörde mitgeteilt hat, musste der Flugverkehr wegen einer technischen Störung kurzzeitig komplett gestoppt werden. In New Jersey war bei Bauarbeiten ein Glasfaserkabel durchtrennt worden. Betroffen waren auch die Flughäfen in New York, Philadelphia und Boston. Hunderte Flüge wurden gestrichen oder konnten nur verspätet starten. Auf der Bahnstrecke zwischen München und Passau gibt es für Pendler erste Erleichterungen. Der Regionalexpress fährt wieder stündlich zwischen München und Plattling. Auch die Regionalbahn nach Landshut ist wieder regulär unterwegs. Zwischen Plattling und Passau bleiben allerdings bis Mitte Dezember Ersatzbusse im Einsatz. Die umfangreiche Sanierung der Strecke verläuft laut Bahn planmäßig.
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2: Im Moment liegen uns keine Meldungen vor. Allen unterwegs eine gute und vor allem sichere Fahrt.
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